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0: Monats-Challenge-Alarm.
1: Was ist das für ein Scheiß?
2: Ja, so extra für dich gemacht.
3: Ja, willkommen. Ja. Zurück erstens.
2: Hallo.
1: Und ja, morgen. Was? Schatz, so 55 Monats-Challenges lang. Was? Habe ich sowas nicht gemacht?
3: Ja, und jetzt haben wir uns gedacht, jetzt ist es Zeit.
2: Aber das ist jetzt auch nicht unsere Schuld, dass du das nicht gemacht hast.
1: Ja, weil das ist einfach noch einmal mehr gemein. Mm. Und so bin ich halt nicht. Deswegen sagst du mir, sagen Dimpel und so euch, nix.
3: Ja, okay, das nehme ich. Ja, das ist okay. Akzeptiere ich. Das aber ist gut, oder? Finde ich gut.
1: Es ist nett, ja.
2: Können wir es nochmal?
3: Ja, ich würde es auch gerne.
2: Noch einmal nachkommen.
3: Das ist, kann man jederzeit können wir das abspielen, ja.
0: Aha, Monats-Challenge-Alarm. Hm.
2: Wer macht die eigentlich morgen?
3: Oh!
2: Morgen ist das,
3: schön,
2: oder?
3: Dass wir drüber reden. Ah, ja, morgen ist Freitag.
2: Ja.
3: Ma.
2: Ma, schön.
3: Er sitzt im Studio.
2: Ja, ich bin's nicht.
3: Du bist's nicht. Ich bin kein Er. Ja. So mit.
2: Bleibt ein Mensch
1: über. Schön.
3: Wie geht's dir, Timpel, eigentlich?
1: Langsam nervt's.
3: Ach so?
1: Ja. Aber nur langsam.
2: Wir kennen das Gefühl.
3: Ja.
1: Ja. Das stimmt.
3: Vor allem, nachdem jetzt viele schon auch wissen, was dir morgen blühen wird, nur du nicht natürlich.
1: Ich weiß es nicht.
3: Wir werden es um kurz nach neun heute auch noch einmal sagen, an alle, die es gestern nicht gehört haben. Kurz nach neun werden wir es noch einmal verkünden, was du morgen machen, ich sage mal, darfst.
2: Ja.
1: Ja.
2: Und morgen ab 7 geht's dann los.
3: Ja, das noch dazu. Also du musst bitte morgen herkommen.
1: Ja, das war der Plan.
2: Bitte.
1: Das war grundsätzlich der Plan. Ja. Na gut. Ansonsten wünsche ich allen außer mir einen schönen Donnerstag morgen. Wobei, heute geht's eigentlich noch.
2: Ich wünsche dir auch einen schönen Donnerstag.
3: Ja, schon.
2: Ich wünsche dir auch einen schönen Freitag morgen.
3: Ja, doch, der wird schön. Bestimmt. Du wirst dich damit abfinden und dann wirst du es vielleicht auch lustig finden.
1: Schauen wir. Jetzt auf jeden Fall mal ist Donnerstag. Es ist der 1. Oktober.
2: Jawohl.
1: Es ist übrigens Tag des Kaffees, Welttag des Kaffees. Wird heute auch noch ein Thema werden. Da gibt es noch Spielkilometer, was zu gewinnen. Aber grundsätzlich einfach ist es ein guter Tag, Tag des Kaffees. Oder wie die meisten von uns sagen, Tag.
2: So ist es. Absolut.
1: Airborne. Here she comes. Hier ist 88.6. Schönen guten Morgen.

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1: 10 Grad sind es aktuell in Wernstein am Inn in Oberösterreich, 13 in Pfaffstätten in Niederösterreich und 14 in Bad Sauerbrunn im Burgenland. Und es wird heute nochmal ein Tag wie die letzten schon, nämlich sonnig bis zu 27 Grad, auch heute wieder möglich. Im Südwesten ist es vielleicht ein bisschen länger neblig, der Nebel aber jetzt eh auch schon Teil unseres Lebens in der Früh vor allem. Und im Westen dann später auch dichtere Wolken.
2: Das ist, wenn man rausschaut und einfach nur Tristesse und eine Düsternis und eine Unklarheit sieht im Leben. Das ist jetzt unser Leben.
1: Ja.
2: Das ist schön, oder?
1: Und Herbst halt. Aber wir wissen, dann ändern können wir es nicht.
3: Es kommt die Sonne.
1: Und die Sonne kommt später auf. Ja. Das ist immer so.
2: Nach dem Nebel kommt immer die Sonne. Geht die Sonne auf.
3: Nix? Ich kenne es nicht, aber ich finde es immer schön, wenn du es sagst.
1: Ich finde es auch schön.
2: Ja. Jesus Christus. Sehr gut, müssen wir jetzt spielen, auch noch, weil sie es nicht kennen. Mein Gott.
1: Na gut. Soll ich singen weiter mal? Wie geht's weiter?
2: Und jeden Tag beginnt ein neues Gehör. Was ist mit euch? Ah, okay. Ich wollte nur kurz eigentlich einen Witz machen, weil das ist jetzt, das ist irgendwie so gesagt, so, also für mich kann man geben, das ist jetzt unser Leben, das jeden Tag in der Nebel ist.
1: Ja, und es gut, ist dein ist Leben, eskaliert. Dass wir den Song nicht kennen.
2: Ja, wir werden das regeln. 5.51 die Nachricht mit Martina Steinmann.
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5: Mit dem heutigen 1. Oktober ist einiges neu in Österreich. Zum einen gilt ab heute etwa wieder eine neue Spritpreisbremse, vorerst für Oktober und November. Benzin und Diesel sollen um rund 12 Cent pro Liter billiger werden. Ebenfalls ab heute gelten strengere Regeln für Elektromopeds. Sie gelten jetzt als Kleinkrafträder, nicht mehr als Fahrräder, brauchen somit Kennzeichen und Versicherung und dürfen somit auch nicht mehr auf den Fahrradwegen unterwegs sein. Eine Maschine von Fly Dubai ist gestern nur knapp einem Anschlag entgangen. Wie berichtet, wollte der Co-Pilot das Flugzeug mit fast 180 Menschen an Bord auf dem Weg nach Tel Aviv abstürzen lassen. Das hat Israels Premier Netanyahu in einer Videobotschaft auch bestätigt. Der Angreifer hat den Piloten niedergestochen, ein Passagier und ein Crewmitglied und ein weiterer Pilot an Bord haben den Mann überwältigen können. Die in der Früh in Dubai gestartete Maschine ist dann in Saudi-Arabien notgelandet. Verletzt wurde niemand. Um Asyl und Migration geht es heute beim Treffen der EU-Innenminister in Luxemburg. Dabei dürfte es endgültig grünes Licht für das umstrittene Abschiebegesetz samt Rückkehrzentren außerhalb Europas geben, die sogenannten Return Hubs. Auch was in der spanischen Exklave Ceuta passiert ist, soll besprochen werden. Ziel ist es, auf große unerwartete Flüchtlingsanstürme wie Ende Juli besser reagieren zu können. 9 von 10 Österreicherinnen und Österreichern sind dafür, dass auf Fleisch, Milch oder Eiern steht, wie die Tiere gehalten wurden, von denen die Produkte kommen. Das hat eine 4-Pfoten-Umfrage gezeigt. 3/4 der Befragten würden anders einkaufen, wenn sie wüssten, dass ein Produkt etwa aus Käfighaltung stammt.
2: Dankeschön, Martina. Gut, und es wird gleich der erste Song an diesem Donnerstagmorgen Immer wieder geht die Sonne auf sein. Die Frage ist noch, in welcher Version? Das müssen wir uns noch einigen. Also eigentlich ich mich mit mir und Lisa, die auch im Studio ist, die auch noch was dazu sagt.
1: Die Mike und mich fassungslos angeschaut hat.
2: Auch. Ja, na klar, zu Recht. Also das werden wir jetzt gleich spielen, aus Gründen einfach. Wir schauen jetzt zwar auf die Straßen, auch aus Gründen, aber eigentlich unnötig.
3: Ja, weil noch keine gröberen Verzögerungen.
2: Schauen wir wieder weg. Hier ist 88.6.
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3: Schönen guten Morgen.
22: Und Sarah Steiner.
1: Hallo.
22: Und hier ist er.
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2: Ja, wunderschönen guten Morgen. Diese Frage werden sich jetzt einige stellen, zumindest Sarah und Mike im Studio.
3: Ja, ist offensichtlich wieder eine Bildungslücke, die wir da haben.
1: Ja, und es ist okay für mich. Also ich.
3: Ja, wir können sie ja relativ leicht schließen.
1: Ich
2: finde es auch nicht schlimm. Ich habe das, etwas, was ich mir vorgenommen habe, ist nicht diese Eskalationsstufe anzureißen, nur weil einer was nicht kennt. Ich kenne auch eine Milliarde. Ich kenne unendlich viel mehr nicht, als ich kenne.
3: Wir alle jeder kennen Mensch. Mehr nicht als er.
2: Und das ist halt einfach nur, ich dachte einfach, das ist ein absoluter Klassiker, ja, unter Anführungszeichen. Deswegen war eine Überraschung da.
3: Ja. Ich muss aber sagen, nur weil wir das nicht kennen, ist es nicht kein, ist es schon, kann immer noch ein absoluter Klassiker
2: sein. Ja, das ist es so, das können Sie eh nicht beeinflussen. Eure Unwissenheit alleine kann das nicht verändern. Ja. Aber meine Referenz im Wetter zu dem tristen Nebel und dann sagst du, aber es geht die Sonne immer auf irgendwie, dann habe ich ihm gesungen, immer wieder geht die Sonne auf. Und es kam vier leere Augen.
3: Ja, zu mir nach Stadion gesagt.
2: Haben wir angeschaut. Ja. Man könnte es wahrscheinlich auch in einem Stadion singen, ja. Wäre schön. Deswegen jetzt mal vor dem Six Rock Song, völlig außerplanmäßig, Musikreaktion schüttelt draußen den Kopf, aber hat zumindest mitgesungen, wie wir es ja gesagt haben. Ja, spüren wir jetzt, immer wieder
1: machen
2: geht die Sonne auf.
1: Hier?
2: Ja, na, einfach schon. Ich finde, erstens eine schöne Nummer. Es stimmt ja auch heute wieder.
3: Es stimmt die ganze Woche, oder?
1: Sonnig, ja.
2: Es stimmt jeden Tag. Grundsätzlich. Das war die Idee von dem Song.
3: Man sieht's ja.
1: Aber das können wir ja noch nicht wissen, weil wir können den Song nicht.
2: Achso, ja gut. Na, dann hört's ganz genau zu. Udo Jürgens, immer wieder geht die Sonne auf. Ausnahmsweise jetzt auf 88.6. Schönen guten Morgen.

0: Jawohl, die Pflicht fertig. Gut morgen. So kann man auch starten. Perfekt. Super.
1: Man steigt ins Auto, hört einen absoluten Klassiker. Aber ich verstehe es nicht. Es ist nicht, dass ich so Rock sang. Vor allem passt es nicht zum Thema. Was ist passiert, dass man jetzt das hört in der Früh hören?
2: Was für eine Abwechslung in der Früh bei euch. Wahnsinn. Aber ist ja auch nicht so schlecht.
3: Gar nicht mal so schlecht. Und sagen wir uns ehrlich, Dimpel, da hat schon ärgere Ausschweife gegeben. Also, es passt.
4: Die Nachricht vom Thomas als zweites, der völlig fassungslos offenbar die Erklärung davor verpasst hat und sich dann denkt, das kann nicht sein. Es geht sich in keinem Universum eigentlich aus. Eben, es ist nicht das Six-Rock-Song-Thema, das wir jetzt gleich haben. Es ist, was ist?
5: Warum ist?
4: Warum
5: was
4: ist, da ist
5: los,
4: das?
5: Hat auch der Sebastian geschrieben.
4: Ja, erstens, ihr zwei habt den Song jetzt kennengelernt. Ist doch
5: danke
4: eine
5: dafür.
4: Wunderschöne Nummer, oder?
5: Es ist wirklich wunderschön.
6: Wunderschön.
5: Ich bin jetzt auch fassungslos über mich, dass ich ihn noch nicht so gekannt habe.
6: Aber ich bin so froh, dass wir das jetzt kennenlernen durften. Das ist so ein schöner Song.
4: Und ich sage euch, ganz anderer Sound und Stil, aber cooles Cover, wie ich finde, von Heinz aus Wien. Gibt es halt sehr ein bisschen grungy gemacht und ein bisschen noch langsamer, aber trotzdem ganz anders. Und ein sehr schöner Text und einige schreiben halt, nein, das passt perfekt, weil jetzt ja langsam so teilweise sieht man am Horizont die Morgenröte, die Dämmerung aufsteigen und dazu kommt dann dieser Song.
5: Meine
6: schön.
4: Bis Stefan.
6: Ja, wirklich.
5: War was für ein Start in den Tag.
4: Jawohl, das ist ein Donnerstagmorgen.
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4: Und jetzt fängt es erst da überhaupt eigentlich. Jetzt geht es erst so richtig aus.
6: Ja, jetzt schieben wir noch ein bisschen an.
4: Ja, was haben wir da für ein 6 Rock Song Thema diese Woche?
6: Wir suchen Songtitel mit Zahlen.
5: Skid Row, 18 and Life von Fighting for Metal auf Instagram und von der Steffi auf Facebook vorgeschlagen.
6: Gabor hat auf Facebook kommentiert, links 234 von Rammstein.
4: Hast du einen Test, klein nach oder jüngst? Ich mag uns, wir sind schon lustig irgendwie. Na, das können wir jetzt nicht machen.
5: Das will ich jetzt komplett
4: ja, aber jetzt haben wir gerade erst vorher Jubiläum gespielt. Das kennst du nicht.
5: Ja, aber Michi, danke schön für den Vorschlag.
4: Ja,
5: und eine Nacht natürlich auch sehen.
4: Guter sozusagen. Vorschlag. Jetzt mal der Six Rock Song geworden. Vorschlag von Klaus und Hannes auf Facebook. Powerwolf 1589. Hier ist 88.6, der Six Rock Song.

0: Danke, danke, das ist mein Vorschlagspilz. So geile Nummer. Vor allem nachdem ich sie heuer live gesehen habe. Und als Draufgabe, wenn es geht, machen wir Rammstein. Vielleicht entscheidet sich die Mehrheit dafür. Es wäre sonst zu heftig.
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2: Wunderschönen guten Morgen, Rammstein bitte.
3: Rixo Reise, Rammstein!
4: Also, das Six und Double Rock sagen geht ja nur Skid Row. Die werden sowieso viel zu wenig gespielt.
5: Mist, jeden Tag in der Früh um 6 Leute weg mit euch. Ich finde das total super. Wenn du das 1000 Mal berührt spielst, dann muss ich aufstehen, muss ich umdrehen. Das war ja nicht aus. Bitte Rammstein, bitte.
6: Als Schubgabe bitte. 1000 Mal berührt oder links zu treffen, ganz egal, wenn es von den zwei. Ich wünsche euch einen schönen Tag.
7: Ich finde es schön, wie unterschiedlich David und Christoph, die letzten beiden, jetzt waren mit ihrem Zugang. Pass auf, wenn es 1000 Mal spielt, 3 Jahre.
8: Dann machen wir Schluss.
7: Oder 1000 Mal oder links zu treffen, ja, eins von beiden. Es ist sehr,
8: ich finde es aber spannend an David. Das ist nämlich schon, sind schon sehr unterschiedliche Songs. Er sagt, na, ist ja geil.
9: Eins aber ich verstehe die auch, Emotion, weil ich finde auch beide auf ihre Art gut. Sie sind sehr unterschiedlich, aber sie sind beide für sich.
7: Aber man hat schon rausgehört, es war doch die eindeutige Mehrheit natürlich für Rammstein. Links 2, 3, 4. Und damit der Six Double Rock Song. Hier ist 88.6. Einen wunderschönen Start in diesen Donnerstag.

0: Danke. Ich komme ja weg von außen. Danke.
1: Ja, so sind wir. Also wir bemühen uns zumindest.
2: Ja, manchmal verlässlich, ja. Schau, ja, wisst ihr, was funktioniert.
1: Weißt du, ob der Christoph erst jetzt eingeschaltet hat, zum Beispiel vorher Udo Jürgens nicht gehört hat. Ob er das dann auch noch sagen wird.
2: Christoph, jetzt weißt du es auf jeden Fall. Ja, Martina hat auch geschrieben, Dankeschön.
1: Bitte, gerne. Ja, Donnerstag, 6.15 Uhr, Viertel 7. Donnerstag ist natürlich wieder Zeit für die 86 Pizzeria. Wer hat was vorbereitet?
3: Ich muss noch ein bisschen feilen.
2: Ja.
1: Aber das schafft feilen. Ja. Du hast einfach vorbereitet.
3: Ich bin ein bisschen.
1: Wie jede Woche. Ja. Wie jede Woche.
2: Sarah? Ich habe am Weg her einen mir überlegt, zwei fehlen noch.
1: Ja.
2: Und den einen muss ich aber noch fertig machen.
1: As always, zero.
2: Ja. Ja, deswegen habe ich auch nicht gefragt, weil ja, was wäre die Antwort?
3: Um 8 Uhr öffnet die Pizzeria.
2: Aber wir haben noch
3: 7.59 Uhr. Verdammt, es ist wieder Pizzeria.
1: Fangen wir an.
2: Nein, wird schon.
1: Same procedure as every week.
2: Ja, wirklich. Es wird sich aber auch nicht ändern und ich finde auch das gut so.
1: Ich soll sich auch nicht ändern. Vielleicht wäre es mal besser, wenn es anders wäre. Wir werden es aber nie erfahren.
3: Aber du arbeitest immer sehr gut unter Zeitdruck, habe ich das Gefühl.
1: Kann es halt nicht anders.
3: Er ist halt immer da.
1: Ja. 6.16 Uhr, Iron Maiden, The Number of the Beast. Schönen guten Morgen.
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0: Iron Maiden auf 88.6 am Donnerstag war ein gleich offene Runde Klugscheißer des Tages, der erste des Monats ist. Das heißt, ihr alle könnt mitraten per WhatsApp und dann einmal testhalber schauen, ob ihr Klugscheißer-Potenzial hättet in gut 10 Minuten.
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4: Der Sammy ist unterwegs in Niederösterreich und wünscht uns einen wunderschönen guten Morgen.
5: Aus Neunkirchen. Bei uns ist eigentlich, wenn die Sonne mal aufgeht, strahlend blauer Himmel, keine Wolke zu sehen. Und ja, ich wünsche euch einen schönen Tag. Pfiat euch.
4: Es ist jetzt ein wunderschöner Sonnenaufgang langsam zu sehen und es wird auch schön mit viel Sonne heute bis zu 27 Grad.
0: Danke, Sarah. 6:21 die Schlagzeilen.
6: Mit dem heutigen 1. Oktober ist einiges neu in Österreich. Zum einen gilt ab heute etwa wieder eine neue Spritpreisbremse, vorerst für Oktober und November. Benzin und Diesel sollen um rund 12 Cent pro Liter billiger werden. Ebenfalls ab heute gelten strengere Regeln für Elektromopeds. Sie gelten jetzt als Kleinkrafträder, nicht mehr als Fahrräder, brauchen somit Kennzeichen und Versicherung und dürfen somit auch nicht mehr auf den Fahrradwegen unterwegs sein. Um Asyl und Migration geht es heute beim Treffen der EU-Innenminister in Luxemburg. Dabei dürfte es endgültig grünes Licht für das umstrittene Abschiebegesetz samt Rückkehrzentren außerhalb Europas geben, die sogenannten Return Hubs. Auch was in der spanischen Exklave Ceuta passiert ist, soll besprochen werden. Ziel ist es, auf große unerwartete Flüchtlingsanstürme wie Ende Juli besser reagieren zu können. 9 von 10 Österreicherinnen und Österreichern sind dafür, dass auf Fleisch, Milch oder Eiern steht, wie die Tiere gehalten wurden, von denen die Produkte kommen. Das hat eine 4-Pfoten-Umfrage gezeigt. 3/4 der Befragten würden anders einkaufen, wenn sie wüssten, dass ein Produkt etwa aus Käfighaltung stammt.
0: Dankeschön. 6:23 Uhr, wir schauen auf die Straßen, Mike.
7: Ja, das ist ein kurzer Blick, aktuell keine gröberen Verzögerungen.
0: Gute und sichere Fahrt.
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0: Einen wunderschönen 1. Oktober wünschen wir. Hier ist 88.6, Start in das neue Monat. Und mit Oktober ist auch so richtig Herbst dann irgendwie. Nicht wettertechnisch, einfach vom Feeling her langsam. Dann ist es so. Ja, wer da müde ist, dank des Cafés, hilft, ist heute.
7: Auch das, ja, das wird auch heute noch eine Rolle spielen später.
0: Und natürlich gleich mit dabei eine offene Runde Klugscheißer des Tages in gut 7-8 Minuten, wo ihr dann alle mitspielen könnt per WhatsApp-Sprachnachrichten. Jetzt einmal CCR.

0: Monatschallenge am Freitag. Ein guter Tipp zum Beine rasieren. Hätte ich jetzt nicht sagen sollen, gell? Vergiss das wieder. Gute Nerven für den Freitag und viel Spaß.
1: Es hat natürlich die Erwartungen um ein Tausendfaches übertroffen. Ist natürlich klar, wenn du so lange nicht drauf warst, dass das passiert. Finde ich schon nah an der Grenze von Sarah und Mike. Sowas, ja, okay. Na, also ich würde, wenn ich es wissen würde, am Freitag Krankenstand gehen. Also ich würde einfach nicht kommen.
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3: Na, ist das schön. Das ist schön, dass sich alle so austoben, wie wir es die letzten 55 Mal bei euch gemacht haben.
4: Ja, jetzt ist auch klar, dass das jetzt auch passiert.
3: Ja, natürlich.
4: Das gehört dazu.
3: Alles gut.
5: Wir dir fehlen sonst Dinge, oder? Wie fühlst du dich jetzt so?
3: Ich muss sagen, also ich finde es lustig, Beine rasieren ist so, ja, vielleicht fühlt es sich komisch an einfach, aber jetzt grundsätzlich, also das per se, wenn ich
5: das nicht so. Das wäre ja noch nicht die Challenge natürlich.
3: Ja, also.
5: Vielleicht muss das die Voraussetzung sein.
4: Wer weiß.
5: Es gab auch Leute, die
3: nachher
5: schon
3: ein Tattoo?
5: Das können wir dir jetzt
3: das ist das Einzige, was mir einfällt, wo ich vor operieren werde, mir hoffentlich nicht irgendwas. Einen Tracker-Chip einbauen in den Unterschenkel.
5: Die Leute haben viele Ideen gehabt und es ist sehr viel reingekommen. Es geht auf jeden Fall darum, dass du morgen die erste Monatschallenge im neuen Modus machen wirst. Danke nochmal an alle, die abgestimmt haben. 78% haben gesagt, ja, natürlich musst du machen, Timpel. Mhm. Und wir haben gestern ja schon das erste Mal offiziell verkündet, was es sein wird. Da nochmal wichtig, Timpel ist ja jetzt wieder im Studio. Das heißt, bitte nichts spoilern auf WhatsApp oder so weiter. Alle, die schon wissen, wir werden es heute um kurz nach neun noch einmal verkünden. Und wir haben aber, lieber Timpel, für dich jetzt schon ein paar erste, sagen wir, Hinweise.
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4: Ja.
3: Ich sage, ich muss reimen.
4: Wir werden sehen, okay, was morgen passiert.
3: Ich werde es auch sehen. Ja. Also ich werde es, aber ich bin gespannt.
4: Es gab auch Leute, die gesagt haben, wir sind zu lieb.
3: Wirklich?
4: Ja. Gabriel hat gesagt, das ist zu nett.
5: Sankt wir, nicht ja. Fehler.
4: Genau. Ich glaube, so oder so, egal wie du reagierst, es wird eine unterhaltsame Monatschallenge, es wird sich auszahlen, morgen einzuschalten.
3: Ich bin wirklich hochgespannt, leicht angespannt, viel Spannung dabei.
4: Weißt du,
5: das ist normal. Das wäre arg, wenn es nicht so wäre.
4: Wenn du darüber reden willst, wir kennen das Gefühl.
5: Ja, ja, lass raus.
4: Du kannst jederzeit mit uns reden.
5: Okay. Weil es ist immer das Schlimmste, wenn alle Bescheid wissen, nur du nicht. Und noch dazu, du musst das machen, es ist deppert. Wer hat sich das überlegt? Achso, du.
3: Nein, die Lisa auch. Das stimmt. Ja. Auch die Idee von der Lisa. Immer gemeinsam drauf kommen.
4: Die ist geändert, weil die ist immer noch im Organisationsplanungskomitee.
3: Naja, gut. Also dann, morgen ist es soweit.
5: Um 7 Uhr geht's los. Magst du irgendwas wissen? Fragen, die wir dir nicht beantworten?
3: Ich wollte gerade sagen, was soll ich weiß das schon.
5: Einfach
3: dass,
5: aus Prinzip.
3: Kann ich im normalen Gewand kommen oder muss ich mir umziehen?
5: Kann ich da nicht sagen.
3: Na was, das müsste. Nein, ich habe euch schon auch gesagt, bis auf die Handschuhe, wie gesagt, zieht sich warmer. Für zum Beispiel, wie es am Semmering oder irgendwo wart.
5: Ja, am Semmering ist
3: das. Also, ich bin nicht am Semmering.
5: Du brauchst keine Handschuhe.
3: Ich habe keine, aber ich besitze keine Handschuhe, aber theoretisch, okay. Ist auch gut, weil ich keine brauche.
5: Nein, brauchst du nicht. Du kannst eigentlich Schuhe anziehen, ja, aber.
3: Ja, bei meinen. Normal. Danke. Nix.
5: Ich
4: glaube, es wird weitgehend ungefährlich.
5: Ja.
4: Ja.
5: Ja.
4: Ja.
5: Vielleicht, vielleicht ein Ersatz-T-Shirt, vielleicht.
3: Weihweiter. Was habt ihr vor?
4: Na, die Frage ist, was du machst.
5: Ja. Ja. Eigentlich liegt es in deinen Händen.
4: Ja.
3: Ich glaube, es liegt eher unter meinen Armen, ob ich ein Ersatz-T-Shirt brauche oder nicht, aber schauen wir mal.
5: Schön gesagt.
4: Sehr schön bildlich, ja.
3: Dirty Honey, Lights Out. Schönen guten Morgen.

0: Dirty Honey Lights Out auf 88.6 am Donnerstagmorgen. Lied kann man dann ausschalten, wenn es wird hören. Hier ist 88.6.
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0: Offene Runde, weil erster des Monats. Und das heißt, ihr könnt alle mitraten per WhatsApp-Sprachnachricht bitte. 0676-83-88-6100. Bissl schon noch vielleicht mehr als nur A.
3: Genau, also, ein bisschen eure Gedanken.
0: Ja, schon,
3: dazu.
0: Warum oder ja. Wie, komme ich drauf, was glaube ich, oder ja,
4: ein bisschen eine Erklärung. Bin ich mir sicher, weiß ich sogar.
0: Genau, das ist immer das Beste, wenn man sagt, ich weiß zu 1000% und dann ist falsch, das finden wir am lustigsten, ich löse auf. Und that's it, dann könnt ihr mal so probehalber schauen, hättet ihr das Zeug zum Klugscheißer des Tages. Und damit das heutige Thema, es ist Unabhängigkeitstag auf Zypern. Ja, und die heute folgende Frage dazu. Welche der folgenden drei europäischen Inseln ist die kleinste? Antwort A, Zypern, Antwort B, Sizilien oder Antwort C, Sardinien? Welche der folgenden drei Inseln ist die kleinste? A, Zypern, B, Sizilien, C, Sardinien? WhatsApp-Sprachnachricht, ihr könnt mitraten. Donnerstagmorgen, hier ist 88.6.

0: Jawohl, Five Finger Death Punch auf 88.6 an diesem Donnerstagmorgen. 6.44 Uhr ist es und wir sind mitten in einer offenen Runde Klugscheißer des Tages. Und da haben wir heute folgende Frage gestellt. Es ist Unabhängigkeitstag in Zypern oder auf Zypern. Und dazu die Frage, welche der folgenden drei europäischen Inseln ist die kleinste? A. Zypern, B. Sizilien oder C. Sardinien? Was davon ist die kleinste europäische Insel? Und das sind zahlreiche Antworten.
1: Natürlich C. Erklärung habe ich keine dazu, aber ich glaube, es ist C.
2: Sardinien.
3: Ich bin jetzt extra noch nicht weggefahren, um die Frage zu hören. Und komme jetzt deswegen wahrscheinlich genau 5 Minuten zu spät in die Arbeit. Also langes Blabla. Sizilien ist die größte Insel im Mittelmeer. Sicher. Dann Sardinien oder Zypern. Sardinien ist größer, als ich mir ursprünglich gedacht hätte. Ich glaube, dass Zypern eine Spur kleiner ist als Sardinien. Nicht viel, aber ums Kennen.
1: Also ich glaube, es ist Sardinien, ja, weil Zypern ist groß und Sizilien ist, glaube ich, auch groß. Ja, eine der größten, vielleicht sogar.
4: Also ich habe ehrlich gesagt überhaupt keine Ahnung. Zypern, das glaube ich jetzt nicht. Sizilien, naja, ziemlich bekannt durch bestimmte Familien. Ja, ich sage jetzt einfach Sardinien, keine Ahnung. Wird vermutlich eh nicht stimmen, aber schauen wir mal.
5: Guten Morgen, ich habe keine Ahnung, aber da es zweimal ein S gibt und einmal ein Z, nämlich das Z, also Sizilien.
6: Ich würde sagen C. Sardinien, ja, aus einem einfachen Grund. Sardinien sind auch klein.
7: Nach meinem Wissen ist Zypern die kleinste.
8: Also Sardinien sollte etwas kleiner als Sizilien sein. Und ich denke, dass Zypern noch kleiner ist. Also meine Antwort wäre Zypern.
9: Mein Sohn ist sich zu 100% sicher, dass es Sardinien ist.
10: Ja, guten Morgen. Ich glaube, es ist Zypern, bin mir aber nicht sicher, darum nehme ich einfach Sizilien.
0: Das ist die beste Argumentation, die ich je gehört habe. Nein, der hat im Vorhinein schon geglaubt, wenn wir nachfragen, bist du sicher? Und ja, da hat er es gleich mal verändert. Finde ich sehr gut, ja. Und natürlich, ich weiß nicht mehr, wer es war, aber den Witz, den ich nebenbei im Studio gemacht habe, hat auch noch gemacht mit, weil die Sardinen sind auch klar. Ich habe noch nicht so viel selber drüber gedacht, aber gut. Ja, richtig ist, was ganz viele auf C waren, überraschenderweise, Antwort A, Zypern. Ja.
11: Und zwar mit Abstand.
0: Nämlich, es ist wirklich, Sizilien und Sardinien sind wahnsinnig knapp beieinander. 23.000, 25.000 Quadratkilometer, aber Zypern nicht einmal 10.
11: Es ist ungesichert. Ich hätte das nie gedacht.
0: Hätte ich auch nicht geglaubt.
11: Nein, also, das ist wirklich.
0: Finde ich wirklich überraschend.
11: Haben deswegen, wir uns gelernt.
0: Deswegen haben wir es ja genommen als Frage. Ja? Aber jetzt wissen wir das. Also Sizilien und Sardinien sind quasi gleich groß. Daumen mal B. Und Zypern wirklich deutlich kleiner in diesem Fall. Gut, wieder was gelernt.
11: Ja, gratuliere an alle, die es richtig hatten. Ja,
12: das war jetzt das Warm-up und offiziell anmelden lassen könnt ihr euch natürlich online bei uns, radio88.6.at.
0: Nicht vorhandener Bildungsauftrag wieder mal erfüllt. Gut, Charlotte, Lifestyles of the Rich and Famous, hier ist 88.6.

0: Charlotte für den Donnerstagmorgen. Das ist 88.6 am 1. Oktober, heute am Welttag des Kaffees.
1: Gatschen!
0: Mike wärmt sich schon einmal auf.
1: Ja.
0: Weil es blüht uns gleich, der 88.6 Kaffeeklatsch, und blüht deswegen, weil, lieber Mike, du uns etwas vorklatschen wirst.
1: Ich werde etwas vorklatschen, im besten Fall erkennt ihr es und dann gibt es die Chance, etwas zu gewinnen.
0: Und das Ding ist, im besten Fall erkennt ihr es, ich wünsche es mir wirklich.
1: Ich habe gestern trainiert.
0: Gib dir alle Mühe. Ja. Hast du dich gut vorbereitet?
1: Ich war im Trainingscamp, im Kaffeeklatsch-Trainingscamp und hab viel geübt.
0: Ich möchte dazu sagen, du warst ja mal Schlagzeuger. Das heißt, du solltest ja eigentlich das Taktgefühl im Blut haben.
1: Sollte kein Problem sein.
0: Wir sind hochgespannt.
1: Konjunktiv ist wichtig.
0: In den nächsten 10 Minuten werden wir schauen, was da rauskommt. Shinedown gibt es davor noch.
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0: Wieder ein Tag mit bis zu 27 Grad, die uns erwarten. Sonne kommt jetzt dann auch langsam durch und es wird auch den ganzen Tag fast überall sonnig bleiben. Stellenweise ein paar dichtere Wolken möglich mit ein paar Regenschauern, aber nichts allzu Heftiges. Und eben wie gesagt bis zu 27 Grad heute nochmal. Wir kommen zu den Nachrichten, 6:51 und Martina Steidl.
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3: Der 1. Oktober bringt einige Neuerungen mit sich. Die neue Spritpreisbremse soll Benzin und Diesel etwa um rund 12 Cent pro Liter billiger machen. Elektromopeds sind keine Fahrräder mehr und müssen auf die Straße. Eine Paketsteuer für große Online-Händler von rund 2 Euro wird fällig. Digitale Rechnungen ersetzen den Papierbon, der aber immer noch verlangt werden kann. Schock, aber auch Erleichterung nach dem vereitelten Anschlag auf eine Fly-Dubai-Maschine, die auf dem Weg nach Tel Aviv gestern notlanden musste. Am Abend noch sind die fast 180 israelischen Passagiere dann in der Heimat gelandet. Eine jubelnde Menschenmenge hat sie empfangen. Einer der Piloten wollte offenbar die Maschine abstürzen lassen. Crew und Passagiere haben das verhindern können. Israel geht aktuell von einem geistig verwirrten Einzeltäter aus. Zuerst noch gestoppt hat das US-Höchstgericht die Hinrichtung einer Frau im Bundesstaat Tennessee, doch erlaubt. Nun liegt die 50-Jährige nach 2 Giftspritzen im Krankenhaus. Sie wurde nicht für tot erklärt. Als 18-Jährige war sie für den Mord an einer 19-jährigen Bekannten zum Tode verurteilt worden. Es war die erste Hinrichtung einer Frau in Tennessee seit mehr als 200 Jahren. Fußball, Aufregung um Cristiano Ronaldo. Er hat das Trainingscamp der portugiesischen Nationalmannschaft am Abend überraschend verlassen. Einen Tag vor dem Match in der Nations League gegen Dänemark. Zuvor hatte der Teamchef verkündet, dass der 41-Jährige nicht in der Startelf steht. Ronaldo will zu gegebener Zeit die Wahrheit erzählen. Warum er die Mannschaft verlassen hat, schreibt er auf Instagram.
0: Dankeschön, Martina. Blick auf die Straßen, 6.53 Uhr.
1: Und der Frühverkehr heute, der läuft gut, weitgehend störungsfrei, kommt eigentlich gut voran.
0: Dann gute und sichere Fahrt weiterhin.
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26: Für euch im Studio, Mike Hornig.
1: Schönen guten Morgen.
26: Und Sarah Steiner.
0: Guten Morgen.
26: Und hier ist er.
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1: Ja, imposant und phänomenal. Auch die Sonnenaufgänge, die wir da heute sehen, zum Beispiel in Gröbming, gerade wunderschönes Bild gesehen. Frisch ist natürlich noch so ja, zwischen 8, 9 oder... 14, 15 Grad.
0: Teilweise zumindest 14, 15 Grad, das geht zumindest auch ohne Jacke schon. So, dass nicht aus der Wohnung rausgeht und denkst, sondern normal.
1: Man muss nicht alle Schichten anziehen, aber ein Pullover in der Früh
0: eine
1: hilft
0: Schicht
1: schon
0: ist okay.
1: Noch. Ja, aber trotzdem, herrlicher Donnerstagmorgen in Österreich. Hier ist 88.6, es ist der 1. Oktober und das ist auch immer der internationale Tag des Kaffees. Und dazu machen wir gleich, ich glaube, kennen auch schon die meisten eigentlich, haben wir schon jetzt einige Jahre bei den 88.6. Kaffeeklatsch.
0: Ist etabliert ein bisschen schon. Es wird etwas vorgeklatscht, nämlich von dir, lieber Mike. Und
1: ich werde klatschen.
0: Ihr alle müsst das erkennen im besten Fall. Bin hochgespannt.
1: Und wir haben natürlich auch einen netten Gewinn vielleicht mit dabei. Haben wir gleich nach Shinedown. Cut the Cord, hier ist 88.6.

0: Shinedown, Cut the Cord auf 88.6 am Donnerstagmorgen, am 1. Oktober, Tag des Kaffees.
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0: Und das heißt, wir klatschen euch wieder eins, ja, und zwar quasi einen Kaffee hin. Nein, das machen wir tatsächlich, nämlich heuer zum Tag des Kaffees haben wir einen Preis bekommen für euch von Starbucks.
2: Und zwar gibt es ein Package von Starbucks im Wert von 150 Euro mit Thermoskanne, mit Kaffeebecher, natürlich auch mit Kaffee dazu. Es ist sogar ein Teddybär mit dabei und ein Starbucks-Geschenkgutschein. Dieses gesamte Package hätten wir jetzt für euch.
0: Und zwar einfach, wenn ihr erkennt, was der Mike beim 886 Kaffeeklatsch uns klatscht.
3: Ich bin ein Song. Nervös.
0: Also es ist ein Song. Nicht ein Gedicht, nicht eine Anleitung für ein Hausbar, also wäre schon sehr schwer, aber
3: es ist ein Lied. Länger dauern.
0: Ein Lied.
3: Ja. Ja. Das ist es nicht.
0: Das ist nicht. Wäre aber auch lustig. Also Mike klatscht jetzt einfach in die Hände, in hoffentlich den Takt. Ich meine, wir haben extra den Schlagzeuger genommen.
2: Wir haben ja extra bewusst dich ausgewählt. Das war eine bewusste Entscheidung.
3: Der Druck, der auf mir lastet,
0: Ex-Schlagzeuger.
3: Ja.
0: Aber...
3: Das Schwierigste ist, bin ich gestern draufgekommen beim Üben, dass ich mitsumme, während ich in meinem Kopf natürlich...
0: Es ist der Kaffeeklatsch und nicht die Kaffeesumme.
2: Ja, genau. Ich finde schön, dass du dich vorbereitet hast.
3: Ja, ich bin so nervös.
2: Bin ich sehr gut.
0: Gut, also, für euch geht's um das Package von Starbucks. Ihr könnt anrufen 01 886 1886, sobald ihr glaubt, erkannt zu haben, was der Mike da klatscht. Und lustigerweise, Sarah und ich wissen es auch nicht.
2: Ja, wir können
3: auch mitraten. Entscheiden, ob es schwierig ist oder leicht.
0: Na gut. Also, dann machen wir mal die Musik hier weg. So, Mike, 886 Kaffeeklatsch. Es geht los.
3: Ich muss in Stimmung kommen. Warte.
0: Das wollen wir jetzt nicht erleben und sehen. Bitte geh weg. Du sollst nur klatschen, Mike.
3: Okay. Ist das bereit? Okay.

0: Ich finde lustig, die Lisa im Studio weiß es und nickt zustimmend.
1: Sag.
2: Ich mag, wie viel...
1: Ja, es war mehr.
0: Alles war drinnen. Ich habe nicht mal annähernd was erkannt. Ich habe bei den ersten drei Klatschen geglaubt, ist was. Und dann habe ich gedacht, na, das kann es nicht sein.
1: Das ist nichts.
2: Ich kann mir tatsächlich vorstellen, dass es machbar ist. Ich glaube, ich brauche es aber noch einmal.
0: Ich nehme dazu jetzt mal gleich einen Kaffee, ja, um mich besser werden.
1: Lass den Kaffee schmecken.
2: Aber ich glaube, man kann es wirklich herausfinden.
0: Wir haben einen Anrufer.
2: Ich fand's gut. Ja,
1: bitte.
0: 88.6, wer ist im Apparat?
3: Hallo, Markus hier. Grüß
0: euch. Markus, servus. Was glaubst du, war das?
3: Ja. TNT, AC/DC?
0: Das habe ich mir auch gedacht am Anfang und dann habe ich festgestellt, das geht nicht aus.
2: Ja, meine Meinung. Das fürchte ich auch ehrlich nicht, Markus, aber ich weiß es nicht.
1: Lustig, dass du TNT sagst, weil das haben wir uns ursprünglich überlegt als Song, aber er ist es nicht geworden.
0: Ah, ja, also, ist ein anderer Song. Markus, ja, knapp. Ich verstehe aber komplett. Ich hatte den Gedanken auch. Danke fürs Mitspielen.
3: Ich bin ja nicht der Einzige.
0: Danke. Ja, nein, alles Liebe. Vierte, servus. Mike, klatsch uns das bitte noch einmal. Man muss das nochmal hören.
1: Ja.
0: So, alle jetzt nochmal aufgepasst. Okay. Noch einmal 88 Kaffee Klatsch.

0: Es klingt so unfassbar aus dem Takt, das ist wirklich sensationell.
1: Einmal bin ich jetzt wirklich aus dem Takt gekommen. Ja.
0: 886, ja. Hallo, wer ist am Apparat?
2: Hallo, da Bernhard.
0: Bernhard, was glaubst du?
2: Ich glaube, das ist Seven Nation Army.
0: Seven Nation Army?
3: Ich bin unsicher, Bernhard.
1: Nein, ist es nicht.
0: Leider nicht.
3: Okay.
0: Danke, Bernhard, fürs Mitspielen.
2: Danke, tschüss.
0: Servus. Aber schau, vorher war jetzt noch, während du die zweite Runde geklatscht hast, während der Leitung, den habe ich nicht abhängen können natürlich, und ansonsten ist es komplett still.
3: Aber ich glaube, an den ersten Tönen, irgendwas dämmert mir. Man muss es eigentlich wissen können.
0: Ich verstehe, was du meinst, Sarah. Bei den ersten Tönen war ich auch bei TNT und dann passiert irgendwas oder alles und dann denke ich mir, die Nummer gibt's nicht. Dann haben wir jetzt, ab jetzt kommen ein paar. 836, hallo, wer ist dran?
2: Ja, guten Morgen, der Didi da.
0: Servus, Didi, was sagst
2: du? Queen in Adabon, Bites the Dust.
0: Finde ich nicht schlecht.
1: Verstehe sehr gut, wie du drauf kommst, Didi, aber es ist falsch, leider.
0: Schade. Danke fürs Mitspielen. Okay. Servus. 88.6, wer ist da dran?
4: Ja, hallo, Christina spricht.
0: Hallo, Christina.
4: Kann es sein, dass Black Betty ist?
0: Finde ich auch gut.
1: Ram Jam.
0: Das finde ich sehr gut sogar. Da passiert auch alles.
1: Ja, ist falsch, leider.
0: Okay. Schade. Danke fürs Mitspielen. Vierte, Baba.
4: Danke, tschüss.
0: 88.6, wer ist am Apparat?
5: Ja, grüß Gott, da spricht Christian.
0: Servus, Christian.
5: Ah, ich glaube, ich kenne den Song, den ihr da geklatscht habt.
0: Na bitte, Hauser, was sagst
5: du? Ah, ich glaube, dass das Linkin Park ist, In the End.
3: Puh!
0: Boah, ja, weiß ich nicht.
3: Ja, kann es sein, kann ich mir vorstellen.
1: Christian war es, oder?
3: Ja.
5: Christian, ja, klar, hi.
3: Das ist vollkommen richtig!
0: Alter Schwede! Bist du deppert, Christian? Sensationell. Ja. Und das heißt, du hast für heute, für den Tag des Cafés, das Goodie Package von Starbucks gewonnen.
5: Ja, cool, super. Freut mich.
0: Sehr gut gemacht. Ich muss sagen, hätte ich nur in 5 Stunden einer gehabt.
5: Also,
0: warte mal, aber jetzt hören wir den Mike einmal zu, wie er es uns performt und vorsingt. Ja. Was genau, welches Video du das machst? Achtung!

0: Ich habe jetzt unabsichtlich auf den Mac gezeigt, aber...
1: Da sitzt okay. Der Fehler.
0: Ich verstehe. Ich weiß das Ding, also ich weiß, was mich... Nein. Gut gemacht, ich verstehe jetzt auch, was die Idee war, aber das, was mich verwirrt hat, ist einfach, wenn, es ist ein Unterschied, was man mitklatscht. Und wenn man wechselt, bei was man mitklatscht, dann wird es halt schwieriger, weil wenn ich jetzt, also...
1: Ja.
0: Dann, dann, dann, dann, dann, dann, dann, das ist noch Tag, dann ist es but in the end zum
2: ja,
0: Beispiel.
2: Ja, das but in the end ist auch die schwierigste Stelle zum Klatschen.
1: Ah,
2: ja.
0: Ja, da muss man sich entscheiden, ja, ja, ja. Ob man das Bad mitklatscht ja. Oder nicht zum Beispiel. Ja. Aber super gemacht, Mike, und sehr gut gemacht, Christian.
2: Wahnsinn, super.
0: Bleib uns bitte in der Leitung für deinen Gewinn. Und ja, wir geben uns am Tag des Cafés jetzt zum Munterwerden Linkin Park mit Indie End. 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

0: Donnerstag, 7.17 Uhr.
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0: Was hat's gesagt?
2: Ödöki Döki.
3: Ich glaube, das ist mein Lieblingswort.
0: Das war doch der Öltegeldeckel.
2: Richtig. Ödöki Döki.
0: Sagt irgendwas, Alter.
2: Ja, richtig. Vollkommen. Ich bin sehr stark. Ich glaube, es ist der oberösterreichische Dialekt. Ödöki Döki.
3: Du bist bestens vorbereitet für die Monatschallenge morgen, die du, lieber Timpel, machen darfst.
2: Die Frage, brauchst du einen Ödöki Döki? Weiß man nicht.
0: Bin ich im Öl nach der Monatszeit?
2: Hoffen wir, dass wir alle gemeinsam, aber...
0: um 7 in der Früh schon?
3: Vielleicht um 9.
0: Na gut, dann mache ich halt eine Monatschallenge.
3: Nein. Schreckliches Leben.
0: Spannend. Offenbar, wir haben schon vorher weitergehört, kommen jetzt einige Hinweise für mich in Wortform.
3: Die dir morgen vielleicht in irgendeiner Art und Weise blühen könnten.
2: In irgendeiner Art und Weise. Ich finde es so wunderschön, ich muss es nochmal wirklich betonen, ich finde es so wunderschön, auch jetzt einmal an dir diese Emotionen zu sehen, die sonst immer die Sarah und ich hatten.
0: Ja. Ich habe keine Emotionen mehr.
3: Ja, das war Teil alles, davon. Ja?
2: Auch in diesem Stadium sind wir
0: alles
2: gelandet.
0: Alles tot. Ja, ist nichts.
2: Auch in diesem Stadium sind wir regelmäßig gelandet. Ja.
3: Ich habe jetzt übrigens auch sicher jetzt aber noch einmal das Wetter gecheckt. Es schaut für die Region, die wir brauchen, auch ganz gut aus, dass es stabil goldener Herbstmäßig
2: bleibt.
3: Das
2: drauf.
3: Ist auch gut.
0: Sehr gut. Schon wieder ein Scheiß natürlich, was du redest, ne? Ja, logisch.
2: Der Blick war ganz heftig, der hat mir Angst gemacht.
3: Der hat mich, jetzt habe
2: ich ja, also ich habe auch, es ist in mir was gestorben, glaube ich, als ich diesen Blick gesehen habe.
0: Gut.
2: Mal, was in dir alles stirbt, Max.
3: Gut, aber wir haben eh schon gesagt.
0: Wie gesagt, da ist schon. Wenn die Wüste Gobi deprimiert werden will, schaut sie in mich. Ja, da ist alles aus. Sehr gut.
3: Wir haben eh schon gesagt, ein sicherheitshalber ein Ersatz-T-Shirt, aber es liegt eigentlich an dir, ob du es brauchst oder nicht.
2: Stimmt,
3: das ist eigentlich
0: schwer. Wenn ich mich einfach nicht anstreng, brauche ich kein Ersatz-T-Shirt.
3: Na, andersrum. Wenn du dich nicht anstrengst, brauchst du es wahrscheinlich.
2: Ich glaube auch, es ist eher so, wie die Sache ist.
0: Muss ich ausweichen, weil er mich mit Wasser abschießt.
2: Wenn du dich nicht bemühst, dann brauchst du vielleicht ein Ersatz-T-Shirt.
3: Was, wenn du nicht Scheiße, konzentriert dich darauf fokussierst, könnte es passieren, ja.
0: Na gut.
3: Wir werden übrigens um kurz nach 9 noch einmal verkünden, alle, die es nicht wissen, was du, lieber Timpel, morgen machen musst. Das heißt, jetzt alle, die es schon wissen, wir haben es gestern schon verkündet, nicht irgendwie in WhatsApp-Nachrichten spoilern oder sowas. Du wirst morgen um 7 erst erfahren, was dir blüht.
0: Ich wollte jetzt sagen, ich freue mich, aber das ist eine Lüge. Und ich lüge nicht im Radio, insofern...
2: Bis morgen.
0: Ist einfach so, Punkt.
3: Insofern ist...
0: ZKG zur Kenntnis genommen. 3 Days Grace, Time of Dying, das passt ganz gut.
3: Ja.
0: Hier ist 88.6 am Donnerstagmorgen.

0: Danke für Three Days Grace, schreibt die Cherry.
1: Ja, sehr gerne. Hier ist 88.6, Donnerstagmorgen und gleich Timpel die Wand dran.
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4: Es ist ein größtenteils sonniger Tag, der uns da bevorsteht. Im Westen haben wir ein paar dichtere Wolken und gegen Abend hin ein paar einzelne Regenschauer, nichts so Tragisches. Temperaturen wieder, so wie die letzten Tage, bis zu 27 Grad. Jetzt einmal für den Weg durch die Arbeit. 11 Grad zum Beispiel haben wir in Reutte in Tirol, da kommt die Sonne auch schon schön durch. So auch in Rohrbach in Niederösterreich, in Oberösterreich, da haben wir 13 Grad und in Poisdorf in Niederösterreich sind es 11, auch da die Sonne schon mit dabei.
1: Danke Sarah, 7:24 Uhr, die Schlagzeile mit Martina Steidl.
5: Der Oktober bringt einige Neuerungen mit sich. Die neue Spritpreisbremse soll Benzin und Diesel etwa um rund 12 Cent pro Liter billiger machen. Elektromopeds sind keine Fahrräder mehr und müssen auf die Straße. Eine Paketsteuer für große Online-Händler von rund 2 Euro wird fällig. Digitale Rechnungen ersetzen den Papierbon, der aber immer noch verlangt werden kann. Schock, aber auch Erleichterung nach dem vereitelten Anschlag auf eine Fly-Dubai-Maschine, die auf dem Weg nach Tel Aviv gestern notlanden musste. Am Abend noch sind die fast 180 israelischen Passagiere dann in der Heimat gelandet. Eine jubelnde Menschenmenge hat sie empfangen. Einer der Piloten wollte offenbar die Maschine abstürzen lassen. Crew und Passagiere haben das verhindern können. Israel geht aktuell von einem geistig verwirrten Einzeltäter aus. Zuerst noch gestoppt hat das US-Höchstgericht die Hinrichtung einer Frau im Bundesstaat Tennessee, doch erlaubt. Nun liegt die 50-Jährige nach 2 Giftspritzen im Krankenhaus. Sie wurde nicht für tot erklärt. Als 18-Jährige war sie für den Mord an einer 19-jährigen Bekannten zum Tode verurteilt worden. Es war die erste Hinrichtung einer Frau in Tennessee seit mehr als 200 Jahren.
1: Dankeschön, Martina. 7:25 Uhr, Blick auf die Straßen, Merk, Oberösterreich.
0: Da dauert es eine halbe Stunde länger auf der A7 Richtung A1 nach dem Franzosenhausweg. Ist ein Unfall passiert, ein Fahrstreifen ist gesperrt, Stau schon ab dem Tunnel Bindermichel.
1: Gute und sichere Fahrt.
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17: 7.31, kurz nach 7:30. Donnerstagmorgen, 1. Oktober, Start in das neue Monat. Und natürlich um die Uhrzeit gleich wieder mit dabei, wie gewohnt. Tempeltime, die Wanderer nach Billy Talent, Kingdom of Soft.

0: Billy Talent auf 88.6, Donnerstagmorgen, 7.34 Uhr, kurz nach halb acht.
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0: Eure Gelegenheit, 88.6 Gereimagent zu werden. Ein extrem spezieller Titel, den es natürlich nur bei uns gibt. Und da ist sogar ein T-Shirt als Trophäe mit dabei, das man nirgendwo kaufen kann, sondern sich nur erspielen. Wenn ihr sagt, ihr traut sich da antreten und dann auch live mitzuspielen, schickt einfach drei Wörter an ein Tagesthema, wo ihr glaubt, ich schaff's nicht, das in 30 Sekunden zu reimen. Wenn ich es nicht schaffe, habt ihr es geschafft. Und dann seid ihr 88.6 Gereimagent. Und das hat sich auch die Melli gedacht aus Theresienfeld. Schönen guten Morgen.
2: Guten Morgen.
0: Melli, ich habe gesehen, du warst doch am Dienstag bei unserem 88.6 Radio Pubquiz mit dabei.
2: Ja.
0: Du mit deinem Wauzi heißt wie?
2: Carlo.
3: Der Carlo.
0: Ja, und wie viel hat der geholfen? Weil die Haustiere sind sehr beliebt bei den Pubquizzes.
2: Der war nicht so eine große Unterstützung und wir waren auch nicht besonders gut, muss ich ehrlich gestehen.
3: Das ist okay, Melli. Spaß an der Freude.
4: Hat es aber wenigstens Spaß gemacht, hoffentlich.
2: Ja, natürlich. Wir waren bis jetzt bei jedem dabei.
3: Oh, sehr schön. Cool.
0: Das ist super, das freut uns natürlich sehr.
4: Nächstes Mal am 27. Oktober hast du schon eingetragen im Kalender.
2: Ja, schon eingetragen, natürlich.
0: Sehr gut. Ja, da war es halt jetzt so natürlich, da habe ich quasi die Aufgaben gestellt beim Pubquiz, oder die Fragen zumindest. Jetzt ist es umgekehrt. Melli, du hast drei Wörter und ein Tagesthema?
2: Ja.
0: Dann würde ich sagen, gehen wir los.
2: Ja, also meine Wörter brauchen nicht viel Erklärung. Ich glaube, du weißt, was ich damit meine.
0: Okay.
2: Erstes, Autobahnabfahrt.
0: Habe ich schon mal gehört, ja? Hm.
2: Ja, Mondfinsternis.
0: Mhm.
2: Und Google-Hupf.
0: Google-Hupf. Ja, okay.
2: Also, ja.
0: Ja, was? Kenn ich aus.
2: Passt, perfekt. Und Tagesthema. Die Preise für die Novarock-Tickets werden ab morgen erhöht.
0: Novarock-Tickets werden ab morgen erhöht. Das haben wir. Passt.
2: Das ist.
0: Dann legen wir los.
2: Viel Spaß.
0: Ja, am Weg zum Novarock darf man sich nicht verpassen. Die richtige Autobahnabfahrt. Und morgen gehen die Tickets fürs Novarock mit höheren Preisen an den Start. Am Novarock kann man sie vielleicht sehen.

0: was soll ich sagen?
1: Bist du zufrieden?
0: Ich habe, also nein, weil ich habe jetzt kein Shirt.
2: Verstehe.
0: Aber der Reim war gut.
1: Reim ist anerkannt, das ist das Wichtige. Ja.
0: Gratuliere.
1: Danke vielmals, Melli. Gratuliere. Das ist sehr, sehr lieb von dir. Und du, kein Problem, gell, trittst auch in ein paar Monaten noch einmal an. Man kann ja mehrfach versuchen, sich da zu stellen. Und vielleicht wird es dann was mit dem Grimm-Agenten-Shirt.
0: Ja? Ja, werde ich auf jeden Fall machen.
1: Melli, ich sage danke fürs Mitspielen.
2: Grüße an den Carlo.
1: Danke. Genau, liebe Grüße an den Carlo. Alles Liebe, Melli. Schönen gut. Tag noch.
0: Dann tschüss.
1: Baba. Ich habe ein bisschen Unzufriedenheit gesehen, Mike, bei dir.
3: Nein, nicht Unzufriedenheit. Ich eher eine Mischung aus Frust und Bewunderung.
1: Ach so.
3: Weil ich finde es wirklich, also ich mag Doppelreime extrem gern, aber und es war dann im Wesentlichen ein Doppelreim, Finsternis und Finster ist.
1: Ich muss sagen, ich finde, das ist fast schon wieder ein bisschen billig.
3: Er ist, ich finde ihn,
1: aber er ist halt schön.
3: Er geht sich so schön aus und das hat mich geärgert, dass du sowas Gutes machst.
1: Ja, ich
3: ärgere mich ja immer, wenn du sehr gut bist.
1: Das ist verständlich. aber ich habe gedacht, kann man es machen, aber eigentlich ist es so schön, dass man es nicht machen kann.
3: Ich finde, ich stimme dir zu. Aber
1: Finsternis auf Finsternis. Vor allem, wie schön ist das einfach? Es ist auch so geil.
3: Es hat einen Rhythmus, es geht sich alles schön aus.
1: Ist sensationell. Ja.
2: Ich habe die Hoffnung gehabt, dass du eben dir denkst, ich muss es ein bisschen komplizierter machen und deswegen bringst du dich raus.
1: Habe ich gemacht.
2: Für mich war es eher ein Spaziergang.
3: Der hat währenddessen noch die ganzen Überlegungen angestellt. Ja, geht sich das, kann ich das jetzt? Währenddessen laufen die Sekunden, geht sich trotzdem alles irgendwie aus. Das ärgert mich.
2: Aber okay. Andi hat eine schöne Bezeichnung für deinen Mix aus Frust und Bewunderung. Befrusterung.
3: Ja, das schade. Irgendwie klingt das
2: irgendwie klingt es falsch. So fühlt man sich vielleicht aktuell. Weiß man nicht.
1: Befrustet? Muss man aufpassen wegen der Akustik, ne? Das was nicht. Muss man aufpassen, wie man es ausspricht.
2: Ja, sonst kommt gleich die HR-Abteilung.
1: Ist schon schief.
2: Ich fühle mich befrustet, ist wirklich schlimm.
1: Aufpassen. Schönen guten Morgen.

0: Rage Against the Machine, Bomb-Track auf 88.6 am Donnerstagmorgen, 7.46 Uhr. Und spannende Geschichte, und zwar hat das Land geschrieben, Kalifornien, Einbrecher wollten einen LKWs mit Nvidia-Chips stehlen.
1: Okay,
0: ja,
1: die sind ja sehr wertvoll.
0: Ja, extrem wertvoll, gerade extrem teures Gut. Mhm. Wäre sehr profitabel gewesen. Blöd ist, dass die LKWs mit 18 Tonnen Sand beladen waren.
1: Mhm. Weniger wertvoll.
0: Nicht so wertvoll. Nach 800 Metern haben sie die LKWs davor stehen lassen, draufgekommen sind. Und spannend ist, warum haben LKWs überhaupt so viele Tonnen Sand geladen? Damit das Unternehmen einfach die LKWs testen kann, wie funktionieren die, wenn sie so schwer vollbeladen sind.
2: Ah,
0: lieb. Also das sind quasi Testfahrten mit Sand. Können sich die Einbrecher denken, na gut, so war es gewesen, wenn man Chips gestohlen hätte.
2: Du hast den Einbruch in den Sand gesetzt.
0: Ja, das sehr schön,
1: ja.
0: Sehr schön. Donnerstagmorgen, 7.47 Uhr, ist 88.6.

0: Ich rufe heute auf 88.6 am Donnerstagmorgen, 7.51 Uhr, gleich 8 Uhr am Donnerstag, heißt natürlich wieder Zeit für die 88.6 Pizzeria. Wie schauen wir aus?
1: Ich glaube, ich bin fertig.
2: Mir fehlt ein Ganzer. Ich bin
0: ein ganzer noch
2: einen ganzen Input, aber ich schaff's.
0: Ich bin fertig geworden.
1: Du bist fertig?
2: Du bist jetzt schon alle fertig?
1: Ich alle fertig?
0: Was? Angefangen, wie die Rage Against the Machine gespielt haben, und während des Foo Fighters bin ich jetzt fertig geworden.
1: Mich macht das Hass.
2: Ja.
1: Also
2: weil ich noch nicht fertig bin.
0: Doch, ja. Sarah, du schaffst das. Wir glauben an dich. Gleich, Pizzeria.
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2: 25 bis stellenweise 27 Grad sind heute möglich. Es wird wieder ein sehr sonniger und ruhiger Tag mit ein paar Nebelfeldern jetzt in der Früh natürlich noch. Später ein paar dichteren Wolken, vor allem im Westen gegen Abend hin ein paar Regenschauern, halten sich aber zurück. Temperaturen aktuell liegen bei 8 Grad zum Beispiel in Ried im Innkreis in Oberösterreich. 8 Grad haben wir auch im Waldviertel in Krems. In der Steiermark stellenweise noch ein bisschen frischer. In Aigen zum Beispiel sind noch ein paar Nebelfelder unterwegs bei 5 Grad.
0: Danke Sarah. 7.52 die Nachrichten mit Martina Steidl.
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4: Mit heute gilt die neue Spritpreisbremse, die Benzin und Diesel um rund 12 Cent pro Liter billiger machen soll. Vorerst bis Ende November. Für viele Autofahrer ein Tropfen auf dem heißen Stein. Von den Autofahrerclubs kommt der Tipp, noch am Vormittag zu tanken, da für die Tankstellen weiterhin die 12-Uhr-Regel gilt. Sprich, die Tankstellen dürfen zum Mittag einmal täglich die Spritpreise erhöhen. Der 1. Oktober bringt noch mehr Änderungen mit sich. Elektromopeds dürfen etwa nicht mehr auf den Radwegen unterwegs sein, sondern nur mehr auf der Straße. Sie gelten als Kleinkrafträder, brauchen also Kennzeichen und Versicherung. Digitale Rechnungen lösen den Papierbon ab, der aber immer noch verlangt werden kann. Auch beim Online-Bestellen für große Händler ist eine Paketsteuer in Höhe von 2 Euro fällig. Damit wird zum Teil die Mehrwertsteuersenkung auf Grundnahrungsmittel gegenfinanziert. Asyl und illegale Einwanderung sind heute die großen Themen beim EU-Innenministertreffen in Luxemburg. Der Rat soll dabei endgültig grünes Licht für das umstrittene Abschiebegesetz geben. Damit sollen Menschen aus Drittstaaten, die sich illegal in der EU aufhalten, schneller abgeschoben werden können. Auch sogenannte Return Hubs, die Rückführzentren, können damit außerhalb der EU umgesetzt werden. Eine Verfolgungsjagd in Indien geht aktuell viral. Bei einer Polizeikontrolle ergreifen die Insassen eines SUV die Flucht mit einem Beamten am Dach. Alles ist auf Video aufgenommen. Erst nach einer kilometerlangen Fahrt kann die Polizei den Wagen stoppen. 3 Personen wurden festgenommen.
0: Dankeschön, Martina. 7.54 Uhr, wir schauen nach Oberösterreich.
1: Dort ist es wahnsinnig mühsam. A7 Richtung A1 nach dem Franzosenhausweg ist ein Unfall mit mehreren Fahrzeugen passiert. Und der Christian hat uns dann ein Update geschickt.
5: Also die A7 ist im ganzen Verlauf bis zur Anschlussstelle Dornach zu. Da steht Ösi.
1: Also wirklich absoluter Parkplatz, danke Christian. Da braucht ihr gerade sehr, sehr viel Geduld. Dadurch auch Stau auf der A1 um den Knoten Linz in beiden Richtungen. Also wirklich sehr, sehr mühsam. Außerdem Oberösterreich A9 Richtung Graz zwischen St. Pankraz und Windischgarsten. Da ist ein Unfall im Baustellenbereich passiert und eine Spur blockiert. Abgesehen davon dichter Frühverkehr auf den Hauptverkehrsrouten.
3: Vorsicht, Blitzer.
6: Auf der B54 in Fahrt Richtung Hartberg, kurz vor der Abfahrt Rohrbach an der Lafnitz.
1: Da wird geblitzt. Danke Bettina fürs Bescheid geben.
0: Gute und sichere Fahrt.
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24: 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Wie spät ist es eigentlich?
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24: Heute für euch im Studio Mike Hornig.
1: Schönen guten Morgen.
24: Und Sarah Steiner.
1: Guten Morgen.
24: Und hier ist er.
28: Also, ich meine, ein bisschen Start im Bock gibt's ja nicht, oder?
24: Der Tempel.
0: Schauen wir mal, ob das der bestmögliche Start in den Tag wird.
2: Ich bin skeptisch. Aber vielleicht kein so schlechter. Vielleicht ein besserer Jahr.
0: Das ist unser Ziel. Ja. Messlatte liegt niedrig. Wir wollen nicht ganz schlecht in den Tag starten. Ja. Deswegen die 86 Pizzeria.
1: Wir machen es nicht schlechter, hoffentlich.
0: Das zumindest. Geil nach Disturbed.

0: Disturbed, Inside the Fire, hier ist 88.6 am Donnerstagmorgen. Es ist 4 nach 8 und dann natürlich Zeit wieder für...
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0: Wunderschön. Donnerstag kurz nach 8, inzwischen glaube ich halbwegs gewohnt, die 88.6 Witzeria. Wir erzählen einfach jeder drei Witz im Gras.
3: Fertig erklärt.
0: Und schauen, dass es einfach ein netter und schmunzelnder Donnerstagmorgen wird dadurch.
3: Ich finde ja immer, es ist ein Erfolg, wenn kurz laut durch die Nase ausgeatmet wird. Also ja. Wenn du einmal kurz so machst, dann bin ich schon zufrieden.
0: Ja.
3: Und ich glaube, die Challenge für uns bei der Witzeria im Studio ist mittlerweile wirklich geworden, die Witze rechtzeitig fertig zu bekommen.
0: Ist das mittlerweile oder war das nicht vom ersten Mal an so?
3: Willkommen in das Simples Leben. Ich war am Anfang ein bisschen vorbereitet, dann mittlerweile so 7:30 Uhr, okay. Ich will eigentlich nicht so sein.
0: Nein, ja gut.
3: Aber im besten Fall eben.
0: Du lernst halt offensichtlich vom Schlechtesten, ja, insofern. Ja. Okay, gut, wir würfeln, wer anfängt? Sarah.
3: Na. Okay. Man konnte ja für das neue Design der Euroscheine abstimmen. Wir in Österreich waren da besonders fleißig, hatten im gesamten Euroraum die höchste Teilnahme an der Abstimmung. Könnten Sie dann somit eigentlich in Euroscheine umbenennen?
4: Ja.
0: Ja. Ja, schön. Schlimm. Ja.
3: Ist okay.
4: Mein erster Witz heute ist ein ganz kurzer. Die SPÖ. Mein zweiter Witz kommt nach dem Blunzara.
0: Ich habe den ersten Part verstanden, jetzt erst den zweiten Part verstanden.
4: Okay.
0: Aber der erste Part war ganz lustig.
4: Okay, danke. Ja?
0: Witzig, dass du das Thema hast, habe ich nämlich auch, bisschen mehr. Ja? Mal wieder Wirbel in der SPÖ. Gerhard Zeiler hat gemeint, er möchte die Partei übernehmen, worauf wir die meisten Österreicher gesagt haben, wer? Außer die FPÖ, die hat gesagt, danke.
3: Ja.
0: Ja.
3: Morgen tritt die neue Spritpreisbremse in Kraft, soll den Autofahrern eine Entlastung von 12 Cent pro Liter bringen. Hätte das nicht unsere Bundesregierung, sondern ein bestimmter Rapper entschieden, dann wären es um 38 Cent mehr geworden.
0: Ist gut.
3: Mike rechnet noch?
4: Nein, ich habe es nicht ausgegangen.
0: Wer zum Henker ist 40 Cent, oder? Ja,
4: welcher Rapper heißt 38 Cent?
0: Ja, ja.
4: Im englischen Sport gibt es gerade einen Finanzskandal, den kann man kurz erklären. Es gibt dort eine Nationalratswahl, Entschuldigung, eine Fußballliga, die hat eine Wahlkampfkostenobergrenze, Entschuldigung, ein Ausgabenlimit für Fußballvereine und dann gibt es eine Partei, Entschuldigung, eine Mannschaft, die hat viel mehr ausgegeben, als sie eigentlich darf. Das kann man sich in Österreich gar nicht vorstellen.
0: Ja, unvorstellbar, unvorstellbar, ja. Madame Tussaud in Berlin bringt jetzt einen Dönerspieß als Wachsfigur. Könnte man in Österreich eigentlich auch machen mit einer extra Wurstschemmel aus Wachs, weil dann würde wenigstens der Geschmack gleich bleiben.
3: Der ist gemein und gut.
0: Was ich merke, ich hasse extra Wurst.
3: Ja.
0: Ich glaube, dass du
3: ich
0: was es gibt.
3: Ich wollte auch zu dem Thema einen Witz machen, mir aber keiner eingefallen.
0: Ach so, schade.
3: Ja, das ist wieder gut, dass du den gemacht hast. Okay, ja, sehr schön. Gut, ich beende meine Witz-Session mit Donald Trump, der wieder mal etwas umbenennen möchte, nämlich statt der künstlichen Intelligenz KI will er die Superintelligenz, also SI, oder wie Mary Poppins sagen würde, die superkalifragilistik-expeligetische Intelligenz.
0: Ist süß.
4: Schön, warst du nervös, wie das, dass du das richtig aussprichst?
0: Und gut ausgesprochen,
3: ich hab mir extra...
0: Ja, aber gut.
3: Großbuchstaben.
0: Nein, gut gemacht, gut gemacht.
4: Was sagt eine wütende Lokomotive?
3: Ich zuck aus.
0: Ja, das... Also. Gut, und ich bleib nochmal beim Thema Essen. RTL hat jetzt behauptet, dass Wiener Schnitzel könnte eigentlich in Deutschland erfunden worden sein und Österreich hat es nur groß gemacht. Da sage ich lieber so herum beim Schnitzel als andersherum beim Hitler.
4: Es ist immer gut, wenn man mit Hitler aufhört.
0: Immer, wenn man gut ist.
4: Das ist ein guter Schlusswort.
0: Ich habe überlegt, soll ich es mal schon umschreiben? Aber ja, dann,
4: nein,
0: auf den Punkt, ja. Was willst du sagen?
1: Mamma mia, hat das wieder Lasagne gedauert. So, jetzt aber finito. Vielen Dank für Ihren Besuch in der Pizzeria und bis nächste Woche. Arrivederci.

0: komme ins Zimmer und höre Mike sagen, es ist immer gut, wenn man mit Hitler aufhört. Was habe ich verpasst? Fragt der Firas.
1: Danke für nix, Timpel. Gerade den Kaffee, wenn man das da durchgespuckt hat, da habe ich geschrieben.
2: Mhm. Also Timpel, der letzte Wunschleiter, der war echt der Hammer. Also bis jetzt war er recht gut drauf, aber das haut mir heute um Wochen zurück. Also Witze am Abgrund des Meeres. Boah.
3: Ja.
1: Ich meine, hast du was anderes erwartet? Also, ich weiß nicht, das ist immer auch die Frage der Erwartungshaltung.
3: Wer sich jetzt fragt, wer es verpasst hat, was war es bei der Witzerie, was war das Schlimme am letzten Witz vom Timpel, geht in ein paar Stunden online auf Social Media als Video zum Nachhören und Schauen. Außer es wird gesperrt, das kann auch sein. Ja. Weiß ich nicht.
1: Das könnte ich nicht.
3: Vielleicht müssen wir es sogar irgendwie so einen Pipser oder was, einen kurzen Stumm einbauen. Also, tick. Na, schauen wir.
1: Ergibt halt keinen Sinn mehr.
3: Wäre ja wurscht.

Godsmack, When Legends Rise auf 88.6 am Donnerstagmorgen. Und When Legends Rise passt auch ganz gut zu dem, was wir jetzt für euch haben, weil morgen am Abend, präsentiert von 88.6, ist eine Legende zurück in einem Kultclub im U4. 88.6 präsentiert Addicted to Rock morgen Abend und wir haben für euch Tickets, wenn ihr uns Rockhorn-Emojis jetzt schickt per WhatsApp. Und Addicted to Rock heißt auf zwei Floors einfach mega fette Party am Main Floor.

0: Floor dann mit Nu Metal und Nu Metalcore und eben der Main Floor mit Pop Punk. Also da ist dann alles möglich auf beiden Floors. Wir haben jetzt zum Beispiel gehört Motionless in White, Three Days Grace oder auch Korn mit dabei. Billy Talent dürfen nicht fehlen. Also das wird schon eine fette Partynacht auf jeden Fall. Morgen Abend im U4 in Wien.
1: Und wir sind wieder mit dabei von 88.6. Wir präsentieren das wieder vorne und sehr drauf. Und wenn ihr mit dabei sein wollt, dann einfach her mit Rock On Emojis auf WhatsApp. Das für morgen Abend und übrigens, wer es für nächste Woche auch schon wissen will, da präsentiert 88.6 dann wieder Duality den Metal Club im U4. Jetzt einmal schauen wir auf morgen Abend und zur Einstimmung System of a Down, Sugar, hier ist 88.6.

0: System am Donnerstagmorgen als Einstimmung für Morgenabend. Immo4886 präsentiert Addicted to Rock. Und wer da mit dabei sein möchte, Rockhorn-Emojis bei uns auf WhatsApp. Jetzt gleich der 886-Zeitungscheck.
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2: Jetzt sollte ich da Abrechnung machen und dann spürt es auch die ganze Zeit nur geile Mucke, ja? Wie soll man sich denn da konzentrieren?
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4: 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Ich muss ein bisschen arbeiten. Nein, das gibt's ja noch nicht.
5: Ich glaube, ich werde heute das Arbeiten mit Priorität 2 markieren und Priorität 1 ist Radio hören.
1: Sehr gut. Und wenn wir schon bei Prioritäten sind, sollte euch am Telefon oder online eine Umfrage zum Thema Radio begegnen, macht bitte kurz mit und sagt, welchen Radiosender ihr gerne hört. Vor allem, wenn es einer ist, der das Leben rockt.
4: Jawohl.
1: Danke. 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
7: Da kommt schön die Sonne fast überall durch. Ein paar Frühnebelfelder sind noch unterwegs. Die lichten sich jetzt aber natürlich im Laufe der nächsten Zeit. Und wir schaffen wieder, so wie die letzten Tage, bis zu 27 Grad. Auch heute wieder ein sehr freundlicher Tag. Nicht überall. Es sind stellenweise dann später ein paar dichtere Wolken dabei. Aber sonst wieder viel Sonnenschein. Temperaturen aktuell liegen bei 8 Grad zum Beispiel in Malnitz in Kärnten. 16 Grad sind schon in der Salzburger Innenstadt und 13 im Windischgasse in Oberösterreich.
0: Danke, Sarah. 8:22 Uhr, die Schlagzeilen mit Martina Steiner.
8: Mit heute gilt die neue Spritpreisbremse, die Benzin und Diesel um rund 12 Cent pro Liter billiger machen soll, vorerst bis Ende November. Für viele Autofahrer ein Tropfen auf dem heißen Stein. Von den Autofahrerclubs kommt der Tipp, noch am Vormittag zu tanken, da für die Tankstellen weiterhin die 12-Uhr-Regel gilt. Sprich, die Tankstellen dürfen zum Mittag einmal täglich die Spritpreise erhöhen. Der 1. Oktober bringt noch mehr Änderungen mit sich. Elektromopeds dürfen etwa nicht mehr auf den Radwegen unterwegs sein, sondern nur mehr auf der Straße. Sie gelten als Kleinkrafträder, brauchen also Kennzeichen und Versicherung. Digitale Rechnungen lösen den Papierbon ab, der aber immer noch verlangt werden kann. Auch beim Online-Bestellen für große Händler ist eine Paketsteuer in Höhe von 2 Euro fällig. Damit wird zum Teil die Mehrwertsteuersenkung auf Grundnahrungsmittel gegenfinanziert. Asyl und illegale Einwanderung sind heute die großen Themen beim EU-Innenministertreffen in Luxemburg. Der Rat soll dabei endgültig grünes Licht für das umstrittene Abschiebegesetz geben. Damit sollen Menschen aus Drittstaaten, die sich illegal in der EU aufhalten, schneller abgeschoben werden können. Auch sogenannte Return Hubs, die Rückführzentren, können damit außerhalb der EU umgesetzt werden. Eine Verfolgungsjagd in Indien geht aktuell viral. Bei einer Polizeikontrolle ergreifen die Insassen eines SUV die Flucht mit einem Beamten am Dach. Alles ist auf Video aufgenommen. Erst nach einer kilometerlangen Fahrt kann die Polizei den Wagen stoppen. 3 Personen wurden festgenommen.
0: Dankeschön, Martina. 8:24 Uhr, wir haben ein riesengroßes Problem in Oberösterreich gehabt. Wir haben das Problem immer noch, aber zumindest die Ursache ist mal beseitigt.
9: Die Unfallstelle, die ist jetzt geräumt auf der A7 Richtung A1 nach dem Franzosenhausweg. Der Stau, der löst sich aber nur ganz langsam auf, also ganze A7 Richtung Knoten Linz noch sehr, sehr mühsam und auch auf der A1 um den Knoten Linz in beiden Richtungen noch Stau. Also wenn er dort gerade steht, sollte jetzt langsam besser werden. Unfallstelle ist geräumt. Abgesehen davon, dichter Frühverkehr auf den Hauptverkehrsrouten.
0: Gute und sichere Fahrt.
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0: Donnerstag, 8.29 Uhr. Es ist der 1. Oktober, der Start in den Tag mit The Baboon Show. Radio Rebelde jetzt auf 88.6.
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1: Wir schauen zu den Schlagzeilen und plaudern über ein paar der Themen des Tages wie gewohnt um diese Uhrzeit und starten da mit einem generellen großen Überthema, das wir hier immer wieder besprechen, auch weil es mir persönlich einfach so extrem wichtig ist, nämlich der Grundgedanke, eigentlich weiß ich noch nichts, ich sollte vielleicht warten, bis ich mir eine fertige Meinung bilde bei irgendeiner Geschichte. Das ist in so vielen Geschichten einmal der Grundzustand und da jetzt wieder eine Geschichte, wo sich alle innerhalb der ersten Minute ihre fertige Meinung gebildet haben und wir heute noch nicht einmal genau wissen, was jetzt wirklich die Sachlage ist. Standard schreibt zum Beispiel hier über Überschrift völlig neues Licht. ORF-Causa, Weißmann sieht sich von Ermittlungen der Staatsanwaltschaft gegen Mitarbeiterin bestätigt.

0: angefertigt. 3820 Chatnachrichten, Bilder und Tonaufnahmen sind da umfasst. Und Roland Weißmann sagt jetzt, ja, drückt das Ganze in ein völlig neues Licht und bestätigt komplett meine Darstellung von Anfang an. Und wenn man sich das anschaut, diesen Zwischenbericht, könnte nicht mal der Verdacht eines Fehlverhaltens irgendwie gegeben werden. Natürlich muss man sagen, das sagt er, das ist seine Darstellung. Aber was man sich schon noch denken kann, ist, naja, wenn der Bericht was ganz anders sagen würde, wäre das ja eine sehr spannende Auslegung. Er geht ja auch damit, wendet sich eben an den ORF-Stiftungsrat und verlangt jetzt von der ORF-Compliance eine neue Prüfung. Grundsätzlich geht es ja darum, dass er halt sagt, die Dinge, die bis dahin veröffentlicht worden sind oder weitergegeben sind, waren aus dem Kontext gerissen, da haben einfach die Antworten gefehlt oder sonstige Dinge. Und jetzt wird also verkürzte Ausschnitte, verzerrte Darstellungen, und sieht eben jetzt hier sich bestätigt mit dieser größeren Analyse. Und es geht hier einerseits für ihn persönlich natürlich um die Wiederherstellung seines Rufs, vor allem aber auch natürlich um rechtliche oder vor allem finanzielle Ansprüche, die er dem ORF überstellt, weil wenn diese Rücktrittsaufforderung, nachdrückliche Aufforderung quasi nicht rechtens war oder er hier Opfer eines Komplotts geworden ist, könnte er natürlich klagen quasi auf oder gegen die Kündigung und Weiterzahlung und so weiter und so fort. Das ist der eine Aspekt. Aber natürlich ist es eben das Grundding, warum ich es so wichtig finde, ist einfach, dass man sich selber vielleicht bei der Nase nimmt, sagt, wenn man irgendwas liest, wo man weiß, boah, da ist viel dahinter, da geht es um Monate, jahrelange Konversationen, man sieht drei Auszüge davon. Die Erkenntnis, eigentlich weiß ich noch nichts. Ich habe noch keine Ahnung. Sollte vielleicht warten. Ich möchte ein Beispiel davon nehmen, worüber wir schon damals gesprochen haben, aber weil es schon ein bisschen länger ist, möchte ich es nochmal kurz aufbringen. Der Falter hat ja damals einige der Chats veröffentlicht, einige Nachrichten und beschrieben. Und wir haben damals dann schon gesprochen, es kommt schon drauf an, weil der Falter hat Recht bekommen bei einem Rechtsstreit, er durfte das veröffentlichen, weil öffentliches Interesse. Okay. Ich zitiere mal kurz, was aus dem Falter war. An irgendeinem Tag schickt Weißmann damals schon seit einem Monat designierter Generaldirektor der Mitarbeiterin ein Foto von sich, offensichtlich aus einer eleganten Herrentoilette eines Lokals im Spiegel aufgenommen. Er trägt einen dunklen Anzug, Reißverschluss ist offen und in der rechten Hand hält er seinen erigierten Penis. Linke Hand hält er zum Fotografieren. Dann schreibt er XXX, also wozu das Zitat, was ist eh Xen, aber okay. Und dann geht's weiter, das zweite Foto. Steht nicht zu einer Antwort. Der Standard dürfte vermutlich über ähnliche Bilder geschrieben haben, zur selben Zeit, und schreibt aber, auf ein intimes Bild, das Weißmann der Mitarbeiterin schickt, antwortete sie, wie auch an anderen Stellen, mit mehrfacher Nennung von Weißmanns Spitznamen mit mehreren Selbstlauten, in Klammer Roli, mit der Aufforderung, sie anzurufen.
1: Okay.
0: Wenn ich den Part weglasse, ist das halt schon ein massiver Unterschied. Mhm. Ich weiß auch in beiden Fällen noch nicht wirklich, was der Hintergrund ist. Aber ob ich sage, der hat ja einen Dickpick geschickt, Ende, und sage nichts mehr dazu. Oder ich sage, der hat einen Dickpick geschickt und die Antwort war, Roli, ruf an. Mhm. Du weißt nicht, was alles heißt, aber es ist trotzdem ein Unterschied. Mhm. Also so kann man dieses Thema mit Kontext oder da ist was weggelassen worden und so weiter und so fort. Ich will Herrn Weißmann gar nicht verteidigen, weil ich weiß es auch nicht. Ich habe keine Ahnung. Aber das Spannende, was wir sehen, ist, es ist einfach relevant, dass man sich vielleicht bei sowas mal zurückhält mit den auch Kommentaren oder auch sonst, wo man wird sagen, ich weiß sicher so, na die hat oder er hat, wissen wir einfach nicht. Und jetzt ist die Staatsanwaltschaft dran und dann schauen wir mal, was da rauskommt. Aber es ist einfach wichtig, immer sich im Kopf zu haben, nur weil in den Medien irgendein Ausdruck von irgendwas steht, weiß man halt noch nicht das gesamte Bild. Und da kann man einfach nur abwarten, bis eine Geschichte wirklich dann auch gerichtlich behandelt wird und dann am Schluss eine Sache rauskommt. Hochgespannt und sehr spannend ist natürlich auch deswegen, sollte das so ausgehen, dass die Vorwürfe illegal waren natürlich oder falsch waren oder irgendwie aus dem Kontext gerissen waren, ist es natürlich wiederum ein anderer Riesenskandal auf der einen Seite und natürlich auch massiv schädlich für alle Frauen, denen wirklich was passiert. Oder wo wirklich halt Belästigung herrscht. Aber auch das wissen wir noch nicht, ist das Wichtigste. So, ernster Part. Jetzt schauen wir, dass uns besser geht. Wie machen wir das?
1: Ja, das haben jetzt das ist eine große, große neue Studie erforscht. Standardartikel, 5 Ansätze, die uns als Gesellschaft zufriedener machen. Ich nehme es vorweg, es ist nichts extrem Überraschendes dabei.
0: Lottogewinn.
1: Das ist nicht dabei.
0: Ach so, schade.
1: Als Gesellschaft. Das
0: wird
1: ja nur dich zufrieden.
0: Das macht nur mich. Aber ich bin dann auch freundlicher zu einem.
1: Gut für die Gesellschaft. Aber, sie haben von ganz, ganz vielen Menschen, zigtausenden Menschen Daten ausgewertet, ganz vielen verschiedenen Ländern, 56 Faktoren herausgefunden, die statistisch mit Glück oder Lebenszufriedenheit zusammenhängen. Und die gehen wir jetzt alle einzeln durch. Natürlich nicht, aber es gibt 5 große, keine Sorge. Es gibt 5 große Bereiche, die gesellschaftlich relevant sind fürs kollektive Wohlbefinden. Zum Beispiel die individuelle Emanzipation. Ich weiß, da steckt individuell drinnen, aber da geht es darum, wie sehr ermöglicht eine Gesellschaft es den Individuen so zu leben, wie sie wollen. Mhm. Also Toleranz,
0: persönliche Freiheit einfach.
1: Offen

0: Freiheit gegenüber Minderheiten und so weiter. Gleichberechtigung. Aufklärung und Demokratie ist ein großer Faktor, also politische Beteiligungsmöglichkeiten, Menschenrechte, bestimmte Einstellungen auch zur Wissenschaft und Rationalität, das fand ich sehr spannend. Also je weniger wissenschaftskritisch und Feinde der Rationalität unterwegs sind, umso besser geht es der Gesellschaft als Ganzes. Erfüllte Grundbedürfnisse, auch das ist keine Überraschung, materielle Sicherheit, Ernährung, medizinische Versorgung, generell Sicherheit und auch verlässliche Institutionen, das fand ich auch sehr spannend, einfach, dass du dich darauf verlässt, wenn du eine staatliche Institution anrufst in irgendeinem Thema, dass du dich auch verlassen kannst, dass die gut arbeiten. Und auch enge Beziehungen, also eben denn viele einzelne glückliche Individuen machen noch keine glückliche Gesellschaft, sondern geht schon auch darum, dass es ein gewisses kollektives Wohlbefinden gibt. Also gute Beziehungen, zwischenmenschliche Beziehungen, reden wir immer wieder darüber, dass es einfach auch für das gesellschaftliche Wohlbefinden irrsinnig wichtig ist.
1: Das ist schön.
0: Das sind jetzt die Sachen. Ich finde, das ist überhaupt...
2: Was mache ich jetzt aber konkret?
0: Ja, das ist das, worüber ich ein bisschen enttäuscht bin von diesem Zeitungsartikel. Weil die haben jetzt nur gesagt, okay, das sind die Faktoren. Aber,
2: ich weiß es jetzt, ja. Aber ich kann es eigentlich...
0: Du kannst doch als Individuum gar nicht so viel ändern.
1: Also ja, man kann sich höchstens überlegen anhand von dem, wenn man zur Wahl gehen kann. In den Ländern, wo man es tun kann und sich anschauen, welche Parteien stehen für das, alle das machen können, was sie wollen, aber trotzdem auch für den Schutz aller anderen und so weiter, dann muss man sich natürlich jeder selber überlegen, wie man glaubt, dass man da hinkommt, aber das ist wahrscheinlich eh das, was die meisten versuchen zu tun. Und dann schauen wir noch wieder, nicht ganz so schön, zu Teuerung.
2: Ja, obwohl gut fürs Wohlbefinden ist sicher ein Urlaub in Kroatien. Und darum geht's jetzt.
1: Ja.
2: So ein schöner Kaffee an der Promenade, ein Abendessen in Kroatien mit Meerblick, das ist schon was Schönes. Und wer in Kroatien Urlaub macht, der soll künftig leichter erkennen können, ob und wie stark sich Preise verändert haben, ist ein Artikel im Standard. Zwei Preise auf der Speisekarte, Kroatien macht Teuerung sichtbar. Startet theoretisch mit heute. Ich habe jetzt in einem anderen Artikel gefunden, dass die Regierung das jetzt noch ein bisschen nach hinten verschoben hat, aber irgendwann heuer soll das auf jeden Fall starten, eine ausgeweitete Kennzeichnungspflicht. Es gibt es teilweise schon bei bestimmten Lebensmitteln und Hygieneartikeln in Kroatien, nämlich dass neben dem aktuellen Preis auch noch ein alter Preis steht, also ein Vergleichspreis. Und das soll jetzt ausgeweitet werden, auch auf die Gastronomie, vor allem auf zahlreiche Händler und Dienstleister, also eben auch Fokus auf die Touristen, Autovermietungen zum Beispiel, organisierte Ausflüge, Freizeitangebote in Kroatien und so weiter. Das heißt, wenn man künftig in Kroatien essen geht, dann muss theoretisch in der Speisekarte stehen, Gericht kostet aktuell 20 Euro und hat früher, Stichtag ist der 10. September, 18 Euro gekostet.
0: Ja, noch angefressener.
2: Jetzt, genau, ist die Frage, was bringt es den Urlaubern? Keine Garantie gegen die höheren Preise, aber mehr Durchblick, wie dir geschrieben.
1: Ja, natürlich.
2: Und ich bin unsicher, ob ich diesen Durchblick haben möchte, ehrlich gesagt.
1: Naja, schau, das, was im Prinzip dann schon gegeben ist, ist, dass du es entscheiden kannst. Dass du sagst, das ist ja immer das, was du als Konsument, die Macht, die du hast, ist, ich kann ja entscheiden, was ich kaufe. Aber natürlich, wer merkt sich das auswendig? Da war das letzte Mal vor 2 Jahren auf Urlaub, habe ich da gegessen. Was hat da das, was kostet?
2: Sind wir uns jetzt ehrlich, ich sitze in einem super Restaurant in Kroatien mit Meerblick, habe einen super Platz, mache die Karte auf, will natürlich eine Fischplatte, sehe, die hat früher 5 Euro weniger gekostet, werde ich jetzt nicht sagen, okay, jetzt nehme ich es nicht. Das Einzige, was ich machen würde, ist mich aufregen, weil es mir bewusst ist. Aber ich würde es trotzdem bestellen. Aber nee, vielleicht ist das auch mein Fehler.
1: Du hast ja draußen auch die Karten angeschrieben. Du kannst dich vorher schon entscheiden und auf die Promenade entlang gehen und schauen, okay. Die Frage ist natürlich, ob jetzt das, was früher war, ist nicht wichtiger, was es jetzt kostet. Im Endeffekt. Weil wenn ich vergleiche, will ich auch wissen, okay, wo ist es am preiswertesten und die. Ja.
0: Aber nein, das stimmt. Was du gerade gesagt hast, weil vielleicht löst es auch ein bisschen dein Konkurrenzding. Also, weil die haben das jetzt so viel teurer gemacht, aber ich stehe direkt daneben und auf meiner Karte steht, wie viel weniger ich es teurer gemacht habe. Vielleicht machen die es dann weniger viel teurer.
1: Verständlich wäre natürlich wild, wenn sich solche, ich weiß nicht, solche Dinge nebeneinander, jetzt ist ganz arg, absprechen.
0: Was?
1: Glaube ich ja nicht.
0: Das glaube ich ja nicht.
1: Donnerstag machen 8:47 Uhr.

0: So, ja, jetzt schaut's okay, oder?
1: Nein, nein.
0: Also.
1: Wir möchten dich dann hinaus zitieren.
0: Willst du mich rausschmeißen? Das ist schön. Das ist sehr schön. Ja, gut, weil gleich wird schön. Für alle ja. verkündet.
1: Außer für dich, ja. weil du musst sie morgen machen.
2: Aha. Freude.
1: Ich Wie ist das Gefühl?
2: Freude in deinem Gesicht.
1: Wie ist das Gefühl im Vergleich zu um 6 Uhr?
0: Heute ist, glaube ich, mir gleichmäßig noch wurscht. Morgen wird es mich ärgern. Schätze
2: ich
0: mal.
2: Na, ich glaubst du, wird ihn so ärgern?
0: Ja. Ich gehe davon aus.
2: Doch, ich glaube ich.
0: Ja, sehr gut. Gut, aber gleich wird euch allen, die es noch nicht wissen, außer mir verraten, was die Monatschallenge ist für morgen, die ich machen darf.
1: Schön. Schön.
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1: Mit Sonnenschein geht's durch diesen Donnerstag. Stellenweise ein paar Frühnebelfelder, später ein paar dichtere Wolken. Aber in Summe ein schöner Tag. Und 13 Grad sind es aktuell zum Beispiel in St. Pölten. Da kommt die Sonne durch. Ein paar Wolken haben wir in Linz mit dabei bei 12 Grad, aber trotzdem auch Sonnenstrahlen. Und im Mariazell, auch da scheint die Sonne bei 15 Grad, bis zu 27 sind möglich. Im Osten auch, so wie die letzten Tage, ein teils lebhafter Wind.
0: Danke, Sarah. 8:51 die Nachrichten mit Martina Steidl.
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4: Wer eine Photovoltaikanlage besitzt, kann überschüssigen Strom ab sofort einfacher mit anderen teilen. Über sogenannte Peer-to-Peer-Verträge können sich zwei oder mehr Haushalte oder Unternehmen zusammenschließen, um gemeinsam den eigens erzeugten Strom zu nutzen. Der Strom kann entweder verschenkt oder verkauft werden. Geteilt wird der Strom über eine vertragliche Vereinbarung. Der Netzbetreiber muss informiert sein. Die ÖBB rüsten sich, um auch mehr Elektroautos transportieren zu können. Über 200 Transportwagen hat die Bahn gekauft. Sie sind speziell für schwerere Fahrzeuge und damit auch für E-Autos ausgelegt. 70 neue Autotransporter haben die ÖBB schon bekommen. Der Rest wird im kommenden Jahr aus der Slowakei geliefert. Ein Autozug kann bis zu rund 260 Fahrzeuge transportieren. Zuerst noch gestoppt hat das US-Höchstgericht die Hinrichtung einer Frau im Bundesstaat Tennessee, doch erlaubt. Nun liegt die 50-Jährige nach 2 Giftspritzen im Krankenhaus. Sie wurde nicht für tot erklärt. Als 18-Jährige war sie für den Mord an einer 19-jährigen Bekannten zum Tode verurteilt worden. Es war die erste Hinrichtung einer Frau in Tennessee seit mehr als 200 Jahren. Österreichs Fußballnationalteam will heute in Dublin den nächsten Schritt machen. Nach 3:1 Heimsiegen zum Auftakt der Nations League gegen Israel und den Kosovo wartet im ersten Auswärtsspiel des Jahres, abgesehen von der WM, mit Irland eine gänzlich andere Aufgabe. Die Mannschaft muss sich vor allem auf ein physisches Spiel einstellen, heißt es von Teamchef Ralf Rangnick. Anpfiff ist um 20.45 Uhr.
0: Dankeschön, Martina. 8.53 Uhr, Mike, wir schauen nach Oberösterreich.
2: Das hält sich leider hartnäckig. Die Unfallstelle auf der A7 Richtung 1, die ist schon geräumt, seit einiger Zeit, nach dem Franzosenhausweg war das. Und der Stau löst sich aber wirklich nur sehr langsam auf, immer noch auf der A7 im fast gesamten Verlauf in der Stadt. Eine halbe Stunde Zeitverlust und da braucht es auch immer noch länger auf der A1 um den Knoten Linz in beiden Richtungen. Abgesehen davon noch dichter Frühverkehr auf den Hauptverkehrsrouten.
0: Gute und sichere Fahrt.
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14: Heute für euch im Studio Mike Hornig.
18: Schönen Vormittag.
14: Und Sarah Steiner.
18: Hallöchen.
14: Und hier ist er.
19: Heiß, schön, friedlich, super.
14: Der Tempel.
20: Heute bin ich nur friedlich. Schauen wir mal, was morgen um die Zeit ist. Vielleicht schon heiß. Ich meine, da bin ich heiß.
18: Morgen um die Zeit wirst du wahrscheinlich am Verzweifeln sein und vielleicht sogar dir denken,
20: Warum bin ich, ist das
18: kann
20: mein Leben?
18: Ich das nicht besser?
20: Ja, warum kann ich das nicht besser? Also,
18: okay. Nein, ich weiß nicht. Oder vielleicht.
20: Doch,
18: nein, vielleicht
20: doch, das glaube ich ist schon.
18: Befürchten wir auch dann morgen um die Zeit, warum kann er das so gut? Nein, das
20: glaube ich
18: nicht.
20: Sarah.
18: Ah.
20: Da. Gleich gibt es für fast alle nochmal die Info, was die Monatschallenge ist.
18: Außer für dich.
20: Ja. Ah, schön.
18: Ah, schön.
20: Schön.
18: Das schmeckt.
20: Ich weiß dann nicht morgen, ne?

0: Das letzte fasst meine Stimmung ziemlich gut zusammen.
1: Miau.
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0: Muss ich jetzt irgendwas sagen, oder?
3: Nein, wir könnten erklären, wo wir sind und warum.
0: Radio.
3: Zum Beispiel. Zum Beispiel, dass wir uns alle sehr freuen auf morgen, auf den Tag der Tage, auf den alle so lange gewartet haben.
0: Wir freuen uns alle.
3: Jahrelang haben wir darauf gewartet. Alle freuen wir uns jahrelang auf diesen Moment und er ist gekommen. Dank euch ist es nämlich, es gibt einen neuen Modus der Monatschallenge. Die gibt es nicht mehr bei Timpelreim die Wörter rein, irgendwie in Verbindung, sondern die gibt es einfach so jeden Monat. Und das einfach durch eure Stimmen. Es gibt Wahlkampfwochen, wo ihr entscheiden könnt online, wer soll denn eurer Meinung nach die Monatschallenge machen. Und der September ist ausgegangen.
1: Für den Timpel.
3: Aber mit einer eindeutigen
1: Mehrheit. Fast 80%. Ihr könnt ja auch, wenn ihr die Sarah und mich gerade sehr unsympathisch findet, euch schon überlegen, für wen ihr nächstes Monat stimmt.
0: Ich weiß schon.
1: Du kannst aber nicht für uns beide stimmen. Aber jetzt ist einmal Monatschallenge September. Die ist am Freitag, also morgen ab 7 Uhr. Und
3: du darfst sie machen, Timpel.
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3: Und das ist der Moment,
1: wieder
3: wo...
1: Warte, wir müssen das kurz...
3: Wir müssen das noch kurz auskosten. Das ist jetzt nämlich der Moment, wo wir dich, lieber Timpel, aus dem Studio bitten, dass du hinausgehst und nicht hören wirst, was wir jetzt allen verkünden, nämlich was du morgen machen musst. Deswegen jetzt offiziell mein Herz strahlt, so wie die Sonne heute. Gehst bitte raus.
1: Ganz bitte das Studio verlassen.
0: Weißt du, was für ein Aufbau? Geht wieder raus.
1: Also wenn du es schaffst, könntest du jetzt noch so laut seufzen, dass du es im Mikro auch noch hört, während du weggehst.
0: Ich glaube, man hat schon mal ein Pferdewiehern vorher gehört.
1: Auf Wiedersehen.
3: Und tatsächlich, es passiert, jawohl, er ist aus dem Studio draußen.
1: Weil er darf sich erfahren, weil er muss machen.
3: So.
1: Und was ist es überhaupt?
3: Gut. Wir haben jetzt nochmal die Gelegenheit, euch zu sagen, was der Timpel morgen ab 7 Uhr als Monatschallenge machen darf. Danke dann noch einmal an alle, die was vorgeschlagen haben. Es ist so viel reingekommen. Wir haben da eh eine Liste angelegt. Wir haben noch einige Monate vor uns. Also die Vorschläge sind nicht verworfen.
1: Aber man hat schon gemerkt, in den Vorschlägen, das haben wir eh schon oft gesagt, jetzt, es waren sehr herbstliche Vorschläge und sehr, sehr viele haben sich auf die Saison bezogen. Also irgendwas mit Oktoberfest, Wiesen, auch manche Vorschläge, Isabella zum Beispiel, ja, irgendwas zubereiten. Und da haben wir uns gedacht, wir wollen von dieser Monatschallenge, wenn es einmal so ist, dass er das machen muss, wir wissen ja nicht, wie es die nächsten Monate ausgeht, dann wollen wir auch was davon haben. Ja, wir wollen nicht nur haben, er muss sie machen, sondern wir wollen am Ende auch ein Resultat haben, das, von dem wir zehren können.
3: Und deswegen haben wir uns gedacht, der Timpel wird morgen uns ein Oktoberfestfrühstück zubereiten. Mit allem, was dazugehört. Natürlich mit Weißwurst, okay, ja.
1: Das
3: gut,
1: ist einfach.
3: Das ist noch. Mit einem Obatzen, mit dem Aufstrich.
1: Eine bayerische Käsezubereitung, wer es nicht kennt.
3: Machen darf. Und mit Brezeln. Und natürlich muss das beides von ihm selbst gemacht werden. Aus.
1: Wir geben ihm keinen Teig.
3: Nein.
1: Er muss den Teig selber machen. Ich glaube, das wird das Allermühsamste. Er muss den Teig selber machen und wir haben uns gestern das Rezept nochmal durchgelesen und ich glaube, da ist irgendwas drinstand von dem eleganten Brezelwurf oder sowas. Auf den bin ich extrem gespannt.
3: Ich kann mir vorstellen, dass das Brezel wahnsinnig kompliziert wird, weil, gut, bei mir sowieso,
1: ich kann
3: aber
1: mir vorstellen,
3: generell,
1: dass das Brezel wahnsinnig schier wird.
3: Das auch so.
1: Das glaube ich.
3: Und dazu muss aber gleichzeitig den Obatzen unter Kontrolle haben, die Weißwurst machen und dann haben wir uns aber natürlich auch noch gedacht, gut, es braucht zu dem Ganzen auch noch einen Twist. Und deswegen haben wir gesagt, okay, dann lassen wir ihn halt währenddessen, während der gesamten Monatschallenge durchgehen, nur reimen.
1: Jawohl!
3: Das ist es.
1: Kann er eh. Das heißt, sollte sehr unterhaltsam werden. Er soll einfach, während er die Monatschallenge bestreitet, durchgehend in Reimen sprechen. Und weil aber auch, die berühmten Wörter kennen wir ja, wollen wir es immer ein bisschen schwerer machen. Und dann brauchen wir von euch unbedingt Wörter, die er einbauen soll ins reimen. In die Beschreibung von dem, was er gerade tut, irgendwelche Wörter, die am besten überhaupt nicht dazu passen, was ich, irgendwas fluoreszierend, keine Ahnung, irgendwas.
3: Genau, da am liebsten noch her per Sprachnachricht jetzt über WhatsApp 0676 83 88 600 und vor allem auch, und das ist auch ganz wichtig, wenn er jetzt gleich wieder zurückkommt, gerne noch ein paar Sprachnachrichten schicken, um ihn darauf vorzubereiten, was ihm morgen blüht, ohne ihm zu sagen, was ihm blüht.
1: Genau.
3: Also gerne
1: sagt
3: da euren ihm, Emotionen sagen, freien Lauf lassen und dass wir ihn noch ein bisschen natürlich ärgern, dass er sich freuen kann. Er steht eh schon wieder da vor der Tür, deswegen lassen wir wieder rein. Und dann freuen wir uns sehr auf eine, ich würde sagen, actionreiche, lustige, unterhaltsame Monatschallenge morgen ab 7 Uhr.
1: Ab 7 Uhr, genau.
3: Nicht spoilern jetzt über WhatsApp, aber gerne her mit euren Reaktionen und wir freuen uns auf morgen.

0: What the fuck, ich freue mich schon auf morgen. Das wird ein Potzen-Gaudi, sag ich da.
1: Bist du wahnsinnig, ihr seid urgemein, aber es ist eine urgeile Challenge.
2: Alter Vater, also ich bin extrem, ja. Aber wenn ich das kriege, Alter, ich war so angefressen. Ja, bist narrisch, das geht nicht. Das geht sich nicht anderen. Hey, da haben sogar Profis Probleme.
3: Also ich weiß ja, dass er jetzt länger keine Challenge mehr machen muss, aber das mit dem, dass ihr euer Motto Mensch sein einfach so schnell aufgibt, das überrascht mich schon ein wenig.
4: Hm.
5: Ja, Alex, Therese und Stefan ja. Und Andreas haben es gut zusammengefasst.
6: Und es gibt schon aber auch Nachrichten, die sagen, wir sind zu lieb. Gibt's.
4: Ich
6: ja, sag's, was du sagen willst.
4: Nix.
6: Na, jetzt komm.
5: Wie war's draußen, nicht im Studio zu sein?
4: Ich habe nichts gehört, Sarah, was soll ich da sagen? Das
5: war still. Aber wie war das Gefühl? Einfach nicht gerade Teil von unserer gemeinsamen Besprechung zu sein.
4: Also lustig ist ja, diesen Schmäh unter Anführungszeichen, wie ich es eigentlich erfunden habe, aber das ist halt das, was ich zelebriert habe. Jetzt kommt es immer mit dem, jetzt weiß ich nicht, ist das
6: ja, aber warum sollten wir ja das Rad neu erfinden?
5: Ja, erstens ja. Das und zweitens war es ja bei uns dann auch schon immer die Reaktion mit, ja genau, jetzt macht es uns wieder Angst. Und trotzdem habe ich gewusst, innerlich ist die Angst da. Und das ist bei dir auch. Das weiß ich. Unterbewusst ist die Angst da und deswegen finde ich es gut.
6: Es löst schon etwas aus. Also bei mir. Bei dir, Sarah?
5: Alles.
6: Ja. Dimpel?
4: Ich habe Angst, dass mir die Augen stecken bleiben, wenn ich sie noch mehr verdrehe vor einer Trollen.
5: Das ist doch die
4: haben's früher zu mir gesagt. Ja, das ist ein bisschen vom Kopfschütteln und vom Augenrollen.
5: Naja. Nein, aber wir freuen uns sehr. Dankeschön auch an die vielen Nachrichten jetzt. Bitte aufpassen auch auf WhatsApp eben, dass wir den Timpel nicht spoilern. Wir wissen Bescheid. Morgen um 7 Uhr geht's los für dich, Timpel. Ersatz-T-Shirt nimmst mit. Den Rest besorgen wir.
4: Ich habe eh so wenig T-Shirts. Was? Jetzt muss ich sogar noch ein zweites.
5: Das ist ein schlimmes Leben.
4: Ja, so geht's mir. Hosen habe ich wirklich, nur zwei. Da verdiene ich dann nichts aus. Also mehr
5: deswegen nur Ersatz-T-Shirt. Ja, aber Hose, wirst du. Dann, oh, voll.
4: Dann war es jetzt.
6: Wenn, bemühe dich einfach.
5: Wenn's ein Pech, wenn ein Pech dabei ist, ist die Hose auch.
6: Aber wenn er sich bemüht, dann.
5: Dann ist sowieso nichts. Dann brauchst du keinen Ersatz.
4: Ja. Schön. Oder so. Tenacious D. 88,6. Und gleich Tipps Kondiment.

0: Tenacious D, Kickapoo auf 88.6 am Donnerstagmorgen, 9.17 Uhr, kurz nach Viertel 10.
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0: Heute ein historischer Anlass, und zwar heute vor 102 Jahren. Also am 1. Oktober 1924 geht die erste Radiosendung Österreichs auf Sendung, und zwar von Radio Wien. Und lustigerweise, die Musik ist immer nur die gleiche. Ja? Alles Gute an der Stelle an die Kollegen. Ja? Und ich habe gedacht, okay, spielen wir was ungefähr aus der Zeit einfach. Bisschen später, 1924 rausgekommen, aber grundsätzlich so aus der Gegend, aus der Zeit. Haben wir gedacht, nehmen wir doch was von den Comedian Harmonists.
2: Mal schön.
0: Und habe hin und her überlegt, so etwas Lustiges nehmen, so quasi, was man sich jetzt erwarten würde vielleicht. Aber es heißt ja Überraschungssong an der Stelle. Und
2: deswegen ist das Trauriges.
0: Haben wir gedacht, ja, es ist zumindest, finde ich, eine wunderschöne Nummer, aber halt ein bisschen melancholischer, aber trotzdem sehr, sehr schön. Und ich finde, sie lädt ein, gerade vielleicht bei so einem schönen Wetter, sich zu denken, ich habe es vielleicht schon gefunden. Boah, schmalzig. Aber ich finde es trotzdem schön. Die Comedian Harmonists mit Irgendwo auf der Welt.

0: Ne, Reaktionen sehr gemischt natürlich.
1: Oh, wie schön. Das ist ja genial.
0: Das war die Doris.
2: Ja, es gibt noch andere.
0: Ja.
2: Na, Matthias hat auch gesagt, ja. Maud, allein die Ankündigung war schon wunderschön. Dankeschön für die Maud.
3: Ja, ja, Hansl auch, grenzgenial, Vroni, die Harmonists, Georg, in mir stirbt gerade was.
0: Ja.
2: Sehr unterschiedlich.
0: Schade.
2: Yes. Max schreibt, ich hau mich auf Dreht. Was ist denn das?
0: Also, ja.
3: Unterschiedlich.
0: Ja.
3: Zach.
2: Betty sagt Gänsehaut.
3: Hat Matthias geschrieben.
2: Wahnsinn, ja. Was ist das eigentlich für eine Zeit? Irgendwo Glück macht Spaß, sagt die Angela zum Beispiel. Ein super Lied, sagt der Hans. Absolut genial sogar, sagt der Martin.
3: Schau, polarisiert.
0: Absolut polarisiert, aber ich finde, also es ist eine wirklich, wirklich, wirklich extrem schöne Nummer. Leicht melancholisch, leicht ist untertrieben, schwer melancholisch, aber dafür haben wir dazwischen sein. Wie gesagt, die Rubrik heißt ja prinzipiell Überraschungssong. Mhm. Jeden Tag Metalcore ist dann Einbahnfahrt, ne? Dann wäre es Timples Metalcore-Song.
2: So ist es.
0: Insofern geht sich das, glaube ich, schon aus. Donnerstagmorgen, 9:23 Uhr, gleich Rockolabs.
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1: Die Nebelsuppe wird weniger, vor allem im Westen des Landes. Dann wird es größtenteils sonnig, später aber im Westen wieder dichte Wolken unterwegs und gegen Abend sind da noch einzelne Regenschauer möglich. In Summe heute aber ein spätsommerlicher Tag mit bis zu 27 Grad. Jetzt gerade haben wir zum Beispiel schon 19 Grad in St. Wolfgang in Oberösterreich, 14 Grad sind es in Reichenau an der Rax im Süden Niederösterreichs und 10 Grad aktuell in Güssing im Südburgenland.
2: Danke Sarah. 9:24 Uhr, die Schlagzeilen mit Martina Steidler.
3: Wer eine Photovoltaikanlage besitzt, kann überschüssigen Strom ab sofort einfacher mit anderen teilen. Über sogenannte Peer-to-Peer-Verträge können sich zwei oder mehr Haushalte oder Unternehmen zusammenschließen, um gemeinsam den eigens erzeugten Strom zu nutzen. Der Strom kann entweder verschenkt oder verkauft werden. Geteilt wird der Strom über eine vertragliche Vereinbarung. Der Netzbetreiber muss informiert sein. Die ÖBB rüsten sich, um auch mehr Elektroautos transportieren zu können. Über 200 Transportwagen hat die Bahn gekauft. Sie sind speziell für schwerere Fahrzeuge und damit auch für E-Autos ausgelegt. 70 neue Autotransporter haben die ÖBB schon bekommen. Der Rest wird im kommenden Jahr aus der Slowakei geliefert. Ein Autozug kann bis zu rund 260 Fahrzeuge transportieren. Zuerst noch gestoppt hat das US-Höchstgericht die Hinrichtung einer Frau im Bundesstaat Tennessee, doch erlaubt. Nun liegt die 50-Jährige nach zwei Giftspritzen im Krankenhaus. Sie wurde nicht für tot erklärt. Als 18-Jährige war sie für den Mord an einer 19-jährigen Bekannten zum Tode verurteilt worden. Es war die erste Hinrichtung einer Frau in Tennessee seit mehr als 200 Jahren. Österreichs Fußballnationalteam will heute in Dublin den nächsten Schritt machen. Nach 3:1 Heimsiegen zum Auftakt der Nations League gegen Israel und den Kosovo wartet im ersten Auswärtsspiel des Jahres, abgesehen von der WM, mit Irland eine gänzlich andere Aufgabe. Die Mannschaft muss sich vor allem auf ein physisches Spiel einstellen, heißt es von Teamchef Ralf Rangnick. Anpfiff ist um 20.45 Uhr.
2: Dankeschön, Martina. 9:26 Uhr, wir schon auf die Straßen, Mike.
4: Ja, es schaut gut aus, der Stau da jetzt in Linz bei der geräumten Unfallstelle hat sich jetzt schon weitgehend aufgelöst. Also es sind nur noch die Ausläufer im Frühverkehr unterwegs.
2: Gute und sichere Fahrt.
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16: 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Schönen guten Morgen.
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18: 9.31, kurz nach 9:30, starten den Donnerstag. The Warning, Hell You Call a Dream. Hier ist 88.6.

0: Warning auf 88.6. Donnerstagmorgen, 9.34 Uhr, kurz nach halb 10.
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0: Wieder mal ein musikalisches Quiz um diese Uhrzeit für euch. So kurz mal zum Abschalten oder vor allem mal was anderes denken und ein bisschen miträtseln. Und wenn ihr glaubt, die Lösung zu haben, dann anrufen 01886 1886. Frage wie immer, was spielen wir überhaupt?
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2: Wir analysieren die Lyrics und schauen, wie gut sind wir eigentlich. Wir wissen, und das sage ich immer bei der Rubrik, aber es ist auch immer wahr, finde ich, dass du einen englischen Song hast. Das wissen wir.
0: Das ist wichtig,
2: ja. Sonst nicht so.
3: Du übersetzt keine deutschen Wörter
2: ins Genau, Deutsch. Weil ich nehme einen englischen Songtext und übersetze ein paar Wörter daraus ins Deutsche, somit...
0: Das ist ein wichtiger Hinweis, ja?
2: Ja, somit, wenn Sie glaubt, es ist ein deutscher Song, ist es nicht.
0: Das ist gleich falsch.
2: Genau.
0: Gut.
2: Ich hätte die ersten drei Wörter für euch.
0: Leg mal los.
2: Rot, Adrenalin und Motorin.
3: Motorrennen. Aha. Die Mehrzahl, sogenannt.
2: Schön analysiert.
3: Plural. Ich schreibe was auf.
2: Was?
3: Bin leider bei Rock sein Text immer ganz, ganz schlecht. Ich kann so wenige Texte. Ich rock überhaupt keinen Text.
2: Ja, du bist bei Drama besser, gell?
0: bist deppert, Alter.
3: Sarah, was ist mit dir?
0: Fatality.
3: Wirklich?
0: Der war stark.
2: Danke.
0: War sehr gut gefallen. Rot, Adrenalin und Motoren. Ich glaube, mein Song ist ein Schatz. Das ist mein einziges Wort, was ich aber einfach dachte.
3: Warum hast du das dann aufgeschrieben?
0: Fühlzahl.
3: Du hast einfach irgendeinen Song aufgeschrieben.
0: Ja, Feeling.
3: Okay. Wenn der stimmt, bin ich so angefressen auf dich. Dann streiten wir.
0: Ah, ich habe was noch. Ich schreibe was Besseres auf.
2: Oh, schau, ich schreibe sogar schon einen zweiten auf. Was ist mit dir?
0: Gusch.
2: Mike ist jetzt beleidigt. Mike spielt nicht mehr mit.
0: Ja, ist okay.
3: Es macht keinen Unterschied,
0: ja, es ist quasi wurscht. 01886 1886, wenn ihr glaubt, einen Song zu haben, wo diese drei Wörter vorkommen: Rot, Adrenalin und Motoren.
3: Ich habe das Gefühl, Adrenalin ist so, das soll es eigentlich hergeben. Gibt es aber nicht in meinem Fall.
2: Anscheinend generell. Ich hätte eher geglaubt, dass es vielleicht sogar zu leicht schon ist mit den ersten drei Wörtern.
0: Ich glaube, ich hab's.
2: Oh, aber mich wundert es, dass sonst keiner sich denkt, ich gebe irgendeinen Tipp ab.
0: Ich weiß, ich kann nochmal probieren.
2: Liegt's an uns oder liegt's
3: wieder,
2: an euch?
3: Liegt's wieder mal an unserem Telefon.
0: Kann immer sein, dass bei uns irgendwas in der Technik nicht funktioniert. Ja, ja, das war das Problem. Ah. 28.6, hallo, wer ist dran?
4: Servus, der Konsti.
0: Servus, Konsti, grüß dich.
4: Ist es 10.000 HP von Godsmack?
0: Oh, 1.000 Horsepower, saugeil. Ja, geile Nummer.
2: Geile Nummer, verstehe ich auch, aber leider falsch.
4: Alles klar, servus.
0: Danke dir, Pirti, Baba. 86, wer ist da dran?
5: Ja, hallo, okay. Dann
0: sprich du. Ja, ja, du bist live von hier, was glaubst?
5: Servus, von Billy Tennant, Red Flag.
0: Da wäre das Rot gleich drinnen, Red Flag.
2: Oh ja, aber nein, so aufgelegt sind wir nicht. Das ist es nicht.
5: Schade.
0: Danke fürs Mitspielen, servus, Baba. 86, wer ist da dran?
6: Alfred.
0: Servus, Alfred. Was glaubst?
6: Ich glaube, es ist Fuel von Metallica.
0: Danke. Ja,
3: Benzin braucht man für die Motoren. Ne?
0: Fuel Metallica, geil.
2: Deine Reaktion suggeriert jetzt aber, dass du das nicht aufgeschrieben hast.
0: Ich nicht
2: aufgeschrieben. Überrascht klingst. Naja.

0: Ich habe geschrieben gehabt, Motley Crue Kickstart Mal.
1: Ja, ist ein Blödsinn.
2: Bin ich auch gut, aber ich... Ich wollte noch mehr sagen.
0: Du Cheryl, was hast du abgeschrieben? Naja, dann weiß ich nicht. Deppert reden jetzt.
2: Turn on, I see red. Adrenaline crash and crack my head. Fuel is pumping, engines.
0: Das stark. Noch nie eine einzige Zeile davon bewusst wahrgenommen.
3: Ich kenne von Fuel wirklich nur den Anfang.
0: Und da auch nur. Give me Fuel, give me Fire.
2: Und das aber auch schon immer. Nein. Give me that which I desire.
0: Also das haben wir erst letzte Woche noch gehabt. Und da habe ich es wieder vergessen.
2: Schade.
0: Ja, gut. Na,
2: aber hat uns gerettet.
0: Für den hat es gereicht in diesem Sinne. Give me Fuel, give me Fire.

0: Lieber Dimple, man sagt ja, Rache wird bekanntlich kalt serviert, aber in dem Fall würde ich mich wirklich warm anziehen, weil Sarah und Mike haben da so einiges vor. Und ich glaube auch, dir wäre es lieber, wenn du wieder auf der Flucht wärst und die Jagd nach den Briggs machen könntest, weil morgen ist sicher nicht lustig für dich.
1: Muss ich mir jetzt eigentlich speziell anziehen ans Kästen? Nein.
2: Ersatz-T-Shirt, aber das obliegt
1: aus.
2: Dir, ob du es brauchst oder nicht.
1: Ja, es ist
3: ja wurscht, aber ich muss jetzt nicht mit einer Winterjacke oder mit sonst irgendwas oder aus, mehr habe ich nicht. Ich habe eigentlich nur eine Jacke. Das ist die Lederjacke. Brauche ich mir eine Lederjacke morgen?
2: Wenn du dich sicherer fühlst damit,
3: nein,
2: dann
3: nicht generell.
2: Dann nimm sie mit.
3: Nein, das ist nicht meine Kuscheldecke, mit der ich mich sicherer fühle. Alles gut.
2: Wenn du dich abgesicherter für die Challenge fühlst, dann nimm sie mit und sonst nicht.
3: Na gut, dann nicht.
2: Ja, okay. Gut, wenn das deine Entscheidung
1: deine
2: ist,
1: Verantwortung
2: hast du das nochmal genau drüber
3: Scheiße, mir nichts, Alter.
2: Sicher, ganz sicher.
3: Nein, wir sind mir sicher, ich
2: bist
3: weiß
2: du
3: ja nichts.
2: Sicher,
3: nein, ich weiß ja nichts. Aber gut, morgen.
2: Ja gut, ansonsten nur Ersatz-T-Shirt, morgen um 7 Uhr geht's los. Wir treffen uns alle hier und dann schauen wir, was der Tag bringt.
1: Ja, wir haben eigentlich gar nicht so viel vor. Du hast sehr viel
2: ja,
1: vor.
2: Ja, sehr viel sogar. Ich würde an deiner Stelle vielleicht schauen, dass du nicht unbedingt im Oberkörper einen Muskelkater hast. Morgen.
1: Der Blick jetzt war gigantisch.
3: Also, wenn ihr die Traversen im Studio hernehmt, schwingt sowas, sage ich euch, die halten mich glaube ich nicht aus, wenn ich da draufhänge. Also, ja.
2: Nein, nice. Das wird's nicht. Du wirst dich nirgends draufhängen.
1: Wird lustig.
2: Ja.
3: Okay.
2: Ja.
3: Schauen wir halt einmal. Aber gut,
2: ja. Jetzt geht es mir richtig am Nerv. Jetzt finde ich es gut.
1: Ja, nein,
2: jetzt sind wir endlich ein bisschen an dem, bei dem Level, wo ich sein will.
3: Das ist schön.
2: Dass du den Kopf schüttelst und du denkst, bist der Banana, ihr geht's mir so wurscht.
3: Das habe ich seit Montag das Gefühl eigentlich. Aber langsam kommt's durch.
1: Seit wir uns kennen.
3: Ja. Nein, das nicht. Aber seit Montag geht's mir am Senkel. Gut, morgen ist Monatschallenge. Juhu, wir freuen uns. Haha, sehr lustig.
1: Das ist auch eine Situation, die ich immer gerne hätte bei den letzten Worten.
3: Ja.
1: Aha, sehr lustig.
3: Na.
4: 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Mikes letzte Worte.
1: Heute würde ich mich auch mit einem Schmunzler zufrieden geben. Ich mache jetzt das, was ich mit Etiketten auf Bierflaschen mache. Ich ziehe ab.
2: Verdammt.
3: Ja, muss ich über die Sache lang. Ja.
1: Ja.
3: Aber eigentlich ganz, ganz nett.
1: Ich mag es, wie angewidert du das Wort nett gerade
3: ja,
1: sagst.
3: Ja, na, mehr war es nicht.
1: Ja, okay.
3: Ja. Leute, viel Spaß heute noch mit 886 an diesem Donnerstagvormittag.
2: Bis morgen.
3: Morgen.
2: In alter Frische.
1: Ab
2: ich wünsche dir
1: Uhr.
2: Einen guten Schlaf. Ich wünsche dir viel Energie.
1: Monatschallenge. Gibt es da noch einen Livestream?
2: Ja.
1: Ja.
2: Oh ja.
1: Kann man auf Instagram
2: es wird einen Livestream. Oh
3: schön.
2: Ja. Gut, dass du das sagst. Ja. Freue mich sehr drauf. Ah, schön. Dann kann man mit dabei sein. Im Radio natürlich werden wir auch das alles begleiten.
3: Machen wir es auch im Radio, ja. Spanisch.
2: Ganz verrückt. Gut. Schön. Ich freue mich sehr. Wie sehr freust du dich, Mike?
1: Unendlich.
2: Wie sehr freust du dich, Timpel?
3: Schönen Donnerstag, pfiat euch.

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1: Viel Sonne heute wieder im ganzen Land mit dabei. Ein Wahnsinn, 25 bis 27 Grad bekommen wir. St. Johann im Pongau haben wir derzeit 20 Grad, in Bregenz 20, in Deutschwagram aktuell 17 Grad. Viel Sonne heute mit dabei. Allerdings in Vorarlberg und Tirol doch im Tagesverlauf einige Wolken mit dabei und gegen Abend eventuell Regen möglich. Und morgen am Freitag dann auch zwischen Vorarlberg und dem Salzkammergut Wolken. Also teilweise schon am Vormittag, vereinzelt Schauern nicht ausgeschlossen, im Osten und Süden weiterhin sonnig, maximal 25 Grad. Hier sind die Nachrichten mit Martina Steidl.
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3: Die Lage am heimischen Arbeitsmarkt bleibt angespannt. Im September waren in Österreich 381.200 Menschen ohne Job bzw. in einer Schulung. Das sind rund 6.000 mehr als noch im September des Vorjahres. Mit einem Plus von 6% waren deutlich mehr Frauen betroffen. Die Arbeitslosigkeit bei Männern ist minimal zurückgegangen. Immer mehr Menschen in Österreich suchen Hilfe, wenn sie diskriminiert werden. Die Gleichbehandlungsanwaltschaft hat in den vergangenen beiden Jahren um 30% mehr Anfragen bekommen als davor und fordert deshalb auch mehr Personal und mehr Geld. Die meisten Fälle von Diskriminierung gibt es in der Arbeitswelt, am häufigsten wegen des Geschlechts. Jeder vierte Fall ist rassistisch motiviert. Wer eine Photovoltaikanlage besitzt, kann überschüssigen Strom ab sofort einfacher mit anderen teilen. Über sogenannte Peer-to-Peer-Verträge können sich zwei oder mehr Haushalte oder Unternehmen zusammenschließen, um gemeinsam den eigens erzeugten Strom zu nutzen. Der Strom kann entweder verschenkt oder verkauft werden. Geteilt wird der Strom über eine vertragliche Vereinbarung. Der Netzbetreiber muss informiert sein. In Südbrandenburg in Deutschland steht die höchste Windenergieanlage der Welt. 365 Meter misst der Turm. Der Praxistest steht aber noch bevor. Im November soll der Windradkoloss dann in Betrieb gehen. Der Höhenwindturm soll Strom für bis zu 7.500 Haushalte produzieren können.
1: Dankeschön. 9.53 Uhr, den argen Frühverkehr haben wir hinter uns. Wir schauen auf die Straßen und da läuft es momentan laut Polizei im Großen und Ganzen gut. Vielleicht da und dort auf den Hauptverbindungen noch kurze Verzögerungen, aber wird besser. Ich wünsche eine gute Fahrt.
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7: Es ist, finde ich, für viele, und ich weiß, viele werden mir zustimmen, viele werden sagen, na, das Lebenselixier, das Überlebenselixier, vor allem in der Früh. Ein Schluck davon und alle rundherum sind in Sicherheit. Kaffee. Und heute ist Tag des Kaffees, deswegen bei uns heute Kaffeeklatsch mit Starbucks. Und da gibt es auch einiges für euch abzusahnen. Das heißt, in Kürze werde ich einen Song versuchen zu klatschen. Und ihr erratet ihn bitte, ja, einer oder eine von euch, per Telefon. Ja, 01 88 6 1 88 6, die Nummer. Wir spielen live. Ja? Und ich klatsche den Song, ihr erratet ihn und dann gibt's ein Gewinnpackage von Starbucks. 01 88 6 1 88 6, die Nummer zum Anrufen. Nicht WhatsApp, sondern Anrufen. Und wir spielen gleich nach Volbeat und Avatar. Ich übe mal schon ein bisschen mit Klatschen. Don't go in the forests. Aber jetzt mal. So rockt der Donnerstagvormittag.

0: Volbeat, Black Rose auf 88.6, Donnerstag, 1. Oktober, Tag des Kaffees.
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0: Ja, ganz genau. Und deswegen klatschen wir heute ein bisschen, und zwar gemeinsam mit Starbucks beim Tag des Kaffees. Das bedeutet, ich versuche einen Song vorzuklatschen und ihr sagt mir dann, welcher das ist. Ja? Die Telefonnummer anrufen bitte, nicht WhatsApp, anrufen 01 886 1886. Wenn es stimmt, dann bekommt der oder die Gewinnerin ein cooles Gewinnpackage von Starbucks mit unter anderem Thermobecher, Kaffee und noch viel mehr. Ja? Also, seid ihr bereit? Entschuldige fürs Rotzen. Ich bin nervös. 01 886 1886. So, Telefonanlage spielt da hoffentlich gescheit mit. Jetzt müssen wir da mal die Musik leiser drehen, sonst weiß ich ja nicht, wie das funktioniert. So, also, ich klatsche einen Song. Ich denke mal, ihr kommt drauf, ja?

0: So, was war das? 01 88 6 1 88 6. Die Telefonnummer. Jetzt anrufen. Nicht WhatsApp. Nein, nicht WhatsApp. Normales. Oldschool. Telefon. 01 88 6 1 88 6. Ich hoffe, das war jetzt nicht so schwer. 88 6. Birgit ist hier im Studio. Wer bist du?
1: Ja, hier ist der Markus und ich gebe dir recht, das war wirklich nicht so schwer.
0: Na, aber Moment einmal. Ich entscheide, ob das richtig ist, was du sagst oder nicht. Ja?
1: Na, Markus. Ich gebe mal den heißen Tipp ab. Es ist Final Countdown von
0: ja!
1: mir.
0: Ja, weißt du, wir wollten es jetzt einmal nicht allzu schwer machen, jetzt so ins Radio, ja, weil wir wollen natürlich auch, dass ihr happy seid. Markus, ich gratuliere, woher kommst denn du?
1: Aus Wien, 1020.
0: Okay, so, pass auf, weißt du, was du jetzt kriegst? Du kriegst ein richtig cooles Gewinnpackage von Starbucks.
1: Ja, viel Kaffee.
0: Soll ich dir sagen, was da drin ist? Mache ich schon, oder? Du bekommst mit diesem Gewinnpackage von Starbucks Thermobecher, Cold Cup, also für etwas, das dann kalt bleiben soll. Es gibt auch natürlich Kaffee dazu und noch dabei ein süßer Teddy und ein Starbucks-Geschenkgutschein. Ich glaube, da bist du ein bisschen versorgt, oder?
1: Ja, damit können wir was anfangen.
0: Sehr gut. Dann bitte, Markus, bleib auf jeden Fall in der Leitung, nicht auflegen, ja?
1: Jawohl.
0: Und so, warte mal, so, da, dann muss ich aufpassen, dass ich die nicht aushöre. So, bitte dranbleiben. Und falls ihr jetzt sagt, ha, das hätte ich auch gewusst, aber der war viel zu schnell jetzt, dieser Markus, dann gerne eure Chance. Erstens einmal später gerne nochmal probieren. Um ca. 14 Uhr spielen wir noch eine Runde und dann den ganzen Nachmittag. Und es gibt außerdem eine extra Chance auf das Starbucks Gewinnpackage und zwar auf unserer Instagram-Seite Radio 88.6. Der Mike klatscht da nämlich in einem Video auch einen Song und wer den errät, hat ebenfalls auch die Chance auf eins der Starbucks Gewinnpackages. Also ich drücke die Daumen und um 14 Uhr versuche ich dann wieder mein Glück mit Klatschen und ihr eures mit Raten am Tag des Kaffees und Europe, the final countdown. Den gibt's jetzt.
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0: Rise Against Hero of War auf 88.6, Donnerstag, 1. Oktober. Und morgen ist es schon soweit. Dürfen wir präsentieren die Leftovers in Graz. Österreichische Band, Punkrock, richtig cool, also Alternative Punkrock kann man eigentlich sagen. Auf jeden Fall sensationelle Shows, hab sie im Mai gesehen. Ich weiß, ich sag's jedes Mal dazu, aber die sind richtig, richtig lässig. Also die bringen, egal welche Halle, zum Kochen, zum Auszucken, Moshpit, fix immer mit dabei, natürlich, ja, aber so richtig nämlich. Und dürfen wir morgen präsentieren, live in Graz. Es gibt außerdem ein neues Album, am 25.09. rausgekommen, heißt Schau nicht so. Und sie waren jetzt Support für die Toten Hosen im Happelstadion. Ja, ich weiß, Toten Hosen. Am Nova Rock heuer. Dazu kommen wir auch natürlich noch im Laufe des Vormittags. Aber jetzt würde ich gerne mal auch wissen, oder besser gesagt, wir haben sie gefragt, die Leftovers, als Support für die Toten Hosen. Wie war denn das so Backstage?
1: Die sind eben super menschlich und überhaupt nicht abgehoben dafür, wie fett die gegangen sind. Und das ganze Crew ist so familiär. Sie kommen hin, begrüßen alle, auch unsere Backstage-Bagage. Allen wurden die Hände geschüttelt und ja, das ist ja, ja überhaupt nicht selbstverständlich.
0: Ja, also das, ich habe mir nichts anderes gedacht und erwartet von den Toten Hosen. Nämlich, dass die richtig sympathisch sind. Leftovers sind das auch, eine richtig coole Band. Morgen, wie gesagt, live in Graz und jetzt mit Absturz auf 88.6.
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2: Viel Sonnenschein heute wieder mit dabei. Die Temperaturen gehen wieder, Wahnsinn, auf 25 bis 27 Grad rauf. Also, ich muss schon ehrlich sagen, mein Kopf checkt nicht ganz, dass 1. Oktober ist mit diesen Temperaturen. Ja, vielleicht geht es euch ja ähnlich. Schön ist schon, aber Regen war halt gut und vielleicht ist ein bisschen was unterwegs. Vor allem heute in Vorarlberg und Tirol, da gibt es im Tagesverlauf dann doch ein paar Wolken und gegen Abend vereinzelt Regen möglich. Ansonsten bleibt sonnig, windig und warm, wie gesagt, bis zu 27 Grad heute und auch morgen am Freitag. Im Osten und Süden viel Sonne, bis zu 25 Grad. Zwischen Vorarlberg und dem Salzkammergut aber auch einige Wolken dabei und vereinzelt tagsüber auch morgen ein paar Schauer. 10.25 Uhr, wir schauen auf die Straßen, Polizei hat uns kaum Störungen gemeldet, im Großen und Ganzen läuft's gut, vielleicht auf der Tangente in Wien noch ein paar Minuten plus, aber das war's. Gute Fahrt.
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0: Ärzte Westerland auf 88.6 am Donnerstag, 1. Oktober.
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0: Am Sonntag, 4. Oktober, Welttierschutztag. Passend dazu, eure Vorschläge, Songtitel, die dein Haustier beschreiben. Feuerschwanz, Berserkomo zum Beispiel. Berserkomo, ich glaube, da kann man sich schon gut was drunter vorstellen. Auch ein Vorschlag fürs Best of. Mein Tier ist nicht deppert. Little bit crazy. Ich liebe es. Songtitel, die beschreiben, wie dein Haustier so ist. Und ich muss ehrlich gestehen, eins meiner Highlights, ja, der Vorschlag und das Foto, das dazu kam. Man sieht auf dem Foto einen Hund, der hat so Regenmantel an, kleiner Hund, ja, schaut so nach oben und du siehst im Blick wirklich, wirklich. Oder? Ich meine, wie oft denkt sich ein Hund das, oder? Ich meine, der Katze wäre jetzt wurscht wahrscheinlich, aber großartig. Also Songideen von euch, Songtitel, die dein Haustier beschreiben für unser Best-of am Sonntag. Mein Tier ist nicht deppert zum Welttierschutztag. Ich freue mich sehr drauf. Wir sind jetzt in der Voting-Phase. Songtitel von euch haben wir schon gesammelt. Jetzt noch bitte abstimmen auf radio88.6.at, was am Sonntag wirklich bei den Lüdern laufen soll. Ich freue mich sehr drauf. Um 13 Uhr geht's los. Und Freak on a Leash, na, was soll ich sagen? Passt auch gut. Wir sind Korn.
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0: mit Headstrong auf 88.6 Rock der Donnerstag.
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0: Also wunderbare Sicht von der Rax übers Land, soweit man halt sehen kann, und man kann wirklich weit sehen, weil blauer Himmel, 19 Grad da oben. Wir haben in Schwechat derzeit 20 Grad, wir messen in Ossiach aktuell 15 und in Tirol in Innsbruck momentan 19 Grad. Tageshöchstwerte unfassbar warm, bis zu 25, teils 27 Grad. Auch heute wieder möglich, die ganze Woche schon so warm und es geht auch noch so weiter. Aber schauen wir heute noch an. Sonnig bleibt's, windig allerdings auch und im Tagesverlauf vor allem in Vorarlberg und Tirol einige Wolken möglich. Und gegen Abend dann schon vereinzelt dort auch zumindest Regenschauer. Und morgen am Freitag dann Tageshöchstwerte wieder 25 Grad, im Osten und Süden viel Sonne, zwischen Vorarlberg und dem Salzkammergut. Aber doch, Wolken und Schauer auf jeden Fall möglich. 10.51 Uhr, hier sind die Nachrichten mit Alexander Fekonia.
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2: Die Lage am heimischen Arbeitsmarkt bleibt weiter angespannt. Im September waren mehr als 381.000 Menschen in Österreich ohne Job bzw. in einer Schulung. Konkret sind das rund 6.000 mehr als im September des Vorjahres. Besonders trifft es Frauen. Hier liegt das Plus gegenüber dem Vorjahr bei 6%. Zugenommen hat auch die Langzeitarbeitslosigkeit. Hier gibt es ein Plus von 11% auf rund 104.000 Betroffene. Mit dem heutigen 1. Oktober startet offiziell auch das neue Studienjahr an den heimischen Unis. Neu ist erstmals ein Psychotherapie-Masterstudium mit österreichweit 500 Studienplätzen. Bis Ende Oktober muss auch das Budget für die Unis für 2028 bis 2030 feststehen. Noch liegt aber nichts am Tisch, heißt es zum Unistart von der Universitätenkonferenz. Im Frühjahr war von Kürzungen die Rede, Proteste von Studierenden und Lehrenden waren die Folge. An den 6 österreichischen Flughäfen waren heuer insgesamt 7 Millionen Fluggäste unterwegs, um 5% weniger als in den Vorjahren. Auch die An- und Abflüge sind um knapp 5% zurückgegangen, zeigen Zahlen der Statistik Austria. Besonders stark verloren haben Linz und Klagenfurt, zugelegt haben nur die Passagierzahlen in Salzburg und Innsbruck. Trotzdem sind die Zahlen insgesamt auf einem hohen Niveau, bis April sind sie auch noch gestiegen. Lange wurden sie nicht mehr öffentlich gezeigt. Jetzt sollen 12 Gemälde, darunter Werke von Van Gogh und Cézanne, im November in New York umgerechnet fast 400 Millionen Euro einbringen. Allein ein Werk von Cézanne soll rund 120 Millionen Dollar bringen. Laut dem Auktionshaus Sotheby's wäre das ein neuer Auktionsrekord für den Künstler.
0: Dankeschön. 10.54 Uhr, wir schauen auf die Straßen und laut Polizei läuft es da im Großen und Ganzen gut, aber geblitzt wird.
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0: Und zwar hat der Manfred bei der SCS Vösendorf gemeldet, im 50er, kurz vorm 70er wird geblitzt, Dankeschön. Und der Mario hat in Wien was gesehen.
3: Ich habe eine Blitzerwarnung für Simmering, Ecke, Nussbaumallee, Eitzinggasse. Stehen Sie und machen schöne, aber teure Fotos im gegebenen Fall.
0: Dankeschön fürs Melden, wir wünschen weiterhin gute und sichere Fahrt.
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14: Ja, und ich habe ganz viele Nachrichten von euch bekommen, jetzt schon in der letzten Stunde wegen...
15: Novarock!
14: Novarock! 9. Juni bis 12. Juni. Und es gibt ein richtig geiles Line-Up. Wir werden uns das gleich ganz genau anschauen. Ist heute rausgekommen vor kurzem. Und da werden wir ganz genau das unter die Lupe nehmen. Nach Nirvana und Papa Roach. 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

ganz viele haben jetzt vorher schon gemeint, Birgit, hast du schon gesehen? Habt ihr es schon gesehen? Habt ihr es jetzt schon gesehen? Habt ihr es schon gesehen? Ja, und wir haben es auch am Schirm. Heute, vor kurzem rausgekommen, Nova Rock Lineup 2027. Hohoho. Also festgestanden, Butcher Sisters am 11. Juni oder auch am 12. Juni die Ärzte oder Motionless in White und der Rest war ganz fettes Fragezeichen. Jetzt wissen wir, ich ziehe es aber ein bisschen anders auf, ja. Zum Beispiel, also das Ganze geht ja vom 9. Juni bis zum 12. Juni, Mittwoch bis Samstag. Und wir haben, ich fange mit Donnerstag an, 10.06. unter anderem dabei Dropkick Murphys, I Prevail, Simple Plan, Saltatio Mortis, aber auch The Smashing Pumpkins. Evanescence. Na, Slash, Miles Kennedy and the Conspirators. Nothing But Thieves sind auch noch mit dabei und einige mehr. Dann kommen wir zum Freitag, 11. Juni. The Butcher Sisters waren schon mal fix, auch mit dabei. Feuerschwanz oder auch zum Beispiel Faith No More.

2. Wahnsinn, also bis jetzt schon sehr, sehr lässig. Dann Samstag, Tag Nummer 4, 12. Juni. Ja, die Ärzte, Motionless in White, das wissen wir schon, aber auch mit dabei Amon Amarth, Steel Panther zum Beispiel oder auch Bullet for my Valentine. Und Tag Nummer 1 wird eröffnet am 9. Juni, Mittwoch, von die Toten Hosen, jawohl, tatsächlich. Und auch mit dabei Billy Talent, Red Flag. Mit dem Song knallen wir da gleich mal rein ins Nova Rock Feeling. Und ja, wir freuen uns. 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

Muse, Starlight, 88.6 am Donnerstagvormittag um 11.14 Uhr. Und ich finde, also auf der einen Seite finde ich es gruselig, auf der anderen Seite ist es schon praktisch, wenn man täglich mit einer Maske rumläuft. Weil praktisch, man braucht, na wurscht, wie man drunter ausschaut. Aber gruselig, weil Maske. Ja, gibt es ja einige Bands, vor allem auch eine österreichische Band aus Wien, Freud. Ja, komplett anonym. Nutzen die Masken als Projektionsfläche für das Publikum. 5 an der Zahl machen Heavy Alternative Formation aus Wien. Und also 5-köpfige Formation mit Heavy Alternative. Schau, die Masken irritieren mich schon, ja? Aber die Musik ist geil. Freud mit einer neuen Single, The Other You. Auf 88.6 haben wir jetzt mit dabei.

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2: Sonne strahlt in fast ganz Österreich vom Himmel. Ein Wahnsinn, vor allem im Salzkammergut mit den ganzen Seen. Wow, da gibt es so um die 19 Grad aktuell. In Wien sind es derzeit 20 und in Gries am Brenner haben wir 17 Grad in Tirol. Da gibt es einige Wolken und das ist genau das Wetter, das uns heute auch begleitet. Im Großen und Ganzen bleibt uns die Sonne fast durchgehend erhalten bei Temperaturen zwischen 25 und 27 Grad. In Vorarlberg und Tirol aber doch im Tagesverlauf immer wieder Wolken und da kann es dann auch gegen Abend etwas regnen und morgen am Freitag zwischen Vorarlberg und dem Salzkammergut eher bewölkt, vereinzelt Schauer möglich. Im Osten, Norden und Süden, also von Oberösterreich ostwärts und im Süden Österreichs weiterhin viel Sonne, auch morgen bei 25 Grad maximal. 11.23 Uhr Grad reingekommen, eine Sperre in der Steiermark und zwar für die A2 Richtung Wien bei Modriach. Herzogbergtunnel ist gesperrt, da gibt es einen Rettungseinsatz. Man weiß noch nicht genau, wie lange es dauert, die Polizei rät momentan einmal warten. Oder das Ganze generell, wenn ihr noch nicht dort seid, ausweichen, also rechtzeitig umfahren. Ansonsten läuft es aber ganz gut, geblitzt wird.
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2: Aber hallo, richtig gescheit, schönes Wetter, ne? Wäre gestern auch schon gewesen. Aber gut, Jules hat gemeldet, S4 Richtung Mattersburg bei der gesperrten Raststation nach Bad Sauerbrunn wird geblitzt. Dann der Daniel hat auf der A1 was gesehen.
3: A1 Richtung Wien, kurz vor Amstetten im 80er in der Baustelle stehen sie und blitzen.
2: Und dann in weiterer Folge hat der Basti gemeldet, A1 Richtung Wien, kurz vor der Abfahrt Alt-Lenkbach. Und in Wien selber, Georg hat einen Blitzer gesehen nach der Auffahrt von der Triester Straße zur A2 Richtung Graz beim Gebüsch. Gut versteckt. Vielen lieben Dank und gute Fahrt.
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0: AC/DC Thunderstruck auf 88.6.
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1: The Ring of Fire, Mr. Johnny Cash auf 88.6 am Donnerstag, kurz vor Mittag. So, wie schaut's da aus? Plan, zwecks Essen? Ja? Da kann ich euch nicht helfen, muss ich ehrlich sagen. Aber das ist auch ja der Deal, ne? Mittags. Ihr checkt das Essen, ich check die Musik. Mittags-Mini-Konzert. Jeden Tag, Montag bis Freitag zu Mittag, zwei Live-Songs am Stück bei mir. Einfach mal, um gedanklich wirklich mal Richtung, also wirklich mal komplett abzuschalten gedanklich von der Arbeit. Und gedanklich auf einem Konzert herumspringen. Heute wieder zwei Live-Songs am Stück mit dabei. Ich sage nur, es geht in den hohen Norden. Ich freue mich sehr drauf. Mehr dazu aber gleich nach Wetternachrichten und Verkehr.
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1: Im Westen Österreichs, vor allem Vorarlberg und Tirol, gibt es schon auch ein paar Wolken. Da kann es dann auch gegen Abend ein paar Regenschauer geben. Sonst bleibt sonnig und warm. Windig, aber sehr warm. Bis zu 27 Grad heute. Das ist so irre. Im Zillertal haben wir 21 Grad, viel Sonne, aber auch ein paar Wolken, die schon auftauchen. Dann haben wir in Scheibs in Niederösterreich 21 Grad und in der Steiermark St. Kathrin am Offeneck, 15 Grad momentan. Schön ist es heute, schön ist es auch morgen, aber morgen werden die Wolken dann mehr, vor allem zwischen Vorarlberg und dem Salzkammergut, generell schon im Laufe des Tages. Das heißt, da kann es dann auch tagsüber ein bisschen regnen. Im Osten und Süden, aber auch Oberösterreich, da Norden Oberösterreichs, so bleibt es weiterhin sonnig und warm mit bis zu 25 Grad. 11.50 Uhr, wir schauen zu den Nachrichten. Hier ist Alexander Fekonia.
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3: Wieder stehen mehr Menschen in Österreich ohne Job da. Im September sind rund 381.200 Personen arbeitslos oder in einer AMS-Schulung gewesen. Das sind um 6.000 mehr als vor einem Jahr. Die Langzeitarbeitslosigkeit ist um 11% gestiegen und auch bei den Lehrlingen wird es enger. Es gibt um 8% mehr Arbeitssuchende. Die offenen Lehrstellen sind aber gleich geblieben. Die Info aus dem Sozialministerium. Weiter unklar ist das Motiv nach dem Angriff im Cockpit eines Fly-Dubai-Flugs von Dubai nach Tel Aviv. Ein Pilot soll gestern auf seinen Kollegen eingestochen haben. Israels Regierung geht von einem versuchten dschihadistischen Terroranschlag aus. Passagiere haben den Angreifer überwältigt. Die Maschine ist in Saudi-Arabien notgelandet. Der Angreifer wurde festgenommen. Der verletzte indische Pilot ist in stabilem Zustand. Der heutige 1. Oktober bringt einige Neuerungen. Die neue Spritpreisbremse soll Benzin und Diesel um rund 12 Cent pro Liter billiger machen. Elektromopeds sind ab sofort keine Fahrräder mehr und müssen auf die Straße. Außerdem wird eine Paketsteuer für große Online-Händler von rund 2 Euro fällig und digitale Rechnungen ersetzen den Papierbon, der aber immer noch verlangt werden kann. In der Neuauflage seines Betrugsprozesses in Innsbruck ist Jimmy Blue Ochsenknecht zu einer Geldstrafe von 34.500 Euro verurteilt worden. Der deutsche Schauspieler soll nach einer Geburtstagsfeier 2021 eine Hotelrechnung von knapp 14.000 Euro in Kirchberg in Tirol nicht bezahlt haben. Die 18.000 Euro, die er im ersten Verfahren schon bezahlt hat, werden angerechnet. Das Urteil muss noch bestätigt werden.
1: Dankeschön. 11.52 Uhr, wir schauen weiter auf die Straßen. In der Steiermark gibt es gute Nachrichten für die A2 Richtung Wien bei Modriach. Herzogbergtunnel ist wieder frei. Der Roman ist dort gerade vorbeigefahren und hat uns gemeldet. Vielen Dank dafür und gute Fahrt, das war's.
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20: Und da geht's heute nach Schweden um kurz vor 12. Mittags-Mini-Konzert, 2 Live-Songs am Stück. Heute mit dabei Royal Republic. Einfach eine Band, die mega Spaß macht. Hatten wir schon mal bei uns auf unserer Rockbühne am Donauinselfest, ist schon ein bisschen her. Und ich sag's euch ehrlich, ich habe die damals leider versäumt, weil am nächsten Tag Frühdienst. Ich schaffe nicht mehr. Deswegen heute mal mit dabei, 2 Live-Songs von Royal Republic. Und da gibt es eigentlich nur eine Regel, sagt uns die Eva aus auf Schwedisch.
21: Kann man Skruva und Musik?
20: Ja, Musik bitte lauter drehen, ja, wenn es geht. Und ansonsten, ja, Royal Republic, the stage is yours.
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0: Ratatatatara. Ein Text, den man sich leicht merkt. Royal Republic mit Ratatata. Yes, davor Fireman and Dancer, zwei Live-Songs heute aus Schweden sozusagen im Mittags-Mini-Konzert. Doris hat's gefeiert, auch der Victor hat vorher geschrieben, die sind so lässig, hab sie schon mal live gesehen, Dankeschön für die Erinnerung jetzt. Die Susi hat geschrieben, Herst, wenn du ein Mittags-Mini-Konzert spielst, wer soll denn da essen können? Die haben mal ganz kurz in der Mittagspause Pause gemacht vom Essen, damit sie mittanzen konnten. Und jetzt wird gegessen. Mahlzeit, ja, liebe Susi und Kollegen, Kolleginnen. Und ja, Mittags-Mini-Konzert, immer zwei Live-Songs am Stück für eine richtig geile Mittagspause. Deal, ihr checkt das Essen, ich check die Songs, aber spiel unfassbar gerne Vorschläge von euch. Falls es irgendwas gibt, wo ihr sagt, Herz, das wäre aber auch cool bei der Mittagspause, Mittagsminikonzert, von denen mal Live-Songs zu hören, na bitte sofort her zu mir. 0676 83 88 6100, die WhatsApp-Nummer. Und für morgen gilt wieder, Essen, euer Job, Musik, meiner.
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2: Sonnig, schön, allerdings im Westen ein paar Wolken mit dabei. Zum Beispiel beim Bodensee schaut es ein bisschen bewölkt aus, aber ehrlich, ich meine, 21 Grad sind es trotzdem. Ja. Und Regenschauer braucht man eigentlich ja sowieso. Der Boden braucht nasses Wetter. Im Westen vielleicht heute mit dabei in Vorarlberg und Tirol so gegen Abend. Ansonsten bleibt sonnig, windig und warm mit 25 bis 27 Grad. Eisenstadt momentan 22 zum Beispiel. Und morgen am Freitag dann zwischen Vorarlberg und dem Salzkammergut generell mehr Wolken und vereinzelt auch Schauer möglich im Osten und Süden und auch im Norden. Also vor allem nördliches Oberösterreich. Da bleibt es eher sonnig, Regen nicht in Sicht bei maximal 25 Grad. 12.20 Uhr. Wir schauen weiter auf die Straßen und jetzt muss ich nochmal nachschauen. Ja, oh ja, eine Meldung haben wir schon in Tirol. A13 Richtung Italien, da braucht ihr ab Innsbruck 20 Minuten länger. Sonst läuft es aber laut Polizei ganz gut. Gute Fahrt.
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0: Sam, die Rolling Stones auf 88.6 am Donnerstag, der Tag davor. Entschuldigung. Das hat man jetzt gehört, gell? Ja, aber ich glaube, Sarah und Mike von der Timpel Time geht's ähnlich. Morgen muss der Timpel mal ran. Monatschallenge September. Und ihr habt's entschieden. Ja? Weil normalerweise war es ja bis jetzt immer so, hängt mit Timpelreim die Wörter zusammen, das Reimspiel in der Früh, ja, wo der Timpel drei Wörter, die er von euch bekommt, zu einem Tagesthema sinnvoll reimen muss in 30 Sekunden und dann war immer Punktevergabe und wer Ende des Monats weniger Punkte hat, der hat verloren und muss Challenge machen. So, weil das aber immer, oder soll ich sagen, ja, oh ja, immer, man kann schon sagen, immer, Sarah und Mike machen mussten, Modus geändert, ab sofort ist es so, ihr entscheidet mittels Voting, wer die Monatschallenge machen muss. Im September war es jetzt zum Beispiel so, der Timpel hat gewonnen, unter Anführungszeichen, mit 78,4%. Somit muss er morgen die September-Challenge antreten. Es wurde heute auch schon verkündet, was er machen muss. Er selber weiß es aber nicht. Deswegen hören wir noch einmal rein, wie die Stimmung, wie das denn heute in der Früh so war.
1: Monatschallenge am Freitag. Ein guter Tipp zum Beine rasieren. Hätte ich jetzt nicht sagen sollen, gell? Vergiss das wieder. Gute Nerven für den Freitag und viel Spaß.
2: Es hat natürlich die Erwartungen um ein Tausendfaches übertroffen. Ist natürlich klar, wenn du so lange nicht drauf warst, dass das passiert. Finde ich schon nah an der Grenze von Sarah und Mike. Sowas, ja, okay. Na, also, ich würde, wenn ich es wissen würde, am Freitag Krankenstand gehen. Also, ich würde einfach nicht kommen.
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4: Monatschallenge. Na, ist das schön. Das ist schön, dass sich alle so austoben, wie wir es die letzten 55 Mal bei euch gemacht haben.
5: Ja, jetzt, aber jetzt ist auch klar, dass das jetzt auch passiert.
4: Ja, natürlich.
5: Das gehört dazu.
4: Alles gut.
5: Wie der Film sonst nicht, oder?
4: Ja.
5: Wie fühlst du dich jetzt so?
4: Ich muss sagen, also ich finde es lustig. Beine rasieren ist so, ja, vielleicht fühlt es sich komisch an einfach, aber jetzt grundsätzlich, also... Das per se wäre nicht
5: das Das wäre ja noch nicht die Challenge natürlich.
4: Ja, also.
5: Vielleicht muss das vielleicht die Voraussetzung sein.
4: Wer weiß.
5: Wir haben aber, lieber Timpel, für dich jetzt schon ein paar erste, sagen wir, Hinweise.
6: Waschmaschinen, Trommelreinigungsprogramm.
7: Stopfbüchsenbrille.
8: Umsatzsteuer, Voranmeldung.
9: Ja. Aurora Borealis.
4: Ich sage, ich muss reimen.
5: Wir werden sehen,
4: okay,
5: was morgen passiert.
4: Ich werde es auch sehen. Ja. Also ich werde, aber ich bin gespannt.
5: Es gab auch Leute, die gesagt haben, wir sind zu lieb.
4: Wirklich?
5: Ja. Es gab auch Leute, die gesagt haben, das ist zu nett. Sankt wir, nicht ja. Fehler.
4: Genau.
5: Ich glaube, so oder so, egal wie du reagierst, es wird eine unterhaltsame Monatschallenge, es wird sich auszahlen, morgen einzuschalten.
4: Ich bin wirklich hochgespannt, leicht angespannt. Viel Spannung dabei.
5: Weißt du? Das ist normal. Das wäre arg, wenn es nicht so wäre.
4: Wenn du darüber reden willst, wir kennen das Gefühl.
5: Ja, ja, lass raus.
4: Du kannst jederzeit mit uns reden.
5: Okay. Es ist immer das Schlimmste, wenn alle Bescheid wissen, nur du nicht. Und noch dazu, du musst das machen, es ist deppert.
4: Naja gut, also dann, morgen ist es soweit.
5: Um 7 Uhr geht's los, magst du irgendwas wissen, Fragen, die wir dir nicht beantworten?
4: Ich wollte gerade sagen, was soll ich weiß das schon.
5: Einfach
4: dass,
5: aus Prinzip.
4: Kann ich im normalen Quant kommen oder muss ich mir umziehen?
5: Kann ich da nicht sagen.
4: Na was, das müsste, nein, ich habe euch schon auch gesagt, bis auf die Handschuhe, wie gesagt, zieht sich warmer. Für zum Beispiel, wie es am Semmering oder irgendwo wart.
5: Ja, am Semmering ist es.
4: Also, ich bin nicht am Semmering.
5: Du brauchst keine Handschuhe.
4: Ich habe keine, aber ich besitze keine Handschuhe, aber theoretisch, okay. Ist auch gut, weil ich keine brauche.
5: Nein, dann, brauchst du nicht. Du kannst Schuhe? Eigentlich Schuhe anziehen, ja, aber
4: ja,
5: weil
4: mein, normal. Nichts.
5: Ich
4: glaube, es wird weitgehend ungefährlich.
5: Ja.
4: Ja.
5: Ja.
4: Ja.
5: Vielleicht. Na, obwohl vielleicht ein Ersatz-T-Shirt. Vielleicht.
4: Ja. Weiter.
0: Ein Ersatz-T-Shirt sorgt für Weiter. Ich sag nix, morgen in der Früh ab 7 geht's los. Timpel tritt an zur Monatschallenge September. Wir freuen uns drauf. Und unbedingt einschalten. Nicht versäumen.
4: Weiter.
0: Vielleicht hören wir das morgen noch öfter. Killing in the Name, Rage Against the Machine auf 88.6 jetzt. So rockt die Mittagszeit.

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1: Red Hot Chili Peppers und Can't Stop. Hier ist 88.6 am Donnerstag, kurz vor 13 Uhr. Willkommen beim Smile Together. 13 Uhr immer die Zeit, Montag bis Freitag bei mir, wo wir die lustigsten und schönsten Momente des Tages miteinander teilen. Und um ein bisschen mehr ins Grinsen zu kommen. Weil für den Rest wiederhole ich mich gerne. Für den Rest, ja, Zeitung lesen, Nachrichten schauen oder so, ja. Deswegen konzentrieren wir uns auf die schönen Dinge und wenn es nur so klitzekleine Kleinigkeiten sind, reicht das vollkommen aus, um die Mundwinkel raufzubringen. Und da muss ich ehrlich gestehen, ich habe einen ähnlichen Glücksmoment wie der Tom. Ich bin jetzt im Oktober und November bei einer Bekannten mit ihrem Hund einmal in der Woche spazieren gehen, weil sie ein spezielles Projekt hat. Das ist ein Border Collie. Ich hatte selber mal einen Border Collie, 14 Jahre alt. Und also der Hund ist 14 Jahre geworden und das ist schön. Gestern das erste Mal spazieren gewesen im Wald. Wow. Eine kleine Träne verdrückt, Richtung Himmel geschaut und habe gesagt zu meiner oben, schau Echo, jetzt gehe ich da mit einem Doppelgänger von dir. Also, wahnsinnig schön. Tom hat geschrieben, sein Glücksmoment ist der Sammy. Ein Australian Shepherd hat ein Foto geschickt, wo der Kleine über und über mit Dreck bedeckt ist, mit Hundesabber vom Spiel mit anderen Hunden, hat sich im Schmutz gewuselt. Und dann schreibt er, mein persönlicher Glücksmoment, wenn er danach tief schläft, weil er gerade ein gewaltiges Pubertier ist mit 10 Monaten. Ja, da vergessen sie immer alles, was voll brav gelernt haben, gell? Ja, aber ich sag dir ehrlich, nur ein schmutziger Hund ist ein glücklicher Hund, weil er eben dann müde ist, genauso wie du sagst. Und da gibt's aber noch mehr Glücksmomente. Ganz egal, was es ist, große Sachen, Kleinigkeiten, bitte schicken, dass wir es teilen können über WhatsApp 0676 83 88 6100, die Nummer für mehr Grinsen in derer Welt.
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1: Sonne begleitet uns heute den ganzen Tag, die Temperaturen 25 bis 27 Grad, so warm. Kreuzschach am See derzeit 18 Grad, wir haben in Steyr 23 und im Zillertal aktuell 21 Grad. So warm, dass sogar Sandra aus Rust am See schreibt, ich komme vom Urlaub zurück und der Sommer ist noch da, Foto geschickt, Erdbeeren im Garten sind rot. Ja, also es ist ja wirklich wie Sommer eigentlich noch. 25 bis 27 Grad, wie gesagt, heute viel Sonne mit dabei. In Vorarlberg und Tirol allerdings ein paar Wolken schon und gegen Abend kann es da ein bisschen regnen. Morgen dann generell zwischen Vorarlberg und dem Salzkammergut eher trüb mit vereinzelt Schauern. Ansonsten morgen nochmal sonnig und trocken und warm mit bis zu 25 Grad. Weiter geht's zu den Nachrichten mit Alexander Fekunia.
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5: 7 Millionen Passagiere und trotzdem um rund 5% weniger als im Vorjahr. Auf Österreichs Flughäfen ist im Juli und August weniger geflogen worden. Auch die An- und Abflüge sind um knapp 5% zurückgegangen, die Info der Statistik Austria. Besonders stark verloren haben Linz und Klagenfurt. Zugelegt haben nur die Passagierzahlen in Salzburg und Innsbruck. Wegen der zuletzt ausgebüxten KI-Systeme nimmt eine US-Behörde jetzt Anthropic und OpenAI unter die Lupe. Die Verbraucherschutzbehörde FTC hat laut Washington Post eine umfassende Untersuchung zu den KI-Risiken eingeleitet. Bei OpenAI hat sie schon 2023 ermittelt. Damals ist es um mögliche Verbraucherschäden durch ChatGPT gegangen. Die Untersuchung ist aber ohne Folgen geblieben. Wieder stehen mehr Menschen in Österreich ohne Job da. Im September sind rund 381.200 Personen arbeitslos oder in einer AMS-Schulung gewesen. Das sind um 6.000 mehr als vor einem Jahr. Die Langzeitarbeitslosigkeit ist um 11% gestiegen und auch bei den Lehrlingen wird es enger. Es gibt um 8% mehr Arbeitssuchende. Die offenen Lehrstellen sind aber gleich geblieben. Die Info aus dem Sozialministerium. Wer sich ein neues Sportshirt kaufen will, hat gute Chancen auf ein gutes Produkt. Im Test des Vereins für Konsumenteninformation haben 13 von 16 Shirts sehr gut oder gut abgeschnitten. Nur 3 sind wegen Schadstoffen oder Mikrofasern weniger zufriedenstellend bewertet worden.
1: Dankeschön. 12.53 Uhr, Blick auf die Straßen, da verliert ihr 30 bis 40 Minuten momentan in Tirol auf der A13 Richtung Italien. Auf der Europabrücke gibt es nämlich einen defekten LKW und Stau schon ab Innsbruck. Gute Fahrt!
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22: Stellt euch einmal vor, ihr verliert so einen Ehering. Ja, was da los ist, oder? Ich kann mich noch erinnern, das war... Wahnsinn, das ist schon 7 Jahre her, war ich mit meinen Eltern in den Niederlanden und Amsterdam Flughafen beim Heimflug und dann haben wir gehabt natürlich die Sicherheitskontrolle und da musste man noch Ringe und alles runtergeben, gell? Und dann sitzt man und warten auf dem Flieger und der Papa fragt dann irgendwann an, so, der Ehering, wo ist er? Naja, hat ihn dort liegen lassen, mit Glück haben wir ihn noch gekriegt, ja, aber da geht einem die Pumpe und genauso ging es dem Reini. Aber großer Glücksmoment im Endeffekt dann. Und genau die teilen wir täglich um 13 Uhr. Er schreibt, ich habe mit Sumpfpumpe, Gummistiefel und Chemikalienhandschuhen bewaffnet meinen Ehering gesucht, den ich am Samstag im Autowaschpark verloren habe. Neben ein paar Euros und Kronkorken habe ich den Ring dann nach 2 Stunden gefunden. Ich hatte schon fast aufgegeben. Ja, so ein Ehering, gell? So was Kleines, weg ist. Ja, also... großartig, oder? Ich habe ein Bild vor Augen. Ja, mit den Gummistiefeln da im Dreck und mal umsuchen, großartig. Aber Ring ist da, Glücksmoment. ja, für dich und die Frau. Und deswegen, ja, ihr merkt schon, mich bringt es zum Grinsen und ich hoffe euch auch. Hier ist das Original. Seit 2020 teilen wir Glücksmomente täglich miteinander, um ein bisschen mehr ins Grinsen zu kommen. Nur auf 88.6. Und deswegen alles, was zum Grinsen bringt, heute schon. Kleinigkeiten auch. Her zu mir zum Teilen. 0676 83 88.6 100. Die WhatsApp-Nummer. Def Leppard gibt's oben drauf und A Day to Remember. 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

0: Def Leppard, pour some sugar on me. Hier ist 88,6 am Donnerstag um 8 Minuten nach 1.
1: So, warte.
0: Ha! Glücksmomentezeit. Das Original. Seit 2020, seit sage und schreibe 6 Jahren, teilen wir schon Glücksmomente miteinander. Das, was heute oder in den letzten Tagen lustig war, zumindest zum Grinsen und Schmunzeln gebracht hat, weil wenn wir schöne Sachen von wem anderen hören, auch wenn wir uns jetzt vielleicht persönlich nicht kennen, macht was mit einem, was Gutes, was Schönes. Der Tag wird ein bisschen geiler, ein bisschen sexier. Ja? Und man soll besser. Yvonne zum Beispiel, sie schreibt, nach 2 Wochen darf sie das Krankenhaus verlassen. Sie war in Tulln auf der Neurologie mit einem fetten Bandscheibenvorfall. Pflegekräfte und das gesamte Ärzte- und Therapeutenteam waren ausgesprochen kompetent und so einfühlsam. Jetzt ist sie zu Hause, freut sich so voll drauf und grinst schon den ganzen Tag. Viel Spaß daheim, erhol dich gut. Ja? Dann, der Peter hat ein Foto geschickt mit seinem Rudel. Und zwar schreibt er, jeden Tag mein Glücksmoment. Johnny der Pudel, Hook der Terrier und Dexter der Schäferhund schauen wahnsinnig brav aus. Ich habe ihn dann gefragt, ist das nur fürs Foto? Sagt er, nein, immer. Viel Spaß mit der Raselbande. Brigitte, mein täglicher Glücksmoment, wenn ich sehe, wie wohl sich meine kleine Prinzessin aus Sardinien fühlt. Ein Wauzi liegt auf der Couch und sie schreibt, großteils musste ich halt das Sofa an sie abtreten. Das macht man nicht alles aus Liebe, oder? Ja? Andreas trifft auch genau auf den Punkt, die Liebe, mein täglicher Glücksmoment. Ich habe eine wunderbare Frau und 4 gesunde, wundervolle Kinder. Was brauchst du mehr? Wunderschön. Dankeschön fürs Teilen. Der Jorin aus Kärnten hat auch einen entzückenden Glücksmoment.
2: Ein Glücksmoment von mir gestern auf Nacht bin ich mit dem LKW unterwegs gewesen und von mehr oder weniger zufällig, unabgesprochener, in Papa unterwegs getroffen. Jetzt haben wir halt blöd telefoniert, ein bisschen gequatscht und mal riesen Gaudi gehabt. Und ja, es war richtig cool gestern eigentlich.
0: Ja, schön unterwegs, schön den Papa getroffen, ohne das geplant zu haben. Wie fein ist das? Und ja, ich weiß, einen Glücksmoment haben verdammt viele von uns, eigentlich wir alle, und zwar das neueste Novarock-Line-Up ist heute rausgekommen. Unter anderem mit dabei Bullet for My Valentine, Faith No More, Beartooth, Slash und Miles Kennedy and the Conspirators, I Prevail, Smashing Pumpkins, Billy Talent und die Toten Hosen. Michaela freut sich sehr drauf und auch die Christine, sie schreibt definitiv mein Glücksmoment heute, die Hosen. Am Novarock, Tickets sind gecheckt. Jawohl, so rockt das Leben. Und hier sind sie mit Nur nach vorn.

0: Sommers, oder? Protégé auf 88.6 von Against the Current. Neuer Song der US-Band Against the Current. Neues Album kommt am 30. Oktober dazu. Heißt Until Death and Back. Und die Tour beginnt am ist dann auch unterwegs. Und am 16. November spielen sie dazu live in Wien. Against the Current auf 88.6.
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1: Sonne am Start, wunderbares Wetter im Westen, Vorarlberg und Tirol, zum Teil Wolken dabei und da kann es gegen Abend dann auch ein bisschen regnen. Ansonsten bleibt sonnig und trocken und warm mit 25 bis 27 Grad. Morgen haben wir dann zwischen Vorarlberg und dem Salzkammergut ein paar Wolken mehr schon, da kann es auch immer wieder mal kurz regnen. Ansonsten bleibt es trocken und sonnig und wieder warm. Auch morgen wieder 25 Grad maximal. 13.22 Uhr. Wir schauen weiter auf die Straßen und schauen gleich einmal nach Tirol. A13 Richtung Italien auf der Europabrücke. Ein defekter LKW. Abschleppdienst ist aber schon unterwegs. Es staut zurück bis auf die A12 nach Hall. Ihr verliert hier circa 45 Minuten. Und in Niederösterreich ein defektes Fahrzeug. Bitte Vorsicht auf der A22 Richtung Stockerau bei Korneuburg Ost. Gute Fahrt.
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0: Simple Plan, I'm Just a Kid auf 88.6 am Donnerstag, 1. Oktober.
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0: 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Aber wir hätten noch gerne was dafür. Und zwar, dass ihr euch ein bisschen ins Zeug legt, was Superhelden oder Superschurken betrifft. Das liegt ganz bei euch. Auf jeden Fall hätten wir gerne von euch, dass ihr den Timpel zum Superhelden oder Superschurken macht. Und zwar zum einen optisch. Wir haben eine kleine Vorlage, wer möchte, auf radio886.at gestellt. Das heißt, da könnt ihr euch austoben und zeichnen. Wie soll er ausschauen? Die Haarfarbe, Hautfarbe, Umhang, nicht Umhang, was auch immer. Ja? Könnt ihr gerne runterladen, müsst ihr nicht. Wäre aber cool, wenn ihr selber zeichnet. Also selber ausmalt oder wie auch immer. KI geht auch, aber ne? Ja, ja, über selbstgemaltes freuen wir uns fast ein bisschen mehr. Und dann wäre es natürlich cool, wenn er einen Namen hat, eine Background-Story mit welche Kräfte hat er, wo hat er die her, wer ist sein Feind und so weiter und so fort. Und das hätten wir halt auch sehr gerne dann als Sprachnachricht. Beides WhatsApp 0676 83 886 AT schicken, sowie die Sabrina.
3: Eines Morgens spricht der Timpel im Radio einen spontanen Reim. Und plötzlich erwacht eine mystische Magie aus dem Äther. Seine Tattoos beginnen zu leuchten und aus seinen Reimen wird Magie. Der Timpel wird zum Superheld, der Rhyme Knight. Er kann Gegner verzaubern, Schutzschilde erschaffen und wird durch Rock und Metal übermenschlich stark. Doch sein Erzfeind, der Reimlose, will den Menschen ihre Freude, Musik und Menschlichkeit nehmen. Der Rhyme Knight kann ihn nur besiegen, wenn er niemals vergisst, woher seine Kraft wirklich kommt. Aus den Menschen selbst. Er hebt die Arme zum Himmel, die Gitarren setzen ein und er spricht seinen mächtigsten Zauberspruch. Mensch bleiben. Und damit beginnt der nächste Kampf.
0: Oh, Gänsehaut, Mr. Rhyme Knight. Wahnsinn. Also was ihr für Ideen habt, Namen für den Timpel als Superhelden oder Superschurken. Also... Wir freuen uns. Er hat noch genug Zeit, ja, am Wochenende hinsetzen, ein Timpel malen als Superhelden oder Superschurken mit Name, mit Background-Story. Was hat er für Superkräfte? Und dazu eine Sprachnachricht an uns, WhatsApp bitte schicken. Alle Infos, radio886.at. Godsmack, Bulletproof, gibt's jetzt. 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

0: Volbeat, A Warrior's Call auf 88.6 am Donnerstag, am 1. Oktober. Es ist gleich 14 Uhr, das heißt Doppelkick-Zeit. Und heute gab es ja am Vormittag die Verkündung, Line-Up Nova Rock 2027. Sensationelle geile Bands werden da heuer, nein, Entschuldige, nächstes Jahr auftreten. Wir haben ja noch 2026. Also wenn es Nova Rock Line-Up rauskommt, ist für mich gefühlt immer schon das Jahr, in dem es rauskommt. Ja? Nein, müssen wir noch ein bisschen warten bis nächstes Jahr Juni. Aber logisch, dass da heute im Doppelkick bei den zwei ganz speziellen Motivationssongs Songs laufen werden, die es am Nova Rock nächstes Jahr zu sehen gibt. Also lasst euch überraschen. Bis dahin aber noch Wetternachrichten und Verkehr, weil auch wichtig.
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0: So schön heute, also wirklich ein Traumwetter mit viel Sonnenschein. In Vorarlberg und Tirol vielleicht ein paar Wolken schon dabei und gegen Abend kann es dort dann etwas regnen. Ansonsten bleibt es trocken, sonnig und warm. Perfektes Drachensteigwetter übrigens, weil der Wind auch immer dumm fetzt. Die Sonne scheint und die Temperaturen teilweise wirklich bis auf 25 bis 27 Grad raufgehen. Also wunderschön, richtig fein. Habe ich schon gesagt, wunderschön, ja? Ich weiß, wir bräuchten Regen und morgen ist dann auch ein bisschen was, vor allem im Westen, am Start. Vor allem zwischen Vorarlberg und dem Salzkammergut. Immer wieder Wolken zwischendurch und vereinzelt Schauer. Sonst bleibt es weiterhin sonnig und warm bei 25 Grad maximal. 13.50 Uhr, hier sind die Nachrichten mit Alexander Fekonian.
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2: Die EU-Innenminister haben heute in Luxemburg das umstrittene EU-Abschiebegesetz endgültig beschlossen. Menschen, die illegal in der EU sind, sollen damit schneller und effizienter abgeschoben werden können. Außerdem dürfen jetzt Rückführzentren in Ländern außerhalb der EU errichtet werden. Innenminister Karner will sie gemeinsam mit anderen Staaten rasch starten. Bis Jahresende soll feststehen, in welchen Ländern. Weniger Behördenwege, weniger Papierkram, das ist das Ziel eines neuen Pakets für die Gemeinden, auf das sich Bund, Länder und Gemeinden in ihrer sogenannten Reformpartnerschaft geeinigt haben. Bei Anträgen oder Förderungen sollen die Behörden künftig Daten sicher untereinander austauschen, vor allem digital. Außerdem sollen Gemeinden leichter zusammenarbeiten können. Die Polizei hat eine fünfköpfige Einbrechergruppe geschnappt. Die Bande soll in drei Bundesländern fast 50 Mal eingebrochen sein. In Apotheken, Restaurants oder Fachgeschäfte in Nieder- und Oberösterreich sowie in Wien. Die Beamten haben 4 Verdächtige festgenommen. Wo der 5. Einbrecher ist, ist derzeit noch unklar. Es soll ein 28-jähriger Marokkaner sein. Der Gesamtschaden macht über 100.000 Euro aus. 7 Millionen Passagiere und trotzdem um rund 5% weniger als im Vorjahr. Auf Österreichs Flughäfen ist im Juli und August weniger geflogen worden. Auch die An- und Abflüge sind um knapp 5% zurückgegangen, die Info der Statistik Austria. Besonders stark verloren haben Linz und Klagenfurt. Zugelegt haben nur die Passagierzahlen in Salzburg und Innsbruck.
0: Dankeschön. 13.52 Uhr, Blick auf die Straßen, gleich fertig in Tirol, haben wir 30 Minuten plus auf der A12 Richtung Innsbruck ab Hall. Ansonsten läuft's gut. Gute Fahrt.
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0: Jawohl, Line-Up rausgekommen fürs Nova Rock 2027. Wir haben es heute schon verkündet, haben heute schon ein bisschen was auch gespielt, was dort live zu sehen und zu hören sein wird, nächstes Jahr im Juni. Aber jetzt ganz klar beim Doppelkick um 2 am Nachmittag bei den zwei ganz speziellen Motivationssongs auch nochmal Doppelkick-Musik. Und mit dabei werden ja sein am Auftakttag sozusagen, 9. Juni am Mittwoch, die Toten Hosen oder Billy Talent. Am Tag danach Smashing Pumpkin und Evanescence. Am Freitag, 11. Juni, zum Beispiel Faith No More mit dabei. Und am Samstag, Abschlusstag, 12. Juni, die Ärzte oder auch Motionless in White, Bullet for My Valentine und so weiter. Also richtig viele coole Bands. Und jetzt bei mir auch Nova Rock Musik. Zum einen hat die Katrin geschrieben, oh, könntest du bitte, bitte von The Butcher Sisters, die nämlich auch am Nova Rock dabei sind, am Freitag, 11. Juni, Herr Doktor spielen. Machen wir sehr gerne. Und die Petra hat gemeint, sie ist so happy, dass sie sich fürs nächste Nova, schon am heurigen Nova, die Tickets gekauft hat. Liebe Grüße aus St. Pölten. Da spielen wir sehr gerne Killswitch Engage dazu. Die gibt es am Samstag, am Abschlusstag, am 12. Juni. Also in diesem Sinn, die Butcher Sisters und Killswitch Engage. Nova Rock Sound heute im Doppelkick. Musik ab, Motivation an.

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0: Jawohl, Killswitch Engage, My Curse auf 88.6. Glücksmoment, schreibt der Roman, Killswitch Engage am Nova Rock 2027 und jetzt spielst du es auch noch im Radio im Doppelkick. Ja? Das war der Plan, Doppelkick um zwei am Nachmittag, immer zwei ganz spezielle Songs für die Motivation und gegen das Nachmittagstief, das sich so nach der Mittagspause gerne breit macht. Und da gab es heute, weil am Vormittag Nova Rock Lineup 2027 verkündet wurde, zwei Nova Rock Songs. Killswitch Engage und The Butcher Sisters und der Song Herr Doktor. Ja, interessant.
1: Also ihr seid ja echt wirklich ein Wahnsinn. Ich liebe euch, Herr Doktor. Ihr sprecht's mir aus der Seele. Ich hab auch keinen Bock mehr heute.
0: Ja, weil sie es gesungen haben. Fabian aus Schrems schreibt, holy moly, verdammt, The Butcher Sisters, das ist mal Motivation. Robin hat geschrieben, was ist denn das für ein crazy Song? Oder auch Josef hat geschrieben, was ist denn das? Noch nie gehört die Nummer. The Butcher Sisters mit The Doctor, Herr Doktor. Ja? Tesi schreibt, juhu, ich sitze in meiner Arbeit beim Doktor, passt perfekt, dankeschön. Florian schreibt, nach dem Song sollen wir jetzt noch weiterarbeiten, Herr Doktor? Und die Robin schreibt nochmal, warte mal, was? Geil, da hört man wieder gescheit hin. Freut uns. Ja, das ist der Plan vom Doppelkick. Morgen wieder um zwei am Nachmittag zwei spezielle Songs für die Motivation. Vorschläge gerne zu mir. 0676 83 886 100, die WhatsApp-Nummer.
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0: The Offspring, You're Gonna Go Far Kid auf 88.6 am Donnerstag, 1. Oktober. Und das ist Tag des Kaffees.
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0: Sagt mir so schön, ne? Sich auf ein Kaffeetje treffen zum Kaffeeklatsch. Ja? Und deswegen heute Tag des Kaffees. Bei uns wird ein bisschen Musik geklatscht. Und wenn ihr den Song erkennt, den ich gleich klatsche, dann habt ihr die Chance auf ein cooles Gewinnpackage von Starbucks. Unter anderem mit einem Thermobecher, Kaffee und noch vielem mehr. Das Ganze läuft aber über Telefon, nicht WhatsApp. Telefon, anrufen, oldschool. Ja? Wir reden direkt miteinander. 01886 1886, die Telefonnummer. Schon mal bereithalten, ich gebe mein Bestes. Ich klatsche wieder. Ich bin gespannt, ob ihr es erkennt, weil ich finde es diesmal schon, ein bisschen schwer jetzt. 01886 1886, die Telefonnummer, anrufen, Song erraten und Package gewinnen. So, passt auf. Ah, schon wieder, ich räusper mich schon wieder vorm Klatschen, ne? Sehr sinnvoll, aber hilft mir ein klein wenig zwecks Nervosität. Passt auf.

0: rufen schon die ersten an. Soll ich echt schon? Nein. Ja, aber jetzt. 01886 1886. Was war das für ein Kaffeeklatsch? Welcher Song war das? Nein, aufgelegt. Hallo, hallo, hallo. 01886 1886, die Telefonnummer. Muss jetzt nur mal klatschen. Was war denn das jetzt für ein Song im Kaffeeklatsch? Nicht WhatsApp. 01886 1886, die Telefonnummer. Bitte anrufen. Und wer richtig liegt, bekommt was geschenkt. Und zwar ein Gewinnpackage von Starbucks. Muss ich jetzt wirklich nur mal klatschen? 01-886-1-886. Na, da ist wer. So. Ja, da muss man immer kurz überlegen, gell? So, 886 ist hier, wer ist denn dran? Die Birgitta, hallo. Radio im Hintergrund bitte abdrehen. Ja, hallo. Ja, jetzt geht's, hallo.
1: Daniel?
0: Ja.
1: Ich hätte gesagt, das ist Seven Nation Army.
0: Nein. Tut mir leid, das war's nicht. Das ist falsch.
1: Tja,
0: vielleicht. Ja, sorry, aber danke schön fürs Mitspielen.
1: Gerne.
0: Ciao.
1: Ciao.
0: War das jetzt wirklich zu schwer? Pass auf, wir probieren es nochmal. Ich probiere eine andere Stelle vom Song, vielleicht hilft das schon, weil das ist ein Song, der kann halt recht viel. So, okay, andere Stelle.

0: 01886 1886. Was ist das für ein Song? Kann ich sagen, dass ich jetzt helfen muss, oder? 886 hier, die Birgit ist da, wer ist dort?
1: Hallo, Patrick spricht.
0: Patrick, bitteschön.
1: Ich würde sagen, es ist Queen, Bohemian Rhapsody.
0: Bist du sicher?
1: Ja.
0: Ja! Jetzt habe ich mir echt schon gedacht, so, Birgit, jetzt musst du nochmal klatschen. Dieser Song hat gefühlt 20.000 verschiedene Szenen in sich. Ja? Welche soll es da klatschen? Ja? Aber Patrick, wirklich gut gemacht. Ich fand das jetzt schon schwer. Aber das heißt, für dich, erst einmal, woher kommst denn du?
1: Ich komme aus Tulln.
0: Aus Tulln. Liebe Grüße mal nach Tulln. Da habt ihr jetzt auch sicher schönes Wetter, schönen Blick auf die Donau und so, gell, bei dem Sonnenschein.
1: Ja, wenn ich daheim wäre.
0: Ja, wenn du daheim wärst, ja. Naja, ja. Pass auf, aber ich sorge dafür, dass du trotzdem ein Grinsen im Gesicht hast, weil du hast jetzt gewonnen. Du bekommst ein cooles Gewinnpackage von Starbucks mit Thermobecher Cold Cup. Es gibt natürlich Kaffee dazu, außerdem ein süßer Teddy und noch ein Starbucks-Geschenkegutschein.
1: Super, danke.
0: Kann man leben damit, gell? Dann, Patrick, oh, ja. Bitte unbedingt in der Leitung bleiben, nicht auflegen. Ich brauche noch ein paar Daten von dir. Und wir werden heute noch ein paar Mal klatschen hören und Kaffee-Klatsch spielen. Das heißt, da habt ihr nochmal die Chance auf das Gewinnpackage von Starbucks. Und noch eine extra Chance gibt's, und zwar auf unserer Insta-Seite Radio 88.6. Der Mike klatscht dann nämlich in einem Video auch noch einen Song. Und wer ihn errät, hat auch die Chance auf eins der Starbucks-Gewinnpackages. Also viel Glück und die nächste Runde, nächste Stunde.
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7: Sonnenschein heute, dazu 25 bis 27 Grad Tageshöchstwerte im Westen, besonders Vorarlberg oder auch in Tirol. Einige Wolken schon mit dabei und da kann es auch vor allem gegen Abend dann etwas regnen. Morgen gibt es dann im ganzen Land, also größtenteils wieder Sonnenschein, mit Ausnahme Vorarlberg, Tirol. Wobei, das zieht sich dann auch Richtung Salzkammergut. Da gibt es doch einige Wolken und ein paar Regenschauer zwischendurch. Ansonsten aber Sonnenschein und bis zu 25 Grad nochmal. Und damit schauen wir weiter auf die Straßen. 14.25 Uhr, Unfall hat es gegeben. Und zwar in Niederösterreich A2 Richtung Wien, zwischen Wiener Neudorf und Mödling. Zwei Spuren sind gesperrt, da gibt es kurze Verzögerungen. Und in der Steiermark Richtung Graz auf der A9, der Kleinalmtunnel gesperrt, wegen eines defekten Fahrzeugs. Ausweichen geht über die S6, Knotenbruck und die S35. Gute Fahrt.
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0: Oasis Wonderwall. Hier ist 88.6 am Donnerstag, am 1. Oktober. Das heißt, nicht mehr so oft schlafen. Und dann wissen wir, wer Headliner 2026 wird bei der Rot-Weiß-Rock-Stage. Anne, ich frage dich jetzt nicht, wer dein Favorit ist, weil das machen wir nicht.
1: Ich finde alle cool, aber wer mein Favorit ist, das sage ich nicht.
0: Ja, ja, eben. Deswegen sage ich ja, wir haben 4 Finalisten, weil Rot-Weiß-Rock-Stage ist ja so, wir wollen ja österreichische Musik unterstützen. Mhm. Das ist ja verdammt schwer, ja, wenn du einen Song hast. Ja klar, du kannst auf Social Media versuchen, ihn bekannt zu machen, aber du willst ja auf die Bühne.
1: Es ist schwierig.
0: Ja, und deswegen gibt es bei uns jedes Jahr die Headliner-Suche bei der Rot-Weiß-Rock-Stage. Wir fragen und bitten euch da draußen, wenn ihr Songs habt, dann schickt uns die bitte immer im Frühjahr. Ja? Dann hören wir uns alles durch. Im Sommer gibt es dann das Halbfinale. Da entscheidet dann ihr mittels Voting über die Website, wer ins Finale kommen soll. Und da stehen wir jetzt. Am 10.10. ist das große Finale im WUK in Wien. Und im Finale sind Aurora by Noon, eine Multikulti-Rockband aus Oberösterreich, Veritate, Modern Metalcore aus Wien, Embers Collides aus Hartberg, melodischer Metalcore sozusagen, und Spatzenhirn, Pop-Punk aus Wien. Die gibt's gleich mit dem Song Vielleicht Morgen. Und wenn ihr jetzt sagt, das klingt schon cool, ich würde da gerne eine Band unterstützen, ihr könnt euch alle gerne nochmal anhören auf unserer Website, und da gibt's auch alle Infos, wie ihr dabei sein könnt beim Finale, um dann dort vielleicht nochmal für euren Favoriten abzustimmen. Also ich bin sehr gespannt, wer es wird.
1: Das wird schon sehr spannend.
0: Die sind schon alle verdammt gut.
1: Das wird ein enges Rennen.
0: Ich glaube auch. Ich glaube auch. Aber gerne reinhören. Spatzenhirn gibt's jetzt. Anni lasse ich euch da und wir hören uns dann morgen wieder. Bis dahin, so rockt das Leben.

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1: Der Donnerstag, der geht sehr, sehr freundlich weiter. Heute Nachmittag kommt fast in ganz Österreich viel die Sonne raus. Gegen Abend müssen wir dann aber doch stellenweise, also vor allem in Vorarlberg und Tirol, mit Regenschauern rechnen. Alles in allem heute bei Temperaturen zwischen 17 und maximal 27 Grad. Morgen am Freitag, da starten wir dann aber mit einem Mix aus Sonnenschein und Regen wieder ins Wochenende. Besonders sonnig wird es da von Oberösterreich über Salzburg bis nach Tirol hinüber, bei Höchsttemperaturen morgen von bis zu 25 Grad. Es ist 14.52 Uhr und damit kommen wir zu den Nachrichten und zu Alexander Fekonia.
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2: In Österreich gilt ab heute die neue Paketsteuer. Die Online-Händler Amazon und Otto sehen sie aber rechtlich nicht in Ordnung und wollen das nun klären lassen. Große Online-Händler mit mehr als 100 Millionen Euro Umsatz in Österreich müssen ab heute 2 Euro pro Paket oder Bestellung zahlen. Inklusive Umsatzsteuer sind das 2,40 Euro. Viele Online-Bestellungen werden dadurch teurer, denn den Großteil der Mehrkosten werden die Händler an die Kunden weitergeben. Wer eine Photovoltaikanlage hat, kann überschüssigen Strom ab sofort einfacher mit anderen teilen. Über sogenannte Peer-to-Peer-Verträge können sich Haushalte und Unternehmen zusammenschließen und selbst erzeugten Strom verschenken oder verkaufen. Der Netzbetreiber muss darüber aber informiert sein. Die EU-Innenminister haben heute in Luxemburg das umstrittene EU-Abschiebegesetz endgültig beschlossen. Menschen, die illegal in der EU sind, sollen damit schneller und effizienter abgeschoben werden können. Außerdem dürfen jetzt Rückführzentren in Ländern außerhalb der EU errichtet werden. Innenminister Karner will sie gemeinsam mit anderen Staaten rasch starten. Bis Jahresende soll feststehen, in welchen Ländern. Der sonnige Herbst treibt die Sommerbuchungen der Reiseveranstalter spät, aber doch noch nach oben. Bei Anbietern wie TUI ist in den vergangenen Wochen mehr Umsatz gemacht worden als im Vorjahr. Für den ganzen Sommer fehlen aber noch 2% und auch für den Winter liegen die Buchungen noch um 4% unter dem Vorjahr. Die Kunden buchen heuer sehr kurzfristig, heißt es von TUI Österreich.
1: Danke dir, Alexander. 14.54 Uhr ist es und damit machen wir einen Blick auf die Straßen. Alex, was tut sich da?
3: Eine nicht so gute Meldung und eine gute Meldung. Fangen wir mit den nicht so guten an. Niederösterreich A2 Richtung Graz zwischen Wöllersdorf und Wiener Neustadt West. Da steht ein defektes Fahrzeug auf der rechten Spur. Da dauert es ein paar Minuten länger. Und in der Steiermark, der Klaus hat uns gemeldet, A9 die Pürenautobahn in Richtung Graz. Im Kleinalmtunnel ist ein defektes Fahrzeug gestanden. Der ist wieder frei, das ist abgeschleppt, da ist alles wieder gut, da kommt ihr wieder normal durch. Da wo es geht, gute und sichere Fahrt.
1: Danke dir, Alex.
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1: Ja, in ein paar Minuten, 15 Uhr heute am Donnerstag und damit wünsche ich euch einen wunderschönen Nachmittag hier auf 88.6. Und ich würde sagen, wir gehen es jetzt direkt an mit den Ärzten. Macht die Augen zu, direkt nach Rise Against. The Good Left Undone. Let's rock.

Die Ärzte macht die Augen zu auf 88.6 heute am Donnerstag am Nachmittag. 15.05 Uhr ist es mittlerweile und damit kommen wir zu einer Band, die können nächstes Jahr live erleben. Aber nicht bei einem normalen Konzert, nein, bitte. Sie spielen am Nova Rock 2027 und jetzt hier auf 88.6 Evanescence. Tell me when you've had enough.

0: The Cranberries mit Zombie auf 88.6 heute am 1. Oktober. Und heute, damit gibt es was zu feiern, bitte. Der 1. Oktober, da feiern wir das absolute Lebenselixier von einigen, den Kaffee.
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0: Wer? Das ist er, der 88.6 Kaffeeklatsch. Heißt, ihr habt jetzt die Chance, was zu gewinnen. Einer oder eine von euch hat jetzt die Chance auf ein Wahnsinnsgewinn-Package von Starbucks im Wert von 150 Euro. Und dafür müsst ihr eigentlich nur anrufen und gewinnen. Folgendermaßen funktioniert's. Ich werde euch jetzt einen Song vorklatschen und ihr müsst einfach erraten, um welche Nummer es geht. Also ruft's an. 01-886-1886 ist die Nummer. Und ich würde sagen, wir probieren das jetzt einfach einmal aus. Also, macht euch bereit. Wie gesagt, 01-886-1886, ruft's an.

0: Was sagt's? 01886 1886.
1: Ach Leute, macht es mir nicht leicht.
0: Sollen wir es noch einmal probieren? Okay, ich klatsche noch einmal.

0: So, da haben wir jetzt wen? Der Anruf, Sekunde. Rob, warte mal. So, wer ist da dran? Ist die Anni von 886, mit wem spreche ich?
1: Hallo, Gerald spricht.
0: Gerald.
1: Mein Tipp vom Kaffeeklatsch, Narkotik, Liquido.
0: Oh ja, Gerald, gratuliere. Bitte, das ist ein Wahnsinn, beim ersten Anlauf direkt. Du bekommst ein cooles Gewinnpackage von Starbucks mit dem Wert von 150 Euro mit Thermoskanne, Cold Cup, natürlich gibt's Kaffee auch. Außerdem mit dabei ein süßer Teddy und ein Starbucks-Geschenkgutschein.
1: Wunderbar, da freue ich mich.
0: Großartig. Bist du der Kaffeetrinker? Schon, oder?
1: Ah, sehr starker Kaffeetrinker, ja.
0: Ja, so muss es sein. Würdest du mir noch kurz in der Leitung bleiben?
1: Gerne.
0: Perfekt. So, ein Wahnsinn bitte, wie das der Gerald gemacht hat. In knapp einer Stunde, da gibt es dann auch schon die nächste Chance. Und ich werde da an eurer Stelle auch wirklich bei unseren Social-Media-Kanälen vorbeischauen, Instagram und Facebook. Da gibt es nämlich auch ein Package von Starbucks zu gewinnen. Und den nächsten Kaffeeklatsch, den gibt es auch schon in knapp einer Stunde.
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2: Ja, der Nachmittag, der geht heute am Donnerstag sehr sonnig weiter. Vor allem am Abend müssen wir dann aber auch vereinzelt mit Regenschauern rechnen. Besonders zwischen Vorarlberg und Tirol, heute bei bis zu 27 Grad maximal. Der Freitagmorgen, der geht dann schon recht ähnlich weiter. Morgen mit Temperaturen zwischen 16 und 25 Grad. Aber auch morgen sind wieder stellenweise Regenschauer mit dabei. Wobei aber auch morgen viel die Sonne rauskommt. Vor allem in Oberösterreich, Salzburg und auch in Tirol. Es ist 15.20 Uhr und damit machen wir einen Blick auf die Straßen. Alex, wie schaut's da aus aktuell?
3: Wir starten da in Tirol auf der A12 Richtung Kufstein vor Wörgl. Da steht ein defektes Fahrzeug auf der rechten Spur. Da gibt's natürlich jetzt schon Stau und gut eine halbe Stunde Zeitverlust. Niederösterreich A2 Richtung Graz zwischen Wöllersdorf und Wiener Neustadt West. Immer noch das defekte Fahrzeug auf der rechten Spur. Und auf der ÖBB Südstrecke bei Spielfeld, da steht ein defekter Zug auf der Strecke. Dauer voraussichtlich bis 16 Uhr. Servus, geht's. Gute und sichere Fahrt.
2: Danke dir, Alex.
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Nirvana, About a Girl auf 88.6. So rockt euer Donnerstagnachmittag. Es ist 15.32 Uhr und heute am 1. Oktober, da ist es soweit. Metallica rocken die Sphere in Las Vegas und da haben wir was ganz, ganz Besonderes an euch verlost, die 88.6 Rockstar-Reise. Und ich bin schon so gespannt, was es da zu berichten geben wird. Sehr, sehr geil auf jeden Fall. Und hier sind sie auch schon jetzt auf 88.6 Metallica, Master of Puppets. Let's rock.

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3: Ja, der Donnerstag, der geht heute sehr, sehr freundlich weiter. Heute Nachmittag, da kommt fast in ganz Österreich viel die Sonne raus. Gegen Abend, da müssen wir dann aber stellenweise auch vor allem in Vorarlberg und auch in Tirol mit Regenschauern rechnen. Alles in allem heute bei Temperaturen zwischen 17 und maximal 27 Grad. Morgen am Freitag, da starten wir dann schon mit einem Mix aus Sonnenschein und Regen ins Wochenende. Besonders sonnig wird es da morgen von Oberösterreich über Salzburg bis nach Tirol bei Höchstwerten von bis zu 25 Grad. Es ist 15.49 Uhr und damit kommen wir zu den Nachrichten und zu Alexander Fekonia.
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5: In Österreich suchen immer mehr Menschen einen Job. Im September sind über 381.000 Personen arbeitslos oder in einer Schulung gewesen, mehr als im gleichen Zeitraum des Vorjahres. Von dem Anstieg sind vor allem Frauen betroffen, aber auch für Jugendliche wird die Jobsuche schwieriger. Aktuell fehlen knapp 4.000 Lehrstellen im Land, denn während die Zahl der offenen Plätze gleich geblieben ist, gibt es um 8% mehr arbeitssuchende Jugendliche. Im US-Bundesstaat Tennessee ist die Hinrichtung einer verurteilten Mörderin nach Komplikationen abgebrochen worden. Die 50-Jährige hat 2 Giftspritzen überlebt und ist ins Spital gebracht worden. Anwälte hatten wegen einer Blutkrankheit für die Frau davor schon eine Begnadigung gefordert. Der Gouverneur von Tennessee hat nun eine Untersuchung angeordnet und alle weiteren Hinrichtungen im Staat ausgesetzt. Mit dem heutigen 1. Oktober startet offiziell auch das neue Studienjahr an den heimischen Unis. Neu ist erstmals ein Psychotherapie-Masterstudium mit österreichweit 500 Studienplätzen. Bis Ende Oktober muss auch das Budget für die Unis für 2028 bis 2030 feststehen. Noch liegt aber nichts am Tisch, heißt es zum Unistart von der Universitätenkonferenz. Im Frühjahr war von Kürzungen die Rede, Proteste von Studierenden und Lehrenden waren die Folge. Schon im Vorjahr wurde er damit ausgezeichnet. Jetzt hat der Tiergarten Schönbrunn sein Gütesiegel für hohe Tierwohlstandards bestätigt bekommen. Als erster Zoo Österreichs hat Schönbrunn die Auszeichnung erhalten. Bei der neuen Überprüfung sind dabei unter anderem auch neue Anlagen berücksichtigt worden.
3: Danke dir, Alexander. 15.51 Uhr ist es und damit machen wir einen Blick auf die Straßen. Alex, wie schaut's da aus? Was tut sich?
6: Eine halbe Stunde dauert's länger in Oberösterreich in Linz auf der A7. Der Tunnel Bindermichl war gesperrt wegen eines defekten Fahrzeugs. Das ist wieder abgeschleppt, aber da gibt's jetzt noch Reststau und wie gesagt eine halbe Stunde plus. Wir schauen nach Niederösterreich, ÖBB, die Südstrecke bei Spielfeld. Da steht immer noch der defekte Zug auf der Strecke. Das sollte voraussichtlich noch ein paar Minuten, also bis 16 Uhr dauern. Da wo es geht, gute und sichere Fahrt.
3: Danke dir, Alex.
2: 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Und nun zur Werbung.
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3: Ja, und das ist 88.6 heute am Nachmittag, am Donnerstag schon bitte mittlerweile, der 1. Oktober 2026. Es ist kurz vor 16 Uhr und wir starten jetzt auch schon wieder direkt rein in dieser Stunde. Unter anderem mit den Subways, was haben wir noch mit dabei? Bring Me The Horizon mit Darkside, auch sehr, sehr cool. Aber den Anfang, den machen jetzt Green Day. She's a Rebel.

0: mit der Horizon mit Dark Side auf 88.6 heute am Donnerstagnachmittag 16.03 Uhr und heute am 1. Oktober, da dreht sich hier bei uns alles ums Thema Kaffee.
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0: Ja, wir lieben ihn. Das ist er, der 88.6 Kaffeeklatsch. Einer oder eine von euch kann jetzt was ganz Besonderes gewinnen. Wir haben uns nämlich mit Starbucks zusammengetan und verlosen jetzt ein phänomenales Gewinnpackage von Starbucks, bitte im Wert von 150 Euro. Alles, was ihr dafür tun müsst, mitraten. Ich werde euch nämlich gleich einen Song vorklatschen und ihr müsst erraten, um welchen Song es geht. Macht's mit, ruft's an 01886 1886, und also wie gesagt, anrufen, nicht WhatsApp. 01886 1886, und ich würde sagen, Achtung, los geht's. Ach, jetzt muss ich mich ein bisschen vorbereiten. Okay, los.

0: 01886 1886. Ruft an. Was für eine Nummer war das? Na, so schwer? Sollen wir es noch einmal probieren? Na gut, probieren wir es noch einmal. Ah, jetzt ruft er an. Da ist schon wer. So, da la. Also. Hallo, hier ist die Anni von 88.6. Wer ist da dran?
1: Ja, hallo, Christian spricht.
0: Hallo, Christian.
1: Ich glaube, es sind die Fraterlis mit Chelsea Dagger.
0: Jawohl, richtig, Christian.
1: Ja, cool.
0: War sehr schwer, ist gegangen, oder?
1: Nein, sofort erkannt.
0: Du, gratuliere, Christian. Du bekommst so ein cooles Gewinnpackage von Starbucks im Wert von 150 Euro. Mit dabei Thermoskanne, Cold Cup. Natürlich gibt's auch Kaffee. Ein Teddy ist auch mit dabei. Und ein Starbucks-Geschenkgutschein.
1: Super.
0: Gratuliere. Super.
1: Danke.
0: Würdest du mir noch kurz in der Leitung bleiben?
1: Ja, natürlich.
0: Perfekt. So, Leute, bitte, einmal spielen wir es noch, okay? Einmal spielen wir den Kaffeeklatsch heute noch. In knapp einer Stunde. Aber bevor ich es vergesse, unbedingt auf unseren Social-Media-Kanälen vorbeischauen. Da gibt es natürlich auch ein Gewinnpackage von Starbucks zu gewinnen. Und ja, einen Kaffeeklatsch, den gibt es, wie gesagt, noch. Und zwar in knapp einer Stunde.
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0: Mit den Subways, Rock'n'Roll Queen, euren Nachmittag heute am Donnerstag hier auf 88.6, der 1. Oktober, 16.12 Uhr und jetzt geht's wieder um eure Vorschläge.
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0: Ja, diese Woche suchen wir noch eure Ideen. Diesmal fürs 88.6 Best of Plumps. Heißt, wir suchen für Sonntag in einer Woche Songtitel, die was mit Runterfliegen zu tun haben. Also Wörter wie zum Beispiel Drop, Down, Fall etc. Also ich glaube, ihr wisst, was ich meine. Und da haben sich schon einige von euch gemeldet, so wie zum Beispiel die Steffi. Ja, darf natürlich nicht fehlen. Billy Talent, Fallen Leaves. Oder?

Boy natürlich. Sugar, we're going down. Also wirklich schon sehr, sehr coole Vorschläge. Jetzt seid ihr aber noch dran. WhatsApp 0676 83 88 6100 oder ganz einfach über Facebook oder Instagram. Schickt uns eure Ideen zum 88.6 Best of Plumps sowie die Marion mit Mammal. Jetzt auf 88.6. Don't back down.

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2: Ja, der Nachmittag, der geht heute am Donnerstag sehr freundlich und sonnig weiter. Vor allem am Abend müssen wir dann aber vereinzelt mit Regenschauern rechnen. Besonders zwischen Vorarlberg und Tirol heute bei bis zu 27 Grad maximal. Der Freitagmorgen, der geht dann auch recht ähnlich weiter. Morgen bei Temperaturen zwischen 16 und 25 Grad. Außerdem sind auch morgen stellenweise wieder Regenschauer mit dabei. Wobei sich aber auch viel die Sonne zeigt morgen. Vor allem in Oberösterreich, in Salzburg und auch in Tirol. Es ist 16.21 Uhr und damit kommen wir zu den Schlagzeilen und zu Alexander Ficconia.
3: In Österreich suchen immer mehr Menschen einen Job. Im September sind über 381.000 Personen arbeitslos oder in einer Schulung gewesen, mehr als im gleichen Zeitraum des Vorjahres. Von dem Anstieg sind vor allem Frauen betroffen, aber auch für Jugendliche wird die Jobsuche schwieriger. Aktuell fehlen knapp 4.000 Lehrstellen im Land, denn während die Zahl der offenen Plätze gleich geblieben ist, gibt es um 8% mehr arbeitssuchende Jugendliche. Im US-Bundesstaat Tennessee ist die Hinrichtung einer verurteilten Mörderin nach Komplikationen abgebrochen worden. Die 50-Jährige hat 2 Giftspritzen überlebt und ist ins Spital gebracht worden. Anwälte hatten wegen einer Blutkrankheit für die Frau davor schon eine Begnadigung gefordert. Der Gouverneur von Tennessee hat nun eine Untersuchung angeordnet und alle weiteren Hinrichtungen im Staat ausgesetzt.
2: Danke dir, Alexander. Es ist 16.22 Uhr und damit machen wir noch einen Blick auf die Straßen. Alex, wie schauen wir aus?
4: Die Klassiker. In Oberösterreich in Linz A7 Richtung A1 über eine halbe Stunde plus. Warum sage ich das? Weil es normalerweise ein bisschen weniger ist. In Wien Tangente Richtung Kagran fast eine Dreiviertelstunde plus. Auch da das Gleiche. Da haben wir normalerweise eine halbe Stunde. Auch nicht schön, aber eine Dreiviertelstunde ist halt richtig zach. Dann schauen wir noch nach Niederösterreich. ÖBB, die Südstrecke bei Spielfeld. Da steht ein defekter Zug auf der Strecke. Wir haben vorhin gesagt, das dauert voraussichtlich bis 16 Uhr. Das verlängert sich. Das dauert voraussichtlich bis 17 Uhr.
0: Vorsicht, Blitzer.
4: Der Bernhard hat uns gemeldet, S31 Richtung Oberpullendorf, kurz vor Weppersdorf. Danke fürs Melden. Eine gute und sichere Fahrt.
2: Danke dir, Alex.
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0: Bon Jovi waren das. It's My Life auf 88.6. Heute am Donnerstag, 16.36 Uhr. Heute am 1. Oktober schon. Und das heißt, bald machen wir Tirol Rockfest.
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1: Ja, der Donnerstag, der geht sehr, sehr freundlich weiter. Heute jetzt am späten Nachmittag ist weiterhin in fast ganz Österreich viel die Sonne draußen. Gegen Abend hin müssen wir dann aber vor allem von Vorarlberg über Tirol, ja, von Vorarlberg bis nach Tirol mit Regenschauern rechnen. Alles in allem aktuell bei Temperaturen von maximal 27 Grad. Morgen am Freitag, da starten wir dann schon mit einem Mix aus Sonnenschein und Regen ins Wochenende. Besonders sonnig wird es da von Oberösterreich über Salzburg bis hin nach Tirol. Alles in allem morgen bei Höchstwerten von bis zu 25 Grad. Es ist 16.53 Uhr und damit kommen wir zu den Nachrichten und die hat Alexander Fekonia.
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2: Der heutige 1. Oktober bringt einige Neuerungen. Die neue Spritpreisbremse soll Benzin und Diesel um rund 12 Cent pro Liter billiger machen. Elektromopeds sind keine Fahrräder mehr und müssen auf die Straße. Außerdem wird eine Paketsteuer für große Online-Händler von rund 2 Euro fällig und digitale Rechnungen ersetzen den Papierbon, der aber immer noch verlangt werden kann. Die EU-Innenminister haben heute in Luxemburg das umstrittene EU-Abschiebegesetz endgültig beschlossen. Menschen, die illegal in der EU sind, sollen damit schneller und effizienter abgeschoben werden können. Außerdem dürfen jetzt Rückführzentren in Ländern außerhalb der EU errichtet werden. Innenminister Karner will sie gemeinsam mit anderen Staaten rasch starten. Bis Jahresende soll feststehen, in welchen Ländern. In Österreich suchen immer mehr Menschen einen Job. Im September sind über 381.000 Personen arbeitslos oder in einer Schulung gewesen, mehr als im gleichen Zeitraum des Vorjahres. Von dem Anstieg sind vor allem Frauen betroffen, aber auch für Jugendliche wird die Jobsuche schwieriger. Aktuell fehlen knapp 4.000 Lehrstellen im Land, denn während die Zahl der offenen Plätze gleich geblieben ist, gibt es um 8% mehr arbeitssuchende Jugendliche.
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2: Für 41.000 junge Menschen in Europa gibt es wieder die Möglichkeit, mit Gratis-Zugtickets quer durch ganz Europa zu reisen. Die EU-Kommission hat heute die neue Bewerbungsrunde für das Programm Discover EU gestartet. Mitmachen können alle, die 18 Jahre alt sind, also Jahrgang 2008. Die Online-Anmeldung läuft bis zum 15. Oktober über das Europäische Jugendportal.
1: Vielen Dank, Alexander. 16.55 Uhr ist es und damit machen wir noch einen Blick auf die Straßen. Alex, wie schaut es jetzt aus?
3: In Oberösterreich gar nicht mal so super. In Linz A7 Richtung A1 dauert es über eine halbe Stunde länger wegen Überlastung und da gibt es auch Stau auf der Umfahrung Ebelsberg. In Wien Tangente Richtung Kagran auch eine Dreiviertelstunde plus und in Salzburg hat es einen Unfall gegeben auf der Salzburger Straße stadtauswärts. Da gibt es Stau bis zur Vogelweider Straße und gut eine halbe Stunde plus. Da wo es geht, gute und sichere Fahrt.
1: Danke dir, Alex.
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1: Ja, ganz genau so ist es. Und es ist gleich 17 Uhr schon heute am Donnerstag. Nein, es ist schon 17 Uhr. So, heute am Donnerstag, der 1. Oktober. Und heute, da ist ja nicht irgendein Donnerstag. Nein, nein, wir feiern heute den Tag des Cafés. Und da gibt's natürlich auch jetzt gleich wieder was zu gewinnen. In ein paar Minuten erzähle ich euch da ein bisschen mehr dazu. Aber jetzt starten wir erst einmal rein in die Stunde. Und das jetzt mit Motionless in White. Masterpiece. Oh.

0: Mit Stained It's Been a While hier auf 88.6. Langsam aber sicher in Richtung Feierabend heute am Donnerstag. 17.09 Uhr heute am 1. Oktober. Und wir feiern gemeinsam mit Starbucks heute den Tag des Kaffees. Und da gibt's was für euch zu gewinnen.
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0: Ja, ganz genau so ist es. Taugt mir wahnsinnig. Der 88.6 Kaffeeklatsch. Heißt, mit bissl Glück könnt ihr jetzt was gewinnen. Beim Thema Kaffee, da denke ich persönlich vor allem an Starbucks. Geht schnell, ist gut, passt schon. Und das trifft sich sehr, sehr gut. Einer oder eine von euch hat jetzt nämlich die Chance auf ein Orgasgewinn-Package von Starbucks im Wert von 150 Euro. Funktionieren tut es eigentlich relativ einfach. Einfach anrufen und gewinnen. Ich werde euch jetzt einen Song vorklatschen und ihr müsst einfach erraten, um welche Nummer es da geht. So, die Nummer 01886 1886. Ich wiederhole, das geht nicht per WhatsApp. Ruft's an, okay? 01886 1886. Das ist die Nummer. Und ich würde sagen, wir probieren das einmal. So, jetzt muss ich mir ein bisschen... Okay, ich glaube, es ist machbar. Aber ich bin gespannt.

Was sagt ihr? Was war das? 01-886-1886. Ruft an! Leute, das ist jetzt eure Chance. Was für ein Song war das? Ich habe gedacht, das ist machbar diesmal. Na gut, ich hab's innerlich verschrien. So, wir probieren es noch einmal, okay?

0: Na, immerhin, bitte, jetzt haben wir angerufen. So, eine Sekunde. Hallihallo, hier ist die Anni von 88.6. Mit wem spreche ich?
1: Hallo, mit Harald.
0: Hallo, Harald.
1: Und zwar wegen dem Song, ich habe gesagt AC/DC, TNT.
0: Jawohl, mein Gott sei Dank. Wie schnell hast du das jetzt erraten, bitte? Gratuliere, Harald. Du hast dir ein Gewinnpackage von Starbucks gesichert.
1: Weißt sehr du? Cool, ja, es war auch relativ einfach, finde ich, zu dem, was vorher waren.
0: Ich finde, das war machbar,
1: das war
0: oder?
1: Leicht zu erraten, habe ich schon.
0: Und du warst, das war machbar, oder?
1: Ja, sehr. Also es war eigentlich sofort einigermaßen klar.
0: Find
1: aber ich wundere mich, dass ich durchgekommen bin. Es ist relativ schnell gegangen, aber es gefällt mir wirklich super.
0: Ja, du warst der Erste, der angerufen hat, bitte.
1: Okay, ja, nein, ich bin am Weg heim von der Arbeit, haben wir gedacht, so, ja, schalt das Radio ein und du ist es genau zufällig drin und du probierst gleich, weil egal, was ja, soll passieren.
0: So perfekt, nein, bitte. Trinkst du um die Uhrzeit noch einen Kaffee oder ist es schon zu spät bei dir?
1: Ah, eigentlich schon zu spät, weil ich stehe um 4:30 auf in der Früh unter der Woche und da ist das schon ein bisschen zu knapp.
0: Uiuiui.
1: Eher dann so um 15, 16 Uhr, wenn ich daheim bin normalerweise.
0: Ja, aber da hast du aber jetzt einen gescheiten Vorrat. Du kriegst nämlich nicht nur Kaffee und eine Thermoskanne, nein, nein, du kriegst auch noch einen Cold Cup, einen süßen Teddy und einen Starbucks-Geschenkgutschein.
1: Ja, da werden sich Kinder auch freuen über den Teddy auf jeden Fall. Na, super, freut mich sehr.
0: Perfekt, bitte. Ich gratuliere. Harald, würdest du mir noch kurz in der Leitung bleiben?
1: Ja, natürlich.
0: Eine Sekunde. So. Aber ganz ehrlich, wie cool hat das jetzt der Harald bitte gelöst? Ein Wahnsinn. 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
2: Ja, der Donnerstag, der geht heute sehr, sehr freundlich und aktuell noch sonnig zu Ende. Vor allem am Abend, jetzt müssen wir mit vereinzelten Regenschauern rechnen. Vor allem zwischen Vorarlberg und Tirol, aktuell bei Höchsttemperaturen von bis zu 24 Grad. Der 88.6 Wettertrend. Ja, morgen am Freitag, da geht es dann ziemlich ähnlich weiter, kann man sagen. Also morgen bei Temperaturen zwischen 16 und maximal 25 Grad. Außerdem sind morgen auch stellenweise wieder Regenschauer mit dabei. Wobei aber hier und da sich auch die Sonne zeigt, vor allem in Oberösterreich, in Salzburg und auch in Tirol. Es ist 17.20 Uhr und damit kommen wir zu den Schlagzeilen und zu Alexander Fekonia.
3: Der heutige 1. Oktober bringt einige Neuerungen. Die neue Spritpreisbremse soll Benzin und Diesel um rund 12 Cent pro Liter billiger machen. Elektromopeds sind keine Fahrräder mehr und müssen auf die Straße. Außerdem wird eine Paketsteuer für große Online-Händler von rund 2 Euro fällig und digitale Rechnungen ersetzen den Papierbon, der aber immer noch verlangt werden kann. Die EU-Innenminister haben heute in Luxemburg das umstrittene EU-Abschiebegesetz endgültig beschlossen. Menschen, die illegal in der EU sind, sollen damit schneller und effizienter abgeschoben werden können. Außerdem dürfen jetzt Rückführzentren in Ländern außerhalb der EU errichtet werden. Innenminister Karner will sie gemeinsam mit anderen Staaten rasch starten. Bis Jahresende soll feststehen, in welchen Ländern.
2: Danke, Alexander. 17.21 Uhr ist es und damit machen wir noch einen Blick auf die Straßen. Alex, was tut sich da?
4: Einiges.
2: Ui. Oh no.
4: Tatsächlich, es gibt ein paar Staupunkte, zum Glück nicht ganz viele, aber da geht es übel zu, sage ich jetzt mal so. In Oberösterreich, in Linz auf der A7 Richtung A1, über eine halbe Stunde plus, da gibt es auch Stau auf der Umfahrung Ebelsberg. Es gibt Stau vor der Donaubrücke Mauthausen von allen Richtungen. Auch da gut eine halbe Stunde mehr einplanen. In Vorarlberg, Lustenauer Straße beim Engelkreisverkehr, auch von allen Richtungen Stau wegen eines defekten LKW. In Wien, Tangente Richtung Kagran, eine Dreiviertelstunde plus. Und in Salzburg, da hat es ja den Unfall gegeben auf der Salzburger Straße stadtauswärts. Da gibt es Stau bis auf die Vogelweider Straße, auf die Sternecker Straße und rund um den Kapuzinerberg. Aktuell gut eine Stunde Zeitverlust. Da wo es geht, gute und sichere Fahrt.
2: Danke dir, Alex.
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Adams, Summer of 69 auf 88.6. Heute am Donnerstag, langsam aber sicher schon am Weg in Richtung Feierabend, 17.35 Uhr ist es schon. Und morgen am Freitag, da haben wir was für euch. Ab 18 Uhr die 88.6 Let's Rock Home Party. Wir kennen sie, wir lieben sie. Da startet der Christian jede Woche mit euch gemeinsam ins Wochenende. Und diese Woche, da gibt es da was ganz, ganz Besonderes. Das wird nicht irgendeine Let's Rock Home Party. Leute, wir haben ein komplettes neues Album für euch. Es geht um...

Dexter and the Moonrocks, die bringen morgen ihr Debütalbum Friends That I Don't Like raus. Und das komplette Album, das gibt's dann morgen Abend in voller Länge in eurer 88.6 Let's Rock Home Party. Und einen kleinen Vorgeschmack, den gibt's jetzt schon. Dexter and the Moonrocks, jetzt auf 88.6. If you could talk, let's rock.

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1: Ja, der Donnerstag, der geht heute sehr, sehr freundlich zu Ende. In ganz Österreich müssen wir jetzt noch mit ein paar Stunden Sonne rechnen. Jetzt müssen wir aber auch immer wieder Regenschauer mit dazu. Alles in allem aktuell bei Höchsttemperaturen von bis zu 24 Grad. Der 88.6 Wettertrend. Ja, morgen am Freitag, da gibt es einen Mix aus Sonnenschein und Regen. So starten wir morgen ins Wochenende. Besonders sonnig wird es morgen von Oberösterreich über Salzburg bis hin nach Tirol. Alles in allem morgen bei Höchstwerten von bis zu 25 Grad. Es ist 17.51 Uhr und damit kommen wir zu den Nachrichten und zu Alexander Fekonia.
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3: Ab heute startet das kostenlose Elternberatungsgespräch im Eltern-Kind-Pass, offiziell im Regelbetrieb. Werdende Eltern können sich dabei zu Themen wie Karenz und Kinderbetreuung informieren. Der 1. Oktober bringt aber noch weitere Neuerungen. Die neue Spritpreisbremse soll Treibstoff verbilligen. E-Mopeds müssen künftig auf die Straße und für Online-Großhändler wird ab sofort eine Paketsteuer fällig. Nach dem Messerangriff im Cockpit einer Fly-Dubai-Maschine sind die Hintergründe weiter unklar. Der Co-Pilot soll auf den Kapitän eingestochen haben, ehe Passagiere und eine Ersatzcrew die Maschine retten und in Saudi-Arabien notlanden konnten. Israels Premier Netanyahu spricht von einer islamistischen Radikalisierung des Angreifers. Die Behörden der Vereinigten Arabischen Emirate haben umfassende Ermittlungen eingeleitet. Der nächste Prozesstermin gegen Signa-Pleitier Rene Benko steht fest. Am 4. und 5. November steht Benko in Innsbruck wieder wegen schweren Betrugs und betrügerischer Grieder vor Gericht. Erst vergangene Woche ist Benko in einer anderen Causa ebenfalls wegen Betrugs zu 2,5 Jahren unbedingter Haft verurteilt worden.
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3: Schon im Vorjahr wurde er damit ausgezeichnet. Jetzt hat der Tiergarten Schönbrunn sein Gütesiegel für hohe Tierwohlstandards bestätigt bekommen. Als erster Zoo Österreichs hat Schönbrunn die Auszeichnung erhalten. Bei der neuen Überprüfung sind dabei unter anderem auch neue Anlagen berücksichtigt worden.
1: Danke, Alexander. Es ist 17.53 Uhr und damit machen wir noch einen Blick auf die Straßen. Alex, da ist jetzt noch viel los.
4: Bist du narrisch? Wie viel Zeit haben wir denn? Ich glaube, ich fange an mit den Straßen, wo kein Unfall und kein Stau ist, dann sind wir schneller fertig. Also es ist tatsächlich wahnsinnig viel los und es gibt viele Unfälle. Da ist einer passiert in Niederösterreich auf der A1 Richtung Salzburg bei St. Pölten auf der linken Spur. Da bitte über die rechte Spur ausweichen. In Wien, Tangente Richtung Kagran, 40 Minuten plus. Stau gibt es auf allen Zufahrten. Oberösterreich, Linz, A7 Richtung A1, eine Dreiviertelstunde plus. Stau auch auf der Umfahrung Ebelsberg. Stau vor der Donaubrücke Mauthausen und Stau da von allen Richtungen gut 20 Minuten mehr einplanen. In Vorarlberg, Lustenauer Straße beim Engelkreisverkehr, da steht ein defekter LKW ist weg. Allerdings gibt es noch viel Stau. In Salzburg gleich zwei Unfälle passiert direkt in Salzburg auf der Vogelweider Straße, der erste. Auf der Salzburger Straße stadtauswärts der zweite. Es gibt ganz massiven Stau auf der Vogelweider Straße, der Sterneckstraße, rund um den Kapuzinerberg mit gut einer Stunde mehr einplanen oder rechnen. Und in der Steiermark auch ein Unfall passiert auf der Wiener Straße, der ist bei der Schippinger Straße passiert.
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4: Der Michael hat uns gemeldet, A2 Richtung Graz zwischen Siebenstein und Grimmenstein wird geblitzt. Da bitte nicht zu schnell, generell nicht zu schnell unterwegs sein. Fahrt vorsichtig, gute und sichere Fahrt.
1: Danke, Alex.
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12: Punkt 18 Uhr und ihr wisst, was das heißt. Es geht wieder um eure Vorschläge natürlich. Der 88.6 Rocksong, Montag bis Donnerstag immer gegen 18 Uhr. Und heute, da geht's zum letzten Mal am Abend diese Woche um Songtitel, in denen eine Zahl vorkommt. Ich finde, das war wirklich ein sehr schönes Thema und da muss jetzt auch ein schöner Abschluss her. Wie wär's denn zum Beispiel mit...

Fahr in Urlaub, happy to be dir, auch sehr, sehr cool. Heute, da ist es aber der Vorschlag vom Hannes geworden. Euer 88.6, Sixer Rock Song heute am Donnerstag. Bare Naked Ladies, jetzt zum Start in euren Feierabend hier auf 88.6. One Week, let's rock. 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

0: So eine gute Laune-Nummer. Ich lieb's. Bare Naked Ladies mit One Week. Also, wenn ihr mich fragt, der perfekte Start in euren Feierabend hier auf 88.6 heute am Donnerstag. Und mit heute bitte auch schon der letzte Sixer Rock Song am Abend für diese Woche. Schaltet unbedingt nächste Woche wieder ein. Ihr wisst Bescheid, Montag bis Freitag gegen 18 Uhr. Euer 88.6 Sixer Rock Song.
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0: Das ist euer Feierabend auf 88.6 heute am Donnerstag mit The All-American Rejects Gives You Hell. Es ist 18.14 Uhr schon und jetzt im Oktober, da stehen ein paar echt coole Termine an. Es geht um...
1: Die

Sensationeller Rot-Weiß-Rock aus Salzburg. Die Glue Crew könnt ihr am 16. Oktober live sehen, und zwar bei ihrer Album-Release-Show im wunderschönen Salzburg. Und direkt am Tag drauf, also am 17. Oktober, da rockt die Glue Crew dann Wien. Und wie lässig das klingt, das hören wir jetzt. Die Glue Crew, jetzt auf 88.6. Die Liebe am meisten. Viel Spaß.

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2: Ja, der Donnerstag, der geht heute schon recht freundlich zu Ende, muss man sagen. Jetzt müssen wir immer wieder mit vereinzelten Regenschauern rechnen. Trotzdem geht es aber relativ warm weiter, aktuell bei Höchsttemperaturen von bis zu 24 Grad. Der 88.6 Wettertrend. Ja, der Freitag, der geht dann recht ähnlich weiter, muss man sagen. Morgen bei Temperaturen von bis zu 25 Grad. Außerdem sind morgen stellenweise wieder Regenschauer mit dabei, wobei sich aber auch die Sonne raustraut. Vor allem in Oberösterreich, in Salzburg und auch in Tirol. Es ist 18.22 Uhr und damit machen wir noch einen Blick auf die Straßen. Alex, hoppala, so. Wie schaut's aus?
3: Da haben wir einen Unfall in Niederösterreich auf der A22 in Richtung Stockerau bei Stockerau Ost. Da ist die linke Spur gesperrt. In Wien, Tangente Richtung Kagran, immer noch massiver Stau, gut eine Dreiviertelstunde Zeitverlust. Es gibt Stau auf allen Zufahrten auf der A22, der A4 in der Gürtelauffahrt. In Salzburg eine semi-gute Nachricht. Die Unfallstelle ist geräumt auf der Salzburger Straße stadtauswärts, aber es gibt massive Staus auf allen umliegenden Straßen, auf der Vogelweider Straße, der Sterneckstraße, rund um den Kapuzinerberg. Da bitte eine Stunde mehr einplanen.
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3: Der Manfred hat uns gemeldet, bei der SCS in Vösendorf im 50er wird geblitzt. Da bitte nicht so schnell. Danke fürs Melden. Eine gute und sichere Fahrt.
2: Danke dir, Alex.
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0: Franz Ferdinand, Take Me Out auf 88.6 heute am Donnerstagabend, 18.37 Uhr und ich habe jetzt was für euch.
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0: Es geht um... Um Bab geht's. Sie sind wirklich ein Stück deutsche Rockgeschichte und momentan sind die auf großer 50 Jahre Zielgerade-Tour 2026. Insgesamt 19 Termine erwarten uns da in Deutschland, Österreich und auch in der Schweiz. Und am 4. Dezember, da könnt ihr Bab dann live in Wien erleben. Bab, die spielen am 4. Dezember in der Wiener Stadthalle und genau dafür könnt ihr euch jetzt Tickets sichern. Wollt ihr mit dabei sein am 4. Dezember bei Bab, dann schickt mir jetzt direkt einfach das Emoji mit der Sonnenbrille per WhatsApp an den 0676 83 88 6100 und vielleicht sichert ihr euch jetzt direkt einmal zwei Tickets für Bab in der Wiener Stadthalle. So viel zum Thema Konzerte. 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
1: Ja, der Donnerstag, das muss man schon sagen, der geht heute ziemlich freundlich zu Ende. Aktuell bei Höchsttemperaturen von bis zu 19 Grad maximal. Allerdings müssen wir jetzt in den nächsten Stunden auch immer wieder mit stärkeren Regenschauern rechnen. Vor allem in Vorarlberg und Tirol. Der 88.6 Wettertrend. Ja, morgen der Freitag, der wird dann wieder sehr, sehr sonnig. Wobei wir aber auch morgen wieder mit Regen rechnen müssen. Besonders sonnig wird es aber morgen von Oberösterreich über Salzburg bis nach Tirol. Alles in allem morgen bei Höchstwerten von bis zu 25 Grad. Es ist 18.52 Uhr und damit kommen wir zu den Nachrichten und zu Alexander Fekonia.
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2: Die EU-Innenminister haben heute in Luxemburg das umstrittene EU...
1: Von Oberösterreich über Salzburg bis nach Tirol. Alles in allem morgen bei Höchstwerten von bis zu 25 Grad. Es ist 18.52 Uhr und damit kommen wir zu den Nachrichten und zu Alexander Fekonia.
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2: Die EU-Innenminister haben heute in Luxemburg das umstrittene EU-Abschiebegesetz endgültig beschlossen. Menschen, die illegal in der EU sind, sollen damit schneller und effizienter abgeschoben werden können. Außerdem dürfen jetzt Rückführzentren in Ländern außerhalb der EU errichtet werden. Innenminister Karner will sie gemeinsam mit anderen Staaten rasch starten. Bis Jahresende soll feststehen, in welchen Ländern. 3 Jahre nach der tödlichen Hundeattacke auf eine Joggerin in Narn in Oberösterreich hat das Oberlandesgericht Linz den Hinterbliebenen nun rechtskräftig 24.000 Euro zugesprochen. Im Oktober 2023 waren 3 Hunde auf die Frau losgegangen und hatten sie tödlich verletzt. Die Halterin ist bereits 2024 wegen grob fahrlässiger Tötung zu 15 Monaten Haft verurteilt worden, 5 davon unbedingt. Der sonnige Herbst treibt die Sommerbuchungen der Reiseveranstalter spät, aber doch noch nach oben. Bei Anbietern wie TUI ist in den vergangenen Wochen mehr Umsatz gemacht worden als im Vorjahr. Für den ganzen Sommer fehlen aber noch 2% und auch für den Winter liegen die Buchungen noch um 4% unter dem Vorjahr. Die Kunden buchen heuer sehr kurzfristig, heißt es von TUI Österreich.
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2: Für 41.000 junge Menschen in Europa gibt es wieder die Möglichkeit, mit Gratis-Zugtickets quer durch ganz Europa zu reisen. Die EU-Kommission hat heute die neue Bewerbungsrunde für das Programm Discover EU gestartet. Mitmachen können alle, die 18 Jahre alt sind, also Jahrgang 2008.

0: 8. Die Online-Anmeldung läuft bis zum 15. Oktober über das Europäische Jugendportal.
1: Danke, Alexander. Es ist 18.54 Uhr und damit machen wir noch einen Blick auf die Straßen. Und da schaut es mittlerweile wirklich ganz gut aus. Nur in Wien, da ist es jetzt noch ein bisschen mühsam auf der Tangente in Richtung Kagran. Da verliert ihr ab der Hansenkurve noch 20 Minuten. Wo es geht, eine gute und vor allem sichere Fahrt.
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1: Ja, ganz genau so ist es. Und in ein paar Sekunden ist es schon wieder 19 Uhr heute am Donnerstagabend. Heute der 1. Oktober heißt auch diese Woche, da heißt es noch voten, voten, voten. Wofür genau, das erzähle ich euch in ein paar Minuten. Aber jetzt starten wir erst einmal rein in die Stunde. Und das jetzt mit Pierce the Veil. So far, so fake. Let's rock.

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1: Die Bloodhound Gang, lang kommt Mary auf 88.6 heute am Donnerstagabend und diese Woche heißt es wieder voten.
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1: Jede Woche ab 13 Uhr geht's um eure Idee. Natürlich beim 88.6 Best of. Immer sonntags ab 13 Uhr bei der Lü und diesmal geht's hier bei uns auf 88.6 um den Welttierschutztag. Das Best of My Tier ist nicht deppert. Da haben wir letzte Woche Songtitel gesucht, die eure Haustiere daheim beschreiben. Mittlerweile, da sind wir in der Voting-Phase und da sind schon sehr, sehr coole Nummern mit dabei, muss man schon sagen. So wie zum Beispiel

Ja, Offiziere aus Hooligans, ja, passt beim Thema Haustiere auch wie die Faust aufs Auge. Radio886.at, da könnt ihr für eure Favoriten abstimmen und damit dann komplett selbst entscheiden, wie eure Top 50 dann am Sonntag bei der Lü klingen sollen. Und dann schaltet am Sonntag unbedingt ein ab 13 Uhr. Euer 886 Best of My Tier is Net Deppert. Vielleicht jetzt direkt mit Five Finger Death Punch jetzt auf 886. 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

Mit den Ärzten und Junge durch euren Donnerstagabend hier auf 88.6, 19.33 Uhr. Und heute, das ist nicht irgendein Donnerstag, Leute. Heute am 1. Oktober, da spielen sie live in Las Vegas. Und zwar in der Sphere. Großartiges Konzert. Und ich gönn's jedem, der gerade dort ist. Metallica jetzt auf 88.6. Seek and Destroy. Let's rock.

0: Es ist 19:49 Uhr und der Donnerstag, der geht heute hier und da mit ziemlich vielen, also mit ziemlich starken Regenschauern zu Ende. Aktuell bei Temperaturen zwischen 14 und maximal 19 Grad. Und morgen am Freitag, da geht es ähnlich wie heute weiter. Also morgen, da warten wir wieder einen Mix aus Sonnenschein, aber auch Regen. Besonders sonnig wird es morgen von Oberösterreich über Salzburg bis nach Tirol. Alles in allem morgen bei Höchstwerten von bis zu 25 Grad. Es ist 19:50 Uhr und damit kommen wir zu den Nachrichten und zu Alexander Fekonia.
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2: Die österreichische Fußballnationalmannschaft startet in Kürze in das dritte Nations League Spiel, muss da gegen Irland

0: an und das soll nicht nur den dritten Sieg in Serie bringen, sondern auch eine Durststrecke beenden. Österreich wartet nämlich seit 31 Jahren auf einen Sieg in Dublin. Teamchef Ralf Rangnick fordert da heute von seiner Mannschaft mehr Energie auf dem Platz, denn die Iren sind vor allem physisch stark. Anpfiff ist um 20.45 Uhr. Der heutige 1. Oktober bringt einige Neuerungen. Die neue Spritpreisbremse soll Benzin und Diesel um rund 12 Cent pro Liter billiger machen. Elektromopeds sind keine Fahrräder mehr und müssen auf die Straße. Außerdem wird eine Paketsteuer für große Online-Händler von rund 2 Euro fällig und digitale Rechnungen ersetzen den Papierbon, der aber immer noch verlangt werden kann. Frankreich will 43 Milliarden Euro sparen. Das geht aus dem Entwurf für den Regierungshaushalt für das nächste Jahr hervor. Das Land ist so stark verschuldet wie kein anderer EU-Staat und steht finanziell stark unter Druck. Der Budgetentwurf soll im Herbst in der Nationalversammlung debattiert werden. Beobachter rechnen wegen des strikten Sparkurses mit neuen Protesten und Streiks im Land. Für die absolute Rekordsumme von umgerechnet knapp 11 Millionen Euro ist ein Trikot von Basketball-Legende Michael Jordan versteigert worden. Es ist das Shirt aus dem Finalspiel 1998 mit seiner legendären Nummer 23, in dem er mit den Chicago Bulls den NBA-Titel geholt hat. Laut dem Auktionshaus wurde noch nie zuvor so viel Geld für ein Trikot in der Sportart bezahlt.
1: Danke, Alexander. 19.51 Uhr ist es und damit machen wir noch einen kurzen Blick auf die Straßen und da schaut es aktuell ganz gut aus. Ihr solltet ohne größere Probleme vorankommen. Eine gute und vor allem sichere Fahrt.
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